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6: Nachrichten. Sachsen hat die Herdenschutzmaßnahmen zum Schutz vor Wolfsangriffen angepasst. Laut Umweltminister Georg Ludwig von Breitenbuch wurden diese Änderungen aufgrund neuer Regelungen im Bundesjagdgesetz notwendig. Der Minister betonte, dass der Kurswechsel beim Umgang mit dem Wolf konsequent umgesetzt wird, um Weidetiere besser zu schützen und Klarheit für Tierhalter, Jägerschaft und Behörden zu schaffen. Wölfe können nun unter bestimmten Bedingungen bejagt werden, wenn sie nachweislich Nutztieren Schaden zufügen und Herdenschutzvorrichtungen überwinden. Bis Ende Juni 2023 wurden in Sachsen 168 Nutztiere getötet. Trotz eines leichten Rückgangs der Verkehrstoten in Sachsen, Sachsen-Anhalt und Thüringen bleibt die Zahl der Opfer laut DEKRA hoch. Mario Schwarz von DEKRA appellierte an alle Verkehrsteilnehmer zur verstärkten Rücksichtnahme im Straßenverkehr. Im Vorjahr starben 143 Menschen bei Verkehrsunfällen in diesen Bundesländern. DEKRA fordert zudem eine detaillierte Erfassung arbeitsbezogener Verkehrsunfälle und betont die Gefahren durch Müdigkeit am Steuer. Ein 43-jähriger Mann wurde auf der Autobahn A4 mit einem Fahrrad gestoppt. Die Polizeidirektion Görlitz teilte mit, dass er sich offenbar nicht bewusst war, dass Radfahren auf Autobahnen in Deutschland verboten ist. Der Brasilianer wurde von den Beamten sicher von der Autobahn gebracht und muss nun für den Einsatz bezahlen. Eine Strafe von 10 Euro zahlte er bereits vor Ort, wegen Verstoßes gegen die Straßenverkehrsordnung.

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1: Wir sind aktuell in der Planung dieser Anlage und da ist natürlich jetzt die große Frage, wie geht das mit der Finanzierung weiter?
2: Entschließung der EU bringt Finanzierung neuer Klärstufe ins Wanken. Chemnitzer Stadtratsmitglied befürchtet höhere Abwassergebühren.
1: Das wäre ein großer Schaden und der würde nicht nur Chemnitz treffen.
2: Die Chemnitzer Kläranlage soll in den kommenden Jahren um eine vierte Reinigungsstufe erweitert werden. Doch ausgerechnet jetzt sorgt eine Entscheidung des Europäischen Parlaments für Unsicherheit. Denn diese könnte die Finanzierung des Millionenprojekts grundlegend verändern. Volkmar Czocke sitzt für die Grünen im Chemnitzer Stadtrat. Er befürchtet, dass am Ende die Bürgerinnen und Bürger die Rechnung zahlen müssen. Nötig sei die vierte Klärstufe vor allem wegen schwer entfernbarer Stoffe wie Medikamentenrückständen.
1: Wir haben in der Kläranlage sehr gute Reinigungstechnik. Das sind drei Stufen. Da wird quasi das Grobe zuerst abgeschieden. Dann gibt es chemische Verfahren. Es gibt Sinkbecken. Es gibt verschiedene Möglichkeiten, auch den Sand und was alles an Stoffen drin sind, rauszufiltern. Was aber eben bei den drei Reinigungsstufen nicht gelingt, sind quasi Mikropartikel, Arzneimittelrückstände, Rückstände von Hormonen, wie auch immer. Die müssen, und das schreibt die EU, vorkünftig entfernt werden. Und das geht mit einer sogenannten vierten Reinigungsstufe. Das sind Aktivkohlefilter. Das ist ein Verfahren, was dann dazu beiträgt, dass das Abwasser, was dann in die Chemnitz geleitet wird, auch wirklich weitgehend ohne Belastung ist.
2: Bisher war vorgesehen, dass die Kosten für die zusätzliche Reinigungsstufe zum Großteil von der Pharma- und Kosmetikindustrie getragen werden. Grundlage dafür ist das sogenannte Verursacherprinzip. Genau daran könnte sich jetzt jedoch etwas ändern, denn das Europäische Parlament habe laut Czocke einen Beschluss gefasst, der eben dieses Prinzip in Frage stelle.
1: Viele Kommunen haben das Problem durch den Rechtsrahmen, müssen jetzt ins Handeln kommen. Und da ist es auch recht und billig, wenn die Verursacher da auch den Großteil der Kosten tragen. Jetzt hat aber das EU-Parlament am 18. Juni eine Entschließung gefasst, um quasi die Hersteller zunächst aus der Verantwortung zu entlassen, diese Herstellerverantwortung auszusetzen. Dahinter steht natürlich das Agieren der Kosmetik- und Pharmalobby, die das natürlich nicht bezahlen wollen und die jetzt quasi versuchen, über Lobbyarbeit insbesondere bei den konservativen und rechten Parteien im EU-Parlament zu erreichen, dass diese 80% fallen. Und diese Entschließung hat das EU-Parlament gefasst mit einer Mehrheit aus den rechten und konservativen Parteien. Und jetzt ist dieses Thema Herstellerverantwortung ausgesetzt. Für Chemnitz bedeutet das, wir sind aktuell in der Planung dieser Anlage und da ist natürlich jetzt die große Frage, wie geht das mit der Finanzierung weiter?
2: Laut Volkmar Czocke sollen rund 56 Millionen Euro investiert werden. Wenn die Industrie künftig nicht mehr den vorgesehenen Anteil übernehmen würde, könnte ein erheblicher Teil der Kosten auf die Kommune und damit auf die Gebührenzahler entfallen.
1: Die Anlagen der Abwasserreinigung werden quasi auf die Gebühren umgelegt, was von den Eigentümern und letztendlich von uns allen quasi gezahlt werden muss. Das ist ja mit dem Wasserpreis gekoppelt und mit dem Wasserverbrauch. Und letztendlich ist das eine gute Regelung. Denn wer sparsam mit Wasser umgeht, wer sein Abwasser auch richtig einleitet und behandelt, soll dafür natürlich auch die Kosten quasi entlastet bekommen.
2: Das habe im Umkehrschluss zur Folge, dass die Gebührenzahler im schlimmsten Fall die vierte Reinigungsstufe bezahlen müssten. Es sei noch nicht ausgemacht, in welcher Höhe die Gebühren erhöht werden müssten. Eine Anfrage im Stadtrat soll nun Klarheit über die möglichen Mehrkosten schaffen. Man könne aus Sicht von Volkmar Czocke aber an anderer Stelle ansetzen. Es brauche nach Ansicht des Politikers flächendeckenden Widerstand gegen den Beschluss der EU.
1: Ich glaube nicht, dass das eine einzelne Kommune schafft, aber wenn jetzt quasi flächendeckend, weil es sind ja wirklich sehr, sehr viele kommunale Betriebe betroffen. Der Verband der kommunalen Unternehmen hat sich auch schon öffentlich geäußert und zur Wehr gesetzt. Und wenn jetzt viele quasi auch Lobbyarbeit machen, und zwar für die Gebührenzahlerinnen und Gebührenzahler, dann kann es natürlich gelingen, dass hier im EU-Parlament das nochmal so verhandelt wird, dass die Kommunalabwasserrichtlinie mit den 80% Herstellerverantwortung auch so in Kraft bleibt und nicht ausgesetzt wird.
2: Wie es mit der Finanzierung der vierten Reinigungsstufe weitergeht, ist derzeit offen. Bleibt es beim aktuellen Beschluss auf

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1: Ich fand alle eigentlich sehr gruselig, muss ich sagen.
2: Mord, Gewalt und rätselhafte Ermittlungen. Dresdens Geschichte hat viele dunkle Kapitel. Für das neue Dresdner Heft, Tatort Dresden, wurden Kriminalfälle aus mehreren Jahrhunderten zusammengetragen. Caroline Förster vom Dresdner Geschichtsverein erklärt, was hinter der Idee steckt.
1: Wir haben einfach uns mit Kriminalitätsgeschichte in Dresden beschäftigt und geschaut durch die Jahrhunderte, was für Fälle gibt es. Es geht viel um Mord. Wirklich, muss man sagen, also wir haben fast nur Mordfälle dabei und wie verändert sich unser Blick darauf? Und vor allen Dingen, warum machen wir das eigentlich? Also warum beschäftigen wir uns mit Kriminalitätsgeschichte? Natürlich sind diese Mordfälle immer auch irgendwie ein bisschen spannend, aber eigentlich geht es natürlich darum, wie reagiert Gesellschaft auf Mord? Wie geht Justiz? Wie geht die Justiz, wenn man keine modernen Analyseverfahren hat? Also wir haben auch einen Fall dabei aus dem 17. Jahrhundert. Also wie funktionieren da die Institutionen? Das hat uns interessiert und es geht einmal durch die Jahrhunderte weg.
2: Wie sich Ermittlungen verändert haben, zeigt ein Fall aus Dresden besonders anschaulich. Damals wird eine Spur zum entscheidenden Beweis, die heute aus fast jedem Krimi bekannt ist.
1: In jedem Fall geht es darum, wie wird Polizeiarbeit gemacht? Also welcher Fall ist sozusagen liegt auf dem Tisch und wie unterschiedlich wurde ermittelt? Oder welche Ermittlungen fanden auch nicht statt? Also gerade die Arbeit mit dem Polizeiforum hier war ja sehr interessant. Wir haben zwei Beiträge aus dem Polizeiforum. Der eine Fall, da geht es eben tatsächlich um die Fingerabdrücke. Also wo der erste Fall mit den Fingerabdrücken gelöst wurde. Und das passierte hier in Dresden. Toll, ist für so ein Heft natürlich dann immer ganz besonders interessant und wichtig. Und der andere Fall, der spielt in der NS-Zeit. Also da wurde eine Diebin quasi entrechtet. Und die Polizeibehörden haben damals eben ideologisch gehandelt und natürlich sich an Verbrechen beteiligt.
2: Zwei Beiträge im Heft entstanden also mit Unterstützung des Forums Polizeigeschichte. Doch was genau ist das für ein Ort? Und warum ist er für die historische Aufarbeitung so wichtig? Juliane Hanzig, Vermittlungsbeauftragte des Forums, gibt Einblicke in die Arbeit der Einrichtung.
3: Ja, das Forum Polizeigeschichte beschreibt sich selber als modernen Bildungs- und Kommunikationsort. Es ist sehr ähnlich zu einem normalen, klassischen Museum. Also das heißt, wir haben eine große Sammlung, die sich mit ganz vielen verschiedenen Dingen befasst. Ursprünglich schon von 1894 haben wir unsere große Lehrtafelsammlung. Das ist im Moment auch der Fokus der Ausstellung. Und wir machen das ein bisschen wie das alte Kriminalmuseum. Wir sind zuständig für zu unterstützen in der Bildung und Vermittlung für die gesamte sächsische Polizei.
2: Geschichte wird hier nicht nur erforscht, sondern auch ausgestellt. Anhand von Dokumenten, alten Lehrtafeln und teils überraschenden Objekten. Und manches davon erzählt über Polizei eine ganz andere Geschichte, als man auf den ersten Blick vermuten würde.
3: Ich glaube, es gibt ganz viele Objekte, die Sachen anteasern oder die Sachen verändern können. Als ein Beispiel haben wir einen Schlagstock hier und der Schlagstock, der steht eigentlich, und das ist das Spannende, der steht dafür, dass man weg vom Militär geht hin zu einer bürgernahen Polizei. Das ist in den 20er Jahren, ne? Also Weimarer Republik, und man denkt, Schlagstock, mit was verbinde ich das? Und es ist so spannend, weil es nämlich eigentlich heißt, nee, wir wenden uns dem Bürger zu, weg vom Säbel, weg vom Militär. Und es sind immer wieder Episoden in der polizeilichen Geschichte, wo das passiert, wo wir wieder eine Hinwendung zum Militärischen haben und dann doch wieder eine Hinwendung weg davon hin zur Bürgerpolizei. Oder zu einer Polizei für den Bürger, mit dem Bürger.
2: Polizeigeschichte erzählt auch von Macht, Ideologie und Zeiten, in denen Behörden selbst Teil von Unrecht wurden. Doch wie kritisch kann ein Forum überhaupt darüber aufklären, wenn es selbst Teil der sächsischen Polizei ist?
3: Wir bestehen zum Teil aus Wissenschaftlern, wie ich das zum Beispiel bin, oder wir haben eine wissenschaftliche Leitung. Ich habe noch eine ganz liebe Kollegin, die in der Sammlung tätig ist. Das heißt also, es gibt wissenschaftliche Menschen, die das gelernt haben, die Sachen kritisch hinterfragen. Und unser Team besteht aber auch aus Polizisten und aus Polizistinnen, die uns ein bisschen in ihre Welt mitnehmen. Und tatsächlich dürfen wir all das, was wir wollen, auch tun. Wir haben kein keine Vorschrift dazu, sondern unser Anliegen ist es oder unsere Aufgabe ist es, eben genau das zu tun, wissenschaftlich auszuwerten, kritisch zu hinterfragen und die Personen mitzunehmen.
2: Wer Dresdens dunkle Geschichten weiter nachspüren will, findet im Heft Tatort Dresden und im Forum Polizeigeschichte reichlich Stoff zwischen echten Fällen, historischen Spuren und der Frage, was sie bis heute über diese Stadt erzählen. Steve Jerry, yeah.

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2: Überweis mir doch mal 10.000 Euro, dann bin ich morgen bei dir.
3: Habe ich mich einlullen lassen und hab dann sozusagen den Kopf ausgeschalten.
4: Es begann alles mit einer Nachricht auf TikTok. Für das, was darauf folgte, setzte er 39 Jahre Ehe aufs Spiel. Elena war jung und schön und zog ihm über 4 Monate hinweg 4.000 Euro aus der Tasche. Der Rentner aus Leipzig, der anonym bleiben möchte, blieb mit gebrochenem Herzen zurück. Aus dem Erstkontakt auf TikTok wurde schnell eine intensive Fernbeziehung auf WhatsApp, erinnert er sich zurück. Sie versprach ihm ein gemeinsames Leben an der südfranzösischen Küste. Er solle bei ihr einziehen, sie wolle mit ihm eine neue Familie gründen. Alles war zu schön, um wahr zu sein, sagt er, bis sie ihn schließlich nach Geld fragte, in Form von Apple-Karten.
3: Und dann hat sie ihre Geschichte erzählt, sie wäre arbeitslos, ihr Vater wäre gestorben. Dann ging es ums Erbe, angeblich hätte 800.000 Euro geerbt, da braucht es auch wieder Geld für einen Notar. Und erst waren es mal 25 Euro, dann 50 Euro, das hat sich so gesteigert, dann 100 Euro.
4: Zu einem Treffen kommt es nie. Immer wieder findet Elena neue Gründe, warum sie nicht kommen kann. Und fast jedes neue Hindernis führt zur nächsten Geldforderung. Immer wieder hilft er ihr, ohne jemals ihre Stimme gehört zu haben. Dann kommen plötzlich Anrufe von einer Nummer aus der Elfenbeinküste. Er ruft zurück, doch an anderem Ende hört er nicht Elena.
3: Männliche und verschiedene Frauenstimmen in ausländischer Sprache. Ja, und da ist mir dann schon ein Licht aufgegangen, dass hier irgendwas faul ist. Aber es war dann schon zu spät.
4: Er fasste sich ein Herz und ging zur Polizei. Doch das Geld war weg. Und Elena? Die Frau, in die er sich verliebt hat, gibt es so nicht. Ihre Fotos wurden vom Instagram-Profil eines Models gestohlen und ihm unter falscher Identität geschickt. Für Rico Reichel von der Polizeidirektion Leipzig, der seit 2008 Workshops zu digitaler Prävention und Online-Betrugsmaschen gibt, ist diese Geschichte kein Einzelfall.
5: Wir sprechen hier natürlich von sozialen Notlagen, die natürlich dann dazu führen, dass auch Täter sich organisieren. Wie kann ich unter der Anonymität des Internets möglichst schnell viel Geld zu verdienen? Es werden regelrecht Callcenter eröffnet, wo diejenigen, und wir sprechen hier oftmals auch von westafrikanischen Ländern, wo es gehäuft vorkommt, sich zusammentun, um dann einen möglichst großen Nutzen daraus zu ziehen.
4: In einer detaillierten Auswertung für 2023 registrierte das Landeskriminalamt Sachsen 368 Love-Scamming-Fälle. Der registrierte Schaden, rund 4,6 Millionen Euro. Auch die Ehefrau wird zur Geschädigten. Sie entdeckt die Fotos und bemerkt die ungeklärten Abbuchungen. Der Vertrauensbruch belastet die Ehe bis heute.
6: Ich habe mich dann auch ein bisschen von meinem Mann auch ein bisschen dann gelöst. Ich habe ihn dann auch ein bisschen spüren lassen, dass ich sauer bin, dass er mich belogen und betrogen hat.
4: Auf Rat der Polizei blockiert ihr Mann Elenas Nummer. Doch sie meldet sich über eine neue. Und er antwortet wieder.
6: Er hat wieder geschrieben, wenn ich vorbeigegangen bin, hat er den Bildschirm, sein Handy auf den Kopf gedrückt. Das ist praktisch, dass ich das nicht sehe.
4: Schließlich geht das Paar erneut zur Polizei und sichert die Nachrichten. Doch der Mann hofft noch immer, Elena zu finden und sein Geld zurückzubekommen. Bis heute fehlt von ihr jede Spur. Die Täter zu finden sei schwierig. Rico Reichel von der Polizeidirektion Leipzig schildert das Problem.
5: Aufgrund der räumlichen Distanz ist es natürlich für die deutschen Strafverfolgungsbehörden schwierig, derer habhaft zu werden. Alles, was hier im europäischen Raum passiert, sind wir relativ klar im Bilde, wie Strukturen funktionieren, wie Täter, aber auch Tätergruppierungen operieren. Aber was in Afrika passiert, verschließt sich oft im Auge des Gesetzes.
4: Aber warum funktionieren solche Betrugsmaschen überhaupt? Und warum fällt es den Betroffenen oft so schwer, loszulassen?
5: Oftmals spielt natürlich Scham eine sehr, sehr große Rolle. Warum ist mir das passiert? Warum habe ich jetzt einen Kredit aufgenommen, um jemanden, den ich überhaupt nicht kenne, eine große Geldsumme zu überweisen?
4: Bei einer Aufklärungsveranstaltung in der Leipziger Stadtbibliothek klärt Rico Reichel Rentner auf, mit welchen psychologischen Tricks die Love-Scammer Intimität vorgaukeln. Dabei gehen sie oft nach einem bestimmten Muster vor, um ihre Opfer zu verführen.
5: Sie hören gut zu, sie sind natürlich sehr offen, sind sehr empathisch und versuchen natürlich ganz, ganz viele Gemeinsamkeiten herauszuarbeiten, um dann das Vertrauen der anderen zu gewinnen. Oftmals sind es Schicksalsschläge, die unvermittelt eintreffen. Das können Naturkatastrophen sein, das können teure OPs sein, die im Ausland durchgeführt werden müssen. Aber man versucht natürlich, so ein Opfer, wenn man es einmal an der Angel hat, möglichst lange auszuquetschen, um dann den maximalen Nutzen daraus zu ziehen.
4: Doch die Masche entwickelt sich weiter. Noch konnten gestohlene Profilbilder Betrüger verraten, etwa dann, wenn dieselben Fotos bei einer Rückwärtssuche unter einem anderen Namen auftauchten. Mit moderner Bildgenerierungs-KI wird selbst diese Kontrolle schwieriger.
5: Die Büchse der Pandora ist geöffnet und jetzt müssen wir natürlich noch mehr sensibilisieren, noch mehr dahin appellieren, keinem Fremden Geld zu überweisen, so realistisch er auch sein mag, um natürlich niemanden zu vertrauen, der mir nach wenigen Worten einen Schicksalsschlag schildert und von mir Geld verlangt, unter welchem Vorwand auch immer.
4: Denn wenn die klassische Rückwärtssuche ins Leere führt, kann es für Opfer von Love-Scamming noch schwieriger werden, Fiktion und Wirklichkeit auseinanderzuhalten. Denn die entscheidende Frage ist vielleicht bald nicht mehr nur, wer wirklich hinter einem Profilbild steckt, sondern ob der Mensch auf diesem Bild jemals existiert hat.

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0: Nachrichten. Sachsen hat die Herdenschutzmaßnahmen zum Schutz vor Wolfsangriffen angepasst. Laut Umweltminister Georg Ludwig von Breitenbuch wurden diese Änderungen aufgrund neuer Regelungen im Bundesjagdgesetz notwendig. Der Minister betonte, dass der Kurswechsel beim Umgang mit dem Wolf konsequent umgesetzt wird, um Weidetiere besser zu schützen und Klarheit für Tierhalter, Jägerschaft und Behörden zu schaffen. Wölfe können nun unter bestimmten Bedingungen bejagt werden, wenn sie nachweislich Nutztieren Schaden zufügen und Herdenschutzvorrichtungen überwinden. Bis Ende Juni 2023 wurden in Sachsen 168 Nutztiere getötet. Trotz eines leichten Rückgangs der Verkehrstoten in Sachsen, Sachsen-Anhalt und Thüringen bleibt die Zahl der Opfer laut DEKRA hoch. Mario Schwarz von DEKRA appellierte an alle Verkehrsteilnehmer zur verstärkten Rücksichtnahme im Straßenverkehr. Im Vorjahr starben 143 Menschen bei Verkehrsunfällen in diesen Bundesländern. DEKRA fordert zudem eine detaillierte Erfassung arbeitsbezogener Verkehrsunfälle und betont die Gefahren durch Müdigkeit am Steuer. Ein 43-jähriger Mann wurde auf der Autobahn A4 mit einem Fahrrad gestoppt. Die Polizeidirektion Görlitz teilte mit, dass er sich offenbar nicht bewusst war, dass Radfahren auf Autobahnen in Deutschland verboten ist. Der Brasilianer wurde von den Beamten sicher von der Autobahn gebracht und muss nun für den Einsatz bezahlen. Eine Strafe von 10 Euro zahlte er bereits vor Ort, wegen Verstoßes gegen die Straßenverkehrsordnung.

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1: Das ist mit den Kloppen eigentlich auch Schwachsinn, sag ich jetzt mal.
2: In Dresden wachsen tatsächlich Melonen. Mitten im Elbtal, unterhalb des Fernsehturms. Verantwortlich dafür ist Obstbauer Robert Rüdiger, der die wärmeliebenden Früchte seit 2017 anbaut.
1: Also wir waren, vor Jahren war ich mit meiner Freundin zusammen, waren wir mal in Rumänien gewesen. Und dort in Rumänien waren wir auch relativ weit oben gewesen, da war es auch kalt. Und die haben so viele Melonen gehabt und meine Kirsche isst nur halt immer gerne Melonen. Naja, und die hat gesagt, probier's aus, dann bleibt eine Chance übrig, dann musst du es machen. Und da haben wir das dann 2017 das erste Mal ausprobiert. Hat auch das erste Jahr relativ gut funktioniert. Dann haben wir natürlich unsere Lehrgelder bezahlen müssen.
2: Mittlerweile wachsen auf den Feldern 4 Varianten. Gelbfleischige, orangefleischige und rotfleischige Melonen. Letztere in großer und kleiner Ausführung. Doch beim Anbau kommt es auf deutlich mehr an als nur sommerliche Temperaturen.
1: Wir lassen die dann ein bisschen hungern, sag ich mal, also wenig Wasser geben. Wenn es natürlich regnet, kann man nicht ändern daran, das ist klar. Sodass die dann in die Fruchtentwicklung auch gehen, alles. Dann in der Ernte oder kurz vor der Ernte geben wir dann auch, versuchen wir dort auch gar kein Wasser mehr zu geben, dass sich die Melone sich nicht bloß mit Wasser voll saugt, sag ich mal. Die werden zwar dann riesengroß, aber schmecken dann nur noch Wasser und nicht mehr süß genug.

0: schwarzen Johannisbeeren. Marina Geißel aus Freital nutzt genau dieses Angebot.
1: Also das ist kein Einkaufen, deswegen sind wir ja auch hierher gefahren, um in der Natur zu sein, um das ganz frisch zu pflücken, um jetzt das zu vermeiden, immer im Discounter einkaufen zu müssen. Und hier kann man eben schön frisch das Obst pflücken.
0: Grundsätzlich reicht das Selbstpflücken auf dem Hof je nach Saison von Erdbeeren und Kirschen über Johannisbeeren und Himbeeren bis hin zu Äpfeln und Pflaumen. Für viele Besucherinnen und Besucher steckt zwischen den Obstbäumen aber mehr als nur die Suche nach frischen Früchten.
1: Ich bin auf dem Dorf aufgewachsen. Wir hatten auch einen Obstgarten gehabt und wir hatten auch einen ganz großen Sauerkirschbaum, der auch hier vorne steht, hier im Obstbau Rüdiger. Das hat mich sofort an meine Kindheit erinnert, an diese Sauerkirschpflückerei und auch an das andere Obst.
0: Bis die ersten Dresdner Melonen reif sind, dauert es aber leider noch etwas. Nach Angaben des Betriebs soll die Ernte etwa Mitte August beginnen. Dann wird aus der ungewöhnlichen Idee wieder ganz real ein Stück Dresdner Sommer.

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2: Wenn Sie die Einrichtung verlassen möchten, brauchen Sie einen entsprechenden Grund, das müssen Sie beantragen.
3: Haftähnlich und ein Eingriff in die Menschenrechte. So scharf kritisiert der Sächsische Flüchtlingsrat das neue Sekundärmigrationszentrum in Dresden. Der Freistaat hält dagegen. Hier sollen Menschen zentral untergebracht werden, für deren Asylverfahren ein anderer EU-Staat zuständig ist. Seit Anfang Juli ist die Einrichtung in Betrieb. Dass hier deutlich strengere Regeln gelten als in einer regulären Unterkunft, erklärt Bela Belafi, Präsident der Landesdirektion Sachsen.
2: Für so einen Grund kann ein Arztbesuch sein, das kann sonst irgendwas sein, aber Sie müssen prinzipiell das Ganze beantragen. Auch die Registrierung in die Einrichtung und aus der Einrichtung raus wird über andere Systeme durchgeführt, weil einfach die Zielgruppe hier eine andere ist als in einer, ich sag mal, regulären Aufnahmeeinrichtung.
3: Konkret geht es um Menschen, für deren Asylverfahren ein anderer EU-Staat zuständig ist oder die dort bereits Schutz erhalten haben. Während ihre Rückkehr vorbereitet wird, sollen diese zentral in Dresden leben. Das Zentrum entstand aus dem bisherigen Landesausreisezentrum und richtet sich nun an deutlich mehr Personengruppen.
2: Die bisherige Konstellation hier im Landesausreisezentrum waren nur alleinstehende Männer. Das war unsere Zielgruppe in dem Verfahren. Die Kapazität war noch bisher maximal 100. Umbauarbeiten waren auch notwendig. Diese Einrichtung jetzt, wie wir sie jetzt durchführen, wird einen viel größeren Adressatenkreis haben. Das heißt, wir können auch Familien hier unterbringen. Wir können Beschulungsangebote anbieten. Also es hat eine ganz andere Zielgruppe. Was nicht angeboten wird, das ist auch ganz klar, Alleinreisende und begleitete Minderjährige natürlich nicht. Die werden über die Jugendämter betreut.
3: Grundlage ist das GEAS, also das gemeinsame europäische Asylsystem. Es soll Weiterwanderung innerhalb der EU begrenzen und Rücküberstellungen erleichtern. Doch wie das neue Modell praktisch funktioniert, ist bislang kaum erprobt.
2: Wie wir das dann rechtlich aufsetzen, welche Grundkonstellationen dafür bestehen, welche Anreizinstrumentarien, das werden wir noch testen. Wir haben ja noch keine einzige Person hier in der Einrichtung, die tatsächlich übers neue Verfahren kommt. Und wir werden das dann so wie im gesamten letzten Jahr mit dem Bundesamt für Migration auch umsetzen. Das heißt, eine entsprechende Beratung ist hier möglich. Wenn Sie in einer sonstigen Einrichtung sind, dann haben Sie zum Beispiel einen Termin beim Bundesamt. Da müssen Sie sich überlegen, wie da die Beratung erfolgen kann. Hier ist das auf dem jeweiligen Gelände.
3: Für Innenminister Armin Schuster ist das Dresdner Zentrum deshalb nur ein Baustein in einer strengeren Migrationspolitik. Zugleich will er Rückführungen auch dort ausweiten, wo sie bislang an rechtlichen Grenzen scheitern.
4: Wir würden auch gerne Straftäter und Gefährder in Drittstaaten rückführen, wo heute ein Abschiebeverbot besteht aufgrund der Europäischen Menschenrechtskonvention. Unser Wunsch ist, oder unsere Erwartung, dass die Europäische Menschenrechtskonvention an die Genfer Flüchtlingskonvention angepasst wird. Dort gibt es einen Ausnahmetatbestand, dass wenn ein Staat der Überzeugung ist, dass die Gefahr, die für die öffentliche Sicherheit und Ordnung von einem solchen Mensch ausgeht, überwiegen kann über das Bleibeinteresse desjenigen und wir ihn dann nach Genf, nach Afghanistan oder wohin auch immer rückführen könnten. Das geht nach EMRK nicht. Ich glaube, diese beiden Dinge muss man harmonisieren. Es ist nicht erklärbar, dass ich einen Gefährder oder schweren Straftäter nicht rückführen darf, weil ihm auf eine abstrakte Art und Weise ein Unbill in seinem Herkunftsland drohen könnte. Wir werten die Gefahr, die von ihm hier ausgeht, höher.
3: Im Dresdner Zentrum selbst bleiben dagegen noch Fragen offen. Handyortung oder Fußfesseln sind derzeit nicht vorgesehen. Sollten sich Bewohner häufiger ihrer Meldepflicht entziehen, will Schuster strengere Maßnahmen auf die nächste Innenministerkonferenz bringen. Klare Richtlinien dafür fehlen bislang. Wie das neue Modell im Alltag funktioniert, muss sich also erst zeigen.

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2: Vanlife statt Hotelzimmer. Camping boomt und Sachsen hat beste Chancen, davon noch stärker zu profitieren. Das zeigt eine neue Markt- und Potenzialstudie des Landestourismusverbandes Sachsen. Die Nachfrage nach Campingurlaub wächst im Freistaat seit Jahren deutlich schneller als der gesamte Tourismusmarkt. Zwischen 2014 und 2024 stiegen die Campingübernachtungen um mehr als 76% auf rund 1 Million an. Besonders gefragt sind Reisen mit dem Wohnmobil. Gleichzeitig entdecken immer mehr junge Reisende, Vanlife-Fans und Gäste mit hohen Ansprüchen an Komfort und Nachhaltigkeit das Camping für sich. Sachsen punktet dabei mit abwechslungsreicher Natur, attraktiven Landschaften und vergleichsweise günstigen Preisen. Fast 97% der Gäste, die bereits hier gecampt haben, würden Sachsen weiter empfehlen. Trotzdem wird der Freistaat bundesweit noch immer zu selten als Camping-Destination wahrgenommen. Genau dort sieht die Studie den größten Handlungsbedarf bei der Vermarktung und Sichtbarkeit. Hinzu kommt, viele Campingplätze müssen modernisiert werden. Investitionen sind unter anderem bei Sanitäranlagen, Digitalisierung, Barrierefreiheit sowie der Fähr- und Entsorgungsinfrastruktur nötig. Gleichzeitig bremsen steigende Kosten, Fachkräftemangel und langwierige Genehmigungen viele Betriebe aus. Ein Pluspunkt: Sachsen ist besonders hundefreundlich. Mehr als 82% der Campingplätze erlauben Urlaub mit Hund, Spitzenwert in Deutschland. Das Fazit der Studie: Der Campingboom bietet Sachsen große Chancen. Damit der Freistaat künftig stärker davon profitiert, braucht es mehr Investitionen, bessere Rahmenbedingungen und eine deutlich stärkere Vermarktung.

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2: Nachrichten. Sachsen hat die Herdenschutzmaßnahmen zum Schutz vor Wolfsangriffen angepasst. Laut Umweltminister Georg Ludwig von Breitenbuch wurden diese Änderungen aufgrund neuer Regelungen im Bundesjagdgesetz notwendig. Der Minister betonte, dass der Kurswechsel beim Umgang mit dem Wolf konsequent umgesetzt wird, um Weidetiere besser zu schützen und Klarheit für Tierhalter, Jägerschaft und Behörden zu schaffen. Wölfe können nun unter bestimmten Bedingungen bejagt werden, wenn sie nachweislich Nutztieren Schaden zufügen und Herdenschutzvorrichtungen überwinden. Bis Ende Juni 2023 wurden in Sachsen 168 Nutztiere getötet. Trotz eines leichten Rückgangs der Verkehrstoten in Sachsen, Sachsen-Anhalt und Thüringen bleibt die Zahl der Opfer laut DEKRA hoch. Mario Schwarz von DEKRA appellierte an alle Verkehrsteilnehmer zur verstärkten Rücksichtnahme im Straßenverkehr. Im Vorjahr starben 143 Menschen bei Verkehrsunfällen in diesen Bundesländern. DEKRA fordert zudem eine detaillierte Erfassung arbeitsbezogener Verkehrsunfälle und betont die Gefahren durch Müdigkeit am Steuer. Ein 43-jähriger Mann wurde auf der Autobahn A4 mit einem Fahrrad gestoppt. Die Polizeidirektion Görlitz teilte mit, dass er sich offenbar nicht bewusst war, dass Radfahren auf Autobahnen in Deutschland verboten ist. Der Brasilianer wurde von den Beamten sicher von der Autobahn gebracht und muss nun für den Einsatz bezahlen. Eine Strafe von 10 Euro zahlte er bereits vor Ort, wegen Verstoßes gegen die Straßenverkehrsordnung.

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2: Wir sind aktuell in der Planung dieser Anlage und da ist natürlich jetzt die große Frage, wie geht das mit der Finanzierung weiter?
3: Entschließung der EU bringt Finanzierung neuer Klärstufe ins Wanken. Chemnitzer Stadtratsmitglied befürchtet höhere Abwassergebühren.
2: Das wäre ein großer Schaden und der würde nicht nur Chemnitz treffen.
3: Die Chemnitzer Kläranlage soll in den kommenden Jahren um eine vierte Reinigungsstufe erweitert werden. Doch ausgerechnet jetzt sorgt eine Entscheidung des Europäischen Parlaments für Unsicherheit. Denn diese könnte die Finanzierung des Millionenprojekts grundlegend verändern. Volkmar Czocke sitzt für die Grünen im Chemnitzer Stadtrat. Er befürchtet, dass am Ende die Bürgerinnen und Bürger die Rechnung zahlen müssen. Nötig sei die vierte Klärstufe vor allem wegen schwer entfernbarer Stoffe wie Medikamentenrückständen.
2: Wir haben in der Kläranlage sehr gute Reinigungstechnik. Das sind drei Stufen. Da wird quasi das Grobe zuerst abgeschieden. Dann gibt es chemische Verfahren. Es gibt Zinkbecken. Es gibt verschiedene Möglichkeiten, auch den Sand und was alles an Stoffen drin sind, rauszufiltern. Was aber eben bei den drei Reinigungsstufen nicht gelingt, sind quasi Mikropartikel, Arzneimittelrückstände, Rückstände von Hormonen, wie auch immer. Die müssen, und das schreibt die EU, vorkünftig entfernt werden. Und das geht mit einer sogenannten vierten Reinigungsstufe. Das sind Aktivkohlefilter. Das ist ein Verfahren, was dann dazu beiträgt, dass das Abwasser, was dann in die Chemnitz geleitet wird, auch wirklich weitgehend ohne Belastung ist.
3: Bisher war vorgesehen, dass die Kosten für die zusätzliche Reinigungsstufe zum Großteil von der Pharma- und Kosmetikindustrie getragen werden. Grundlage dafür ist das sogenannte Verursacherprinzip. Genau daran könnte sich jetzt jedoch etwas ändern, denn das Europäische Parlament habe laut Czocke einen Beschluss gefasst, der eben dieses Prinzip in Frage stelle.
2: Viele Kommunen haben das Problem durch den Rechtsrahmen, müssen jetzt ins Handeln kommen. Und da ist es auch recht und billig, wenn die Verursacher da auch den Großteil der Kosten tragen. Jetzt hat aber das EU-Parlament am 18. Juni eine Entschließung gefasst, um quasi die Hersteller zunächst aus der Verantwortung zu entlassen, diese Herstellerverantwortung auszusetzen. Dahinter steht natürlich das Agieren der Kosmetik- und Pharmalobby, die das natürlich nicht bezahlen wollen und die jetzt quasi versuchen, über Lobbyarbeit insbesondere bei den konservativen und rechten Parteien im EU-Parlament zu erreichen, dass diese 80% fallen. Und diese Entschließung hat das EU-Parlament gefasst mit einer Mehrheit aus den rechten und konservativen Parteien. Und jetzt ist dieses Thema Herstellerverantwortung ausgesetzt. Für Chemnitz bedeutet das, wir sind aktuell in der Planung dieser Anlage und da ist natürlich jetzt die große Frage, wie geht das mit der Finanzierung weiter?
3: Laut Volkmar Czocke sollen rund 56 Millionen Euro investiert werden. Wenn die Industrie künftig nicht mehr den vorgesehenen Anteil übernehmen würde, könnte ein erheblicher Teil der Kosten auf die Kommune und damit auf die Gebührenzahler entfallen.
2: Die Anlagen der Abwasserreinigung werden quasi auf die Gebühren umgelegt, was von den Eigentümern und letztendlich von uns allen quasi gezahlt werden muss. Das ist ja mit dem Wasserpreis gekoppelt und mit dem Wasserverbrauch. Und letztendlich ist das eine gute Regelung. Denn wer sparsam mit Wasser umgeht, wer sein Abwasser auch richtig einleitet und behandelt, soll dafür natürlich auch die Kosten quasi entlastet bekommen.
3: Das habe im Umkehrschluss zur Folge, dass die Gebührenzahler im schlimmsten Fall die vierte Reinigungsstufe bezahlen müssten. Es sei noch nicht ausgemacht, in welcher Höhe die Gebühren erhöht werden müssten. Eine Anfrage im Stadtrat soll nun Klarheit über die möglichen Mehrkosten schaffen. Man könne aus Sicht von Volkmar Czocke aber an anderer Stelle ansetzen. Es brauche nach Ansicht des Politikers flächendeckenden Widerstand gegen den Beschluss der EU.
2: Ich glaube nicht, dass das eine einzelne Kommune schafft, aber wenn jetzt quasi flächendeckend, weil es sind ja wirklich sehr, sehr viele kommunale Betriebe betroffen.

Wie es mit der Finanzierung der vierten Reinigungsstufe weitergeht, ist derzeit offen. Bleibt es beim aktuellen Beschluss auf europäischer Ebene, könnte das erhebliche Auswirkungen auf die Finanzierung des Chemnitzer Großprojekts haben.

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1: Ich fand alle eigentlich sehr gruselig, muss ich sagen.
2: Mord, Gewalt und rätselhafte Ermittlungen. Dresdens Geschichte hat viele dunkle Kapitel. Für das neue Dresdner Heft, Tato Dresden, wurden Kriminalfälle aus mehreren Jahrhunderten zusammengetragen. Caroline Förster vom Dresdner Geschichtsverein erklärt, was hinter der Idee steckt.
1: Wir haben einfach uns mit Kriminalitätsgeschichte in Dresden beschäftigt und geschaut durch die Jahrhunderte, was für Fälle gibt es. Es geht viel um Mord. Wirklich, muss man sagen. Also wir haben fast nur Mordfälle dabei. Und wie verändert sich unser Blick darauf? Und vor allen Dingen, warum machen wir das eigentlich? Also warum beschäftigen wir uns mit Kriminalitätsgeschichte? Natürlich sind diese Mordfälle immer auch irgendwie ein bisschen spannend. Aber eigentlich geht es natürlich darum, wie reagiert Gesellschaft auf Mord? Wie geht die Justiz, wenn man keine modernen Analyseverfahren hat? Also wir haben auch einen Fall dabei aus dem 17. Jahrhundert. Also wie funktionieren da die Institutionen? Das hat uns interessiert und es geht einmal durch die Jahrhunderte weg.
2: Wie sich Ermittlungen verändert haben, zeigt ein Fall aus Dresden besonders anschaulich. Damals wird eine Spur zum entscheidenden Beweis, die heute aus fast jedem Krimi bekannt ist.
1: In jedem Fall geht es darum, wie wird Polizeiarbeit gemacht? Also welcher Fall ist sozusagen liegt auf dem Tisch und wie unterschiedlich wurde ermittelt? Oder welche Ermittlungen fanden auch nicht statt? Also gerade die Arbeit mit dem Polizeiforum hier war ja sehr interessant. Wir haben zwei Beiträge aus dem Polizeiforum. Der eine Fall, da geht es eben tatsächlich um die Fingerabdrücke. Also wo der erste Fall mit den Fingerabdrücken gelöst wurde. Und das passierte hier in Dresden. Toll, ist für so ein Heft natürlich dann immer ganz besonders interessant und wichtig. Und der andere Fall, der spielt in der NS-Zeit. Also da wurde eine Diebin quasi entrechtet. Und die Polizeibehörden haben damals eben ideologisch gehandelt und natürlich sich an Verbrechen beteiligt.
2: Zwei Beiträge im Heft entstanden also mit Unterstützung des Forums Polizeigeschichte. Doch was genau ist das für ein Ort? Und warum ist er für die historische Aufarbeitung so wichtig? Juliane Hanzig, Vermittlungsbeauftragte des Forums, gibt Einblicke in die Arbeit der Einrichtung.
3: Ja, das Forum Polizeigeschichte beschreibt sich selber als modernen Bildungs- und Kommunikationsort. Es ist sehr ähnlich zu einem normalen, klassischen Museum. Also das heißt, wir haben eine große Sammlung, die sich mit ganz vielen verschiedenen Dingen befasst. Ursprünglich schon von 1894 haben wir unsere große Lehrtafelsammlung. Das ist im Moment auch der Fokus der Ausstellung. Und wir machen das ein bisschen wie das alte Kriminalmuseum. Wir sind zuständig für zu unterstützen in der Bildung und Vermittlung für die gesamte sächsische Polizei.
2: Geschichte wird hier nicht nur erforscht, sondern auch ausgestellt. Anhand von Dokumenten, alten Lehrtafeln und teils überraschenden Objekten. Und manches davon erzählt über Polizei eine ganz andere Geschichte, als man auf den ersten Blick vermuten würde.
3: Ich glaube, es gibt ganz viele Objekte, die Sachen anteasern oder die Sachen verändern können. Als ein Beispiel haben wir einen Schlagstock hier und der Schlagstock, der steht eigentlich, und das ist das Spannende, der steht dafür, dass man weg vom Militär geht hin zu einer bürgernahen Polizei. Das ist in den 20er Jahren, ne? Also Weimarer Republik, und man denkt, Schlagstock, mit was verbinde ich das? Und das ist so spannend, weil es nämlich eigentlich heißt, nee, wir wenden uns dem Bürger zu, weg vom Säbel, weg vom Militär. Und es sind immer wieder Episoden in der polizeilichen Geschichte, wo das passiert, wo wir wieder eine Hinwendung zum Militärischen haben und dann doch wieder eine Hinwendung weg davon hin zur Bürgerpolizei. Oder zu einer Polizei für den Bürger mit dem Bürger.
2: Polizeigeschichte erzählt auch von Macht, Ideologie und Zeiten, in denen Behörden selbst Teil von Unrecht wurden. Doch wie kritisch kann ein Forum überhaupt darüber aufklären, wenn es selbst Teil der sächsischen Polizei ist?
3: Wir bestehen zum Teil aus Wissenschaftlern, wie ich das zum Beispiel bin, oder wir haben eine wissenschaftliche Leitung. Ich habe noch eine ganz liebe Kollegin, die in der Sammlung tätig ist. Das heißt also, es gibt wissenschaftliche Menschen, die das gelernt haben, die Sachen kritisch hinterfragen. Und unser Team besteht aber auch aus Polizisten und aus Polizistinnen, die uns ein bisschen in ihre Welt mitnehmen. Und tatsächlich dürfen wir all das, was wir wollen, auch tun. Wir haben kein keine Vorschrift dazu, sondern unser Anliegen ist es oder unsere Aufgabe ist es, eben genau das zu tun, wissenschaftlich auszuwerten, kritisch zu hinterfragen und die Personen mitzunehmen.
2: Wer Dresdens dunkle Geschichten weiter nachspüren will, findet im Heft Tatort Dresden und im Forum Polizeigeschichte reichlich Stoff zwischen echten Fällen, historischen Spuren und der Frage, was sie bis heute über diese Stadt erzählen.

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1: Überweis mir doch mal 10.000 Euro, dann bin ich morgen bei dir.
2: Habe ich mich einlullen lassen und habe dann sozusagen den Kopf ausgeschalten.
3: Es begann alles mit einer Nachricht auf TikTok. Für das, was darauf folgte, setzte er 39 Jahre Ehe aufs Spiel. Elena war jung und schön und zog ihm über 4 Monate hinweg 4.000 Euro aus der Tasche. Der Rentner aus Leipzig, der anonym bleiben möchte, blieb mit gebrochenem Herzen zurück. Aus dem Erstkontakt auf TikTok wurde schnell eine intensive Fernbeziehung auf WhatsApp, erinnert er sich zurück. Sie versprach ihm ein gemeinsames Leben an der südfranzösischen Küste. Er solle bei ihr einziehen, sie wolle mit ihm eine neue Familie gründen. Alles war zu schön, um wahr zu sein, sagt er, bis sie ihn schließlich nach Geld fragte, in Form von Apple-Karten.
2: Und dann hat sie ihre Geschichte erzählt, sie wäre arbeitslos, ihr Vater wäre gestorben. Dann ging es ums Erbe, angeblich hätte 800.000 Euro geerbt. Da braucht es auch wieder Geld für einen Notar und erst waren es mal 25 Euro, dann 50 Euro. Das hat sich so gesteigert, dann 100 Euro.
3: Zu einem Treffen kommt es nie. Immer wieder findet Elena neue Gründe, warum sie nicht kommen kann. Und fast jedes neue Hindernis führt zur nächsten Geldforderung. Immer wieder hilft er ihr, ohne jemals ihre Stimme gehört zu haben. Dann kommen plötzlich Anrufe von einer Nummer aus der Elfenbeinküste. Er ruft zurück, doch an anderem Ende hört er nicht Elena.
2: Männliche und verschiedene Frauenstimmen in ausländischer Sprache. Ja, und da ist mir dann schon ein Licht aufgegangen, dass hier irgendwas faul ist. Aber es war dann schon zu spät.
3: Er fasste sich ein Herz und ging zur Polizei. Doch das Geld war weg. Und Elena? Die Frau, in die er sich verliebt hat, gibt es so nicht. Ihre Fotos wurden vom Instagram-Profil eines Models gestohlen und ihm unter falscher Identität geschickt. Für Rico Reichel von der Polizeidirektion Leipzig, der seit 2008 Workshops zu digitaler Prävention und Online-Betrugsmaschen gibt, ist diese Geschichte kein Einzelfall.
1: Wir sprechen hier natürlich von sozialen Notlagen, die natürlich dann dazu führen, dass auch Täter sich organisieren. Wie kann ich unter der Anonymität des Internets möglichst schnell viel Geld zu verdienen? Es werden regelrecht Callcenter eröffnet, wo diejenigen, und wir sprechen hier oftmals auch von westafrikanischen Ländern, wo es gehäuft vorkommt, sich zusammentun, um dann einen möglichst großen Nutzen daraus zu ziehen.
3: In einer detaillierten Auswertung für 2023 registrierte das Landeskriminalamt Sachsen 368 Love-Scamming-Fälle. Der registrierte Schaden, rund 4,6 Millionen Euro. Auch die Ehefrau wird zur Geschädigten. Sie entdeckt die Fotos und bemerkt die ungeklärten Abbuchungen. Der Vertrauensbruch belastet die Ehe bis heute.
4: Ich habe mich dann auch ein bisschen von meinem Mann auch ein bisschen dann gelöst. Ich habe ihn dann auch ein bisschen spüren lassen, dass ich sauer bin, dass er mich belogen und betrogen hat.
3: Auf Rat der Polizei blockiert ihr Mann Elenas Nummer. Doch sie meldet sich über eine neue. Und er antwortet wieder.
4: Er hat wieder geschrieben, wenn ich vorbeigegangen bin, hat er den Bildschirm, sein Handy auf den Kopf gedrückt. Das ist praktisch, dass ich das nicht sehe.
3: Schließlich geht das Paar erneut zur Polizei und sichert die Nachrichten. Doch der Mann hofft noch immer, Elena zu finden und sein Geld zurückzubekommen. Bis heute fehlt von ihr jede Spur. Die Täter zu finden sei schwierig. Rico Reichel von der Polizeidirektion Leipzig schildert das Problem.
1: Aufgrund der räumlichen Distanz ist es natürlich für die deutschen Strafverfolgungsbehörden schwierig, derer habhaft zu werden. Alles, was hier im europäischen Raum passiert, sind wir relativ klar im Bilde, wie Strukturen funktionieren, wie Täter, aber auch Tätergruppierungen operieren. Aber was in Afrika passiert, verschließt sich oft im Auge des Gesetzes.
3: Aber warum funktionieren solche Betrugsmaschen überhaupt? Und warum fällt es den Betroffenen oft so schwer, loszulassen?
1: Oftmals spielt natürlich Scham eine sehr, sehr große Rolle. Warum ist mir das passiert? Warum habe ich jetzt einen Kredit aufgenommen, um jemanden, den ich überhaupt nicht kenne, eine große Geldsumme zu überweisen?
3: Bei einer Aufklärungsveranstaltung in der Leipziger Stadtbibliothek klärt Rico Reichel Rentner auf, mit welchen psychologischen Tricks die Love-Scammer Intimität vorgaukeln. Dabei gehen sie oft nach einem bestimmten Muster vor, um ihre Opfer zu verführen.
1: Sie hören gut zu, sie sind natürlich sehr offen, sind sehr empathisch und versuchen natürlich ganz, ganz viele Gemeinsamkeiten herauszuarbeiten, um dann das Vertrauen der anderen zu gewinnen. Oftmals sind es Schicksalsschläge, die unvermittelt eintreffen. Das können Naturkatastrophen sein, das können teure OPs sein, die im Ausland durchgeführt werden müssen. Aber man versucht natürlich, so ein Opfer, wenn man es einmal an der Angel hat, möglichst lange auszuquetschen, um dann den maximalen Nutzen daraus zu ziehen.
3: Doch die Masche entwickelt sich weiter. Noch konnten gestohlene Profilbilder Betrüger verraten, etwa dann, wenn dieselben Fotos bei einer Rückwärtssuche unter einem anderen Namen auftauchten. Mit moderner Bildgenerierungs-KI wird selbst diese Kontrolle schwieriger.
1: Die Büchse der Pandora ist geöffnet und jetzt müssen wir natürlich noch mehr sensibilisieren, noch mehr dahin appellieren, keinem Fremden Geld zu überweisen, so realistisch er auch sein mag, um natürlich niemanden zu vertrauen, der mir nach wenigen Worten einen Schicksalsschlag schildert und von mir Geld verlangt, unter welchem Vorwand auch immer.
3: Denn wenn die klassische Rückwärtssuche ins Leere führt, kann es für Opfer von Love-Scamming noch schwieriger werden, Fiktion und Wirklichkeit auseinanderzuhalten. Denn die entscheidende Frage ist vielleicht bald nicht mehr nur, wer wirklich hinter einem Profilbild steckt, sondern ob der Mensch auf diesem Bild jemals existiert hat.

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0: Nachrichten. Sachsen hat die Herdenschutzmaßnahmen zum Schutz vor Wolfsangriffen angepasst. Laut Umweltminister Georg Ludwig von Breitenbuch wurden diese Änderungen aufgrund neuer Regelungen im Bundesjagdgesetz notwendig. Der Minister betonte, dass der Kurswechsel beim Umgang mit dem Wolf konsequent umgesetzt wird, um Weidetiere besser zu schützen und Klarheit für Tierhalter, Jägerschaft und Behörden zu schaffen. Wölfe können nun unter bestimmten Bedingungen bejagt werden, wenn sie nachweislich Nutztieren Schaden zufügen und Herdenschutzvorrichtungen überwinden. Bis Ende Juni 2023 wurden in Sachsen 168 Nutztiere getötet. Trotz eines leichten Rückgangs der Verkehrstoten in Sachsen, Sachsen-Anhalt und Thüringen bleibt die Zahl der Opfer laut DEKRA hoch. Mario Schwarz von DEKRA appellierte an alle Verkehrsteilnehmer zur verstärkten Rücksichtnahme im Straßenverkehr. Im Vorjahr starben 143 Menschen bei Verkehrsunfällen in diesen Bundesländern. DEKRA fordert zudem eine detaillierte Erfassung arbeitsbezogener Verkehrsunfälle und betont die Gefahren durch Müdigkeit am Steuer. Ein 43-jähriger Mann wurde auf der Autobahn A4 mit einem Fahrrad gestoppt. Die Polizeidirektion Görlitz teilte mit, dass er sich offenbar nicht bewusst war, dass Radfahren auf Autobahnen in Deutschland verboten ist. Der Brasilianer wurde von den Beamten sicher von der Autobahn gebracht und muss nun für den Einsatz bezahlen. Eine Strafe von 10 Euro zahlte er bereits vor Ort, wegen Verstoßes gegen die Straßenverkehrsordnung.

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1: Das ist mit den Kloppen eigentlich auch Schwachsinn, sag ich jetzt mal.
2: In Dresden wachsen tatsächlich Melonen. Mitten im Elbtal, unterhalb des Fernsehturms. Verantwortlich dafür ist Obstbauer Robert Rüdiger, der die wärmeliebenden Früchte seit 2017 anbaut.
1: Also wir waren, vor Jahren war ich mal mit meiner Freundin zusammen, waren wir mal in Rumänien gewesen. Und dort in Rumänien waren wir auch relativ weit oben gewesen, da war es auch kalt. Und die haben dort so viele Melonen gehabt und meine Kirsche isst nur halt immer gerne Melonen. Naja, und die hat gesagt, probier's aus, dann bleibt eine Chance übrig, dann musst du es machen. Und da haben wir das dann 2017 das erste Mal ausprobiert. Hat auch das erste Jahr relativ gut funktioniert. Dann haben wir natürlich unsere Lehrgelder bezahlen müssen.
2: Mittlerweile wachsen auf den Feldern 4 Varianten. Gelbfleischige, orangefleischige und rotfleischige Melonen. Letztere in großer und kleiner Ausführung. Doch beim Anbau kommt es auf deutlich mehr an als nur sommerliche Temperaturen.
1: Wir lassen die dann ein bisschen hungern, sag ich mal, also wenig Wasser geben. Wenn es natürlich regnet, kann man nicht ändern daran, das ist klar. Sodass die dann in die Fruchtentwicklung auch gehen, alles. Dann in der Ernte oder kurz vor der Ernte geben wir dann auch, versuchen wir dort auch gar kein Wasser mehr zu geben, dass sich die Melone sich nicht bloß mit Wasser voll saugt, sag ich mal. Die werden zwar dann riesengroß, aber schmecken dann nur noch Wasser und nicht mehr süß genug. Und wir versuchen dann das Wasser ein bisschen runterzufahren ordentlich, dass wir eigentlich eine süße Melone haben und keine wässrige Melone, sag ich jetzt mal. No.
2: Wer die Dresdner Melonen jetzt selbst pflücken möchte, den müssen wir allerdings enttäuschen. Sie werden vom Betrieb geerntet und später im Hofladen angeboten. Selbst Handanlegen können Besucherinnen und Besucher dafür bei anderem Obst. Aktuell etwa bei Sauerkirschen und schwarzen Johannisbeeren. Marina Geißel aus Freital nutzt genau dieses Angebot.
3: Also das ist kein Einkaufen, deswegen sind wir ja auch hierher gefahren, um in der Natur zu sein, um das ganz frisch zu pflücken, um jetzt das zu vermeiden, immer im Discounter einkaufen zu müssen. Und hier kann man eben schön frisch das Obst pflücken.
2: Grundsätzlich reicht das Selbstpflücken auf dem Hof je nach Saison von Erdbeeren und Kirschen über Johannisbeeren und Himbeeren bis hin zu Äpfeln und Pflaumen. Für viele Besucherinnen und Besucher steckt zwischen den Obstbäumen aber mehr als nur die Suche nach frischen Früchten.
3: Ich bin auf dem Dorf aufgewachsen. Wir hatten auch einen Obstgarten gehabt und wir hatten auch einen ganz großen Sauerkirschbaum, der auch hier vorne steht, hier im Obstbau Rüdiger. Das hat mich sofort an meine Kinder

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2: Wenn Sie die Einrichtung verlassen möchten, brauchen Sie einen entsprechenden Grund, das müssen Sie beantragen.
3: Haftähnlich und ein Eingriff in die Menschenrechte. So scharf kritisiert der Sächsische Flüchtlingsrat das neue Sekundärmigrationszentrum in Dresden. Der Freistaat hält dagegen. Hier sollen Menschen zentral untergebracht werden, für deren Asylverfahren ein anderer EU-Staat zuständig ist. Seit Anfang Juli ist die Einrichtung in Betrieb. Dass hier deutlich strengere Regeln gelten als in einer regulären Unterkunft, erklärt Bela Belafi, Präsident der Landesdirektion Sachsen.
2: Für so einen Grund kann ein Arztbesuch sein, das kann sonst irgendwas sein, aber Sie müssen prinzipiell das Ganze beantragen. Auch die Registrierung in die Einrichtung und aus der Einrichtung raus wird über andere Systeme durchgeführt, weil einfach die Zielgruppe hier eine andere ist als in einer, ich sag mal, regulären Aufnahmeeinrichtung.
3: Konkret geht es um Menschen, für deren Asylverfahren ein anderer EU-Staat zuständig ist oder die dort bereits Schutz erhalten haben. Während ihre Rückkehr vorbereitet wird, sollen diese zentral in Dresden leben. Das Zentrum entstand aus dem bisherigen Landesausreisezentrum und richtet sich nun an deutlich mehr Personengruppen.
2: Die bisherige Konstellation hier im Landesausreisezentrum waren nur alleinstehende Männer. Das war unsere Zielgruppe in dem Verfahren. Die Kapazität war noch bisher maximal 100. Umbauarbeiten waren auch notwendig. Diese Einrichtung jetzt, wie wir sie jetzt durchführen, wird einen viel größeren Adressatenkreis haben. Das heißt, wir können auch Familien hier unterbringen. Wir können Beschulungsangebote anbieten. Also es hat eine ganz andere Zielgruppe. Was nicht angeboten wird, das ist auch ganz klar, Alleinreisende, unbegleitete Minderjährige natürlich nicht. Die werden über die Jugendämter betreut.
3: Grundlage ist das GEAS, also das gemeinsame europäische Asylsystem. Es soll Weiterwanderung innerhalb der EU begrenzen und Rücküberstellungen erleichtern. Doch wie das neue Modell praktisch funktioniert, ist bislang kaum erprobt.
2: Wie wir das dann rechtlich aufsetzen, welche Grundkonstellationen dafür bestehen, welche Anreizinstrumentarien, das werden wir noch testen. Wir haben ja noch keine einzige Person hier in der Einrichtung, die tatsächlich übers neue Verfahren kommt. Und wir werden das dann so wie im gesamten letzten Jahr mit dem Bundesamt für Migration auch umsetzen. Das heißt, eine entsprechende Beratung ist hier möglich. Wenn Sie in einer sonstigen Einrichtung sind, dann haben Sie zum Beispiel einen Termin beim Bundesamt. Da müssen Sie sich überlegen, wie da die Beratung erfolgen kann. Hier ist das auf dem jeweiligen Gelände.
3: Für Innenminister Armin Schuster ist das Dresdner Zentrum deshalb nur ein Baustein in einer strengeren Migrationspolitik. Zugleich will er Rückführungen auch dort ausweiten, wo sie bislang an rechtlichen Grenzen scheitern.
4: Wir würden auch gerne Straftäter und Gefährder in Drittstaaten rückführen, wo heute ein Abschiebeverbot besteht aufgrund der Europäischen Menschenrechtskonvention. Unser Wunsch ist, oder unsere Erwartung, dass die Europäische Menschenrechtskonvention an die Genfer Flüchtlingskonvention angepasst wird. Dort gibt es einen Ausnahmetatbestand, dass wenn ein Staat der Überzeugung ist, dass die Gefahr, die für die öffentliche Sicherheit und Ordnung von einem solchen Mensch ausgeht, überwiegen kann über das Bleibeinteresse desjenigen und wir ihn dann nach Genf, nach Afghanistan oder wohin auch immer rückführen könnten. Das geht nach EMRK nicht. Ich glaube, diese beiden Dinge muss man harmonisieren. Es ist nicht erklärbar, dass ich einen Gefährder oder schweren Straftäter nicht rückführen darf, weil ihm auf eine abstrakte Art und Weise ein Unbill in seinem Herkunftsland drohen könnte. Wir werten die Gefahr, die von ihm hier ausgeht, höher.
3: Im Dresdner Zentrum selbst bleiben dagegen noch Fragen offen. Handyortung oder Fußfesseln sind derzeit nicht vorgesehen. Sollten sich Bewohner häufiger ihrer Meldepflicht entziehen, will Schuster strengere Maßnahmen auf die nächste Innenministerkonferenz bringen. Klare Richtlinien dafür fehlen bislang. Wie das neue Modell im Alltag funktioniert, muss sich also erst zeigen.

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1: Vanlife statt Hotelzimmer. Camping boomt und Sachsen hat beste Chancen, davon noch stärker zu profitieren. Das zeigt eine neue Markt- und Potenzialstudie des Landestourismusverbandes Sachsen. Die Nachfrage nach Campingurlaub wächst im Freistaat seit Jahren deutlich schneller als der gesamte Tourismusmarkt. Zwischen 2014 und 2024 stiegen die Campingübernachtungen um mehr als 76% auf rund 1 Million an. Besonders gefragt sind Reisen mit dem Wohnmobil. Gleichzeitig entdecken immer mehr junge Reisende, Vanlife-Fans und Gäste mit hohen Ansprüchen an Komfort und Nachhaltigkeit das Camping für sich. Sachsen punktet dabei mit abwechslungsreicher Natur, attraktiven Landschaften und vergleichsweise günstigen Preisen. Fast 97% der Gäste, die bereits hier gecampt haben, würden Sachsen weiter empfehlen. Trotzdem wird der Freistaat bundesweit noch immer zu selten als Camping-Destination wahrgenommen. Genau dort sieht die Studie den größten Handlungsbedarf bei der Vermarktung und Sichtbarkeit. Hinzu kommt, viele Campingplätze müssen modernisiert werden. Investitionen sind unter anderem bei Sanitäranlagen, Digitalisierung, Barrierefreiheit sowie der Fähr- und Entsorgungsinfrastruktur nötig. Gleichzeitig bremsen steigende Kosten, Fachkräftemangel und langwierige Genehmigungen viele Betriebe aus. Ein Pluspunkt: Sachsen ist besonders hundefreundlich. Mehr als 82% der Campingplätze erlauben Urlaub mit Hund, Spitzenwert in Deutschland. Das Fazit der Studie: Der Campingboom bietet Sachsen große Chancen. Damit der Freistaat künftig stärker davon profitiert, braucht es mehr Investitionen, bessere Rahmenbedingungen und eine deutlich stärkere Vermarktung.

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2: Nachrichten. Sachsen hat die Herdenschutzmaßnahmen zum Schutz vor Wolfsangriffen angepasst. Laut Umweltminister Georg Ludwig von Breitenbuch wurden diese Änderungen aufgrund neuer Regelungen im Bundesjagdgesetz notwendig. Der Minister betonte, dass der Kurswechsel beim Umgang mit dem Wolf konsequent umgesetzt wird, um Weidetiere besser zu schützen und Klarheit für Tierhalter, Jägerschaft und Behörden zu schaffen. Wölfe können nun unter bestimmten Bedingungen bejagt werden, wenn sie nachweislich Nutztieren Schaden zufügen und Herdenschutzvorrichtungen überwinden. Bis Ende Juni 2023 wurden in Sachsen 168 Nutztiere getötet. Trotz eines leichten Rückgangs der Verkehrstoten in Sachsen, Sachsen-Anhalt und Thüringen bleibt die Zahl der Opfer laut DEKRA hoch. Mario Schwarz von DEKRA appellierte an alle Verkehrsteilnehmer zur verstärkten Rücksichtnahme im Straßenverkehr. Im Vorjahr starben 143 Menschen bei Verkehrsunfällen in diesen Bundesländern. DEKRA fordert zudem eine detaillierte Erfassung arbeitsbezogener Verkehrsunfälle und betont die Gefahren durch Müdigkeit am Steuer. Ein 43-jähriger Mann wurde auf der Autobahn A4 mit einem Fahrrad gestoppt. Die Polizeidirektion Görlitz teilte mit, dass er sich offenbar nicht bewusst war, dass Radfahren auf Autobahnen in Deutschland verboten ist. Der Brasilianer wurde von den Beamten sicher von der Autobahn gebracht und muss nun für den Einsatz bezahlen. Eine Strafe von 10 Euro zahlte er bereits vor Ort, wegen Verstoßes gegen die Straßenverkehrsordnung.

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1: Wir sind aktuell in der Planung dieser Anlage und da ist natürlich jetzt die große Frage, wie geht das mit der Finanzierung weiter?
2: Entschließung der EU bringt Finanzierung neuer Klärstufe ins Wanken. Chemnitzer Stadtratsmitglied befürchtet höhere Abwassergebühren.
1: Das wäre ein großer Schaden und der würde nicht nur Chemnitz treffen.
2: Die Chemnitzer Kläranlage soll in den kommenden Jahren um eine vierte Reinigungsstufe erweitert werden. Doch ausgerechnet jetzt sorgt eine Entscheidung des Europäischen Parlaments für Unsicherheit. Denn diese könnte die Finanzierung des Millionenprojekts grundlegend verändern. Volkmar Tschokke sitzt für die Grünen im Chemnitzer Stadtrat. Er befürchtet, dass am Ende die Bürgerinnen und Bürger die Rechnung zahlen müssen. Nötig sei die vierte Klärstufe vor allem wegen schwer entfernbarer Stoffe wie Medikamentenrückständen.
1: Wir haben in der Kläranlage sehr gute Reinigungstechnik. Das sind drei Stufen. Da wird quasi das Grobe zuerst abgeschieden. Dann gibt es chemische Verfahren. Es gibt Zinkbecken. Es gibt verschiedene Möglichkeiten, auch den Sand und was alles an Stoffen drin sind, rauszufiltern. Was aber eben bei den drei Reinigungsstufen nicht gelingt, sind quasi Mikropartikel, Arzneimittelrückstände, Rückstände von Hormonen, wie auch immer, die müssen, und das schreibt die EU vorkünftig, entfernt werden. Und das geht mit einer sogenannten vierten Reinigungsstufe. Das sind Aktivkohlefilter. Das ist ein Verfahren, was dann dazu beiträgt, dass das Abwasser, was dann in die Chemnitz geleitet wird, auch wirklich weitgehend ohne Belastung ist.
2: Bisher war vorgesehen, dass die Kosten für die zusätzliche Reinigungsstufe zum Großteil von der Pharma- und Kosmetikindustrie getragen werden. Grundlage dafür ist das sogenannte Verursacherprinzip. Genau daran könnte sich jetzt jedoch etwas ändern, denn das Europäische Parlament habe laut Tschokke einen Beschluss gefasst, der eben dieses Prinzip in Frage stelle.
1: Viele Kommunen haben das Problem, durch den Rechtsrahmen müssen jetzt ins Handeln kommen. Da ist es auch recht und billig, wenn die Verursacher da auch den Großteil der Kosten tragen. Jetzt hat aber das EU-Parlament am 18. Juni eine Entschließung gefasst, um quasi die Hersteller zunächst aus der Verantwortung zu entlassen, diese Herstellerverantwortung auszusetzen. Dahinter steht natürlich das Agieren der Kosmetik- und Pharma-Lobby, die das natürlich nicht bezahlen wollen und die jetzt quasi versuchen, über Lobbyarbeit insbesondere bei den konservativen und rechten Parteien im EU-Parlament zu erreichen, dass diese 80% fallen. Und diese Entschließung hat das EU-Parlament gefasst mit einer Mehrheit aus den rechten und konservativen Parteien. Und jetzt ist dieses Thema Herstellerverantwortung ausgesetzt. Für Chemnitz bedeutet das, wir sind aktuell in der Planung dieser Anlage und da ist natürlich jetzt die große Frage, wie geht das mit der Finanzierung weiter?
2: Laut Volkmar Tschokke sollen rund 56 Millionen Euro investiert werden. Wenn die Industrie künftig nicht mehr den vorgesehenen Anteil übernehmen würde, könnte ein erheblicher Teil der Kosten auf die Kommune und damit auf die Gebührenzahler entfallen.
1: Die Anlagen der Abwasserreinigung werden quasi auf die Gebühren umgelegt, was von den Eigentümern und letztendlich von uns allen quasi gezahlt werden muss. Das ist ja mit dem Wasserpreis gekoppelt und mit dem Wasserverbrauch. Und letztendlich ist das eine gute Regelung. Denn wer sparsam mit Wasser umgeht, wer

0: aus Sicht von Volkmar Czocka aber an anderer Stelle ansetzen. Es brauche nach Ansicht des Politikers flächendeckenden Widerstand gegen den Beschluss der EU.
1: Ich glaube nicht, dass das eine einzelne Kommune schafft, aber wenn jetzt quasi flächendeckend, weil es sind ja wirklich sehr, sehr viele kommunale Betriebe betroffen. Der Verband der kommunalen Unternehmen hat sich auch schon öffentlich geäußert und zur Wehr gesetzt. Und wenn jetzt viele quasi auch Lobbyarbeit machen, und zwar für die Gebührenzahlerinnen und Gebührenzahler, dann kann es natürlich gelingen, dass hier im EU-Parlament das nochmal so verhandelt wird, dass die Kommunalabwasserrichtlinie mit den 80% Herstellerverantwortung auch so in Kraft bleibt und nicht ausgesetzt wird.
0: Wie es mit der Finanzierung der vierten Reinigungsstufe weitergeht, ist derzeit offen. Bleibt es beim aktuellen Beschluss auf europäischer Ebene, könnte das erhebliche Auswirkungen auf die Finanzierung des Chemnitzer Großprojekts haben.

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1: Ich fand alle eigentlich sehr gruselig, muss ich sagen.
2: Mord, Gewalt und rätselhafte Ermittlungen. Dresdens Geschichte hat viele dunkle Kapitel. Für das neue Dresdner Heft, Tatort Dresden, wurden Kriminalfälle aus mehreren Jahrhunderten zusammengetragen. Caroline Förster vom Dresdner Geschichtsverein erklärt, was hinter der Idee steckt.
1: Wir haben einfach uns mit Kriminalitätsgeschichte in Dresden beschäftigt und geschaut durch die Jahrhunderte, was für Fälle gibt es. Es geht viel um Mord. Wirklich, muss man sagen, also wir haben fast nur Mordfälle dabei und wie verändert sich unser Blick darauf und vor allen Dingen, warum machen wir das eigentlich, also warum beschäftigen wir uns mit Kriminalitätsgeschichte? Natürlich sind diese Mordfälle immer auch irgendwie ein bisschen spannend, aber eigentlich geht es natürlich darum, wie reagiert Gesellschaft auf Mord, wie geht die Justiz, wenn man keine modernen Analyseverfahren hat? Also wir haben auch einen Fall dabei aus dem 17. Jahrhundert. Also wie funktionieren da die Institutionen? Das hat uns interessiert und es geht einmal durch die Jahrhunderte weg.
2: Wie sich Ermittlungen verändert haben, zeigt ein Fall aus Dresden besonders anschaulich. Damals wird eine Spur zum entscheidenden Beweis, die heute aus fast jedem Krimi bekannt ist.
1: In jedem Fall geht es darum, wie wird Polizeiarbeit gemacht? Also welcher Fall ist sozusagen liegt auf dem Tisch und wie unterschiedlich wurde ermittelt oder welche Ermittlungen fanden auch nicht statt? Also gerade die Arbeit mit dem Polizeiforum hier war ja sehr interessant. Wir haben zwei Beiträge aus dem Polizeiforum. Der eine Fall, da geht es eben tatsächlich um die Fingerabdrücke, also wo der erste Fall mit den Fingerabdrücken gelöst wurde. Und das passierte hier in Dresden. Toll, ist für so ein Heft natürlich dann immer ganz besonders interessant und wichtig. Und der andere Fall, der spielt in der NS-Zeit. Also da wurde eine Diebin quasi entrechtet. Und die Polizeibehörden haben damals eben ideologisch gehandelt und natürlich sich an Verbrechen beteiligt.
2: Zwei Beiträge im Heft entstanden also mit Unterstützung des Forums Polizeigeschichte. Doch was genau ist das für ein Ort? Und warum ist er für die historische Aufarbeitung so wichtig? Juliane Hanzig, Vermittlungsbeauftragte des Forums, gibt Einblicke in die Arbeit der Einrichtung.
3: Ja, das Forum Polizeigeschichte beschreibt sich selber als modernen Bildungs- und Kommunikationsort. Es ist sehr ähnlich zu einem normalen, klassischen Museum. Also das heißt, wir haben eine große Sammlung, die sich mit ganz vielen verschiedenen Dingen befasst. Ursprünglich schon von 1894 haben wir unsere große Lehrtafelsammlung. Das ist im Moment auch der Fokus der Ausstellung. Und wir machen das ein bisschen wie das alte Kriminalmuseum. Wir sind zuständig zu unterstützen in der Bildung und Vermittlung für die gesamte sächsische Polizei.
2: Geschichte wird hier nicht nur erforscht, sondern auch ausgestellt. Anhand von Dokumenten, alten Lehrtafeln und teils überraschenden Objekten. Und manches davon erzählt über Polizei eine ganz andere Geschichte, als man auf den ersten Blick vermuten würde.
3: Ich glaube, es gibt ganz viele Objekte, die Sachen anteasern oder die Sachen verändern können. Als ein Beispiel haben wir einen Schlagstock hier und der Schlagstock, der steht eigentlich, und das ist das Spannende, der steht dafür, dass man weg vom Militär geht hin zu einer bürgernahen Polizei. Das ist in den 20er Jahren, ne? Also Weimarer Republik, und man denkt, Schlagstock, mit was verbinde ich das? Und es ist so spannend, weil es nämlich eigentlich heißt, nee, wir wenden uns dem Bürger zu, weg vom Säbel, weg vom Militär. Und es sind immer wieder Episoden in der polizeilichen Geschichte, wo das passiert, wo wir wieder eine Hinwendung zum Militärischen haben und dann doch wieder eine Hinwendung weg davon hin zur Bürgerpolizei. Oder zu einer Polizei für den Bürger, mit dem Bürger.
2: Polizeigeschichte erzählt auch von Macht, Ideologie und Zeiten, in denen Behörden selbst Teil von Unrecht wurden. Doch wie kritisch kann ein Forum überhaupt darüber aufklären, wenn es selbst Teil der sächsischen Polizei ist?
3: Wir bestehen zum Teil aus Wissenschaftlern, wie ich das zum Beispiel bin, oder wir haben eine wissenschaftliche Leitung. Ich habe noch eine ganz liebe Kollegin, die in der Sammlung tätig ist. Das heißt also, es gibt wissenschaftliche Menschen, die das gelernt haben, die Sachen kritisch hinterfragen. Und unser Team besteht aber auch aus Polizisten und aus Polizistinnen, die uns ein bisschen in ihre Welt mitnehmen. Und tatsächlich dürfen wir all das, was wir wollen, auch tun. Wir haben kein keine Vorschrift dazu, sondern unser Anliegen ist es oder unsere Aufgabe ist es eben genau das zu tun, wissenschaftlich auszuwerten, kritisch zu hinterfragen und die Personen mitzunehmen.
2: Wer Dresdens dunkle Geschichten weiter nachspüren will, findet im Heft Tatort Dresden und im Forum Polizeigeschichte reichlich Stoff zwischen echten Fällen, historischen Spuren und der Frage, was sie bis heute über diese Stadt erzählen.

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2: Überweis mir doch mal 10.000 Euro, dann bin ich morgen bei dir.
3: Habe ich mich einlullen lassen und habe dann sozusagen den Kopf ausgeschalten.
4: Es begann alles mit einer Nachricht auf TikTok. Für das, was darauf folgte, setzte er 39 Jahre Ehe aufs Spiel. Elena war jung und schön und zog ihm über 4 Monate hinweg 4.000 Euro aus der Tasche. Der Rentner aus Leipzig, der anonym bleiben möchte, blieb mit gebrochenem Herzen zurück. Aus dem Erstkontakt auf TikTok wurde schnell eine intensive Fernbeziehung auf WhatsApp, erinnert er sich zurück. Sie versprach ihm ein gemeinsames Leben an der südfranzösischen Küste. Er solle bei ihr einziehen, sie wolle mit ihm eine neue Familie gründen. Alles war zu schön, um wahr zu sein, sagt er, bis sie ihn schließlich nach Geld fragte, in Form von Apple-Karten.
3: Und dann hat sie ihre Geschichte erzählt, sie wäre arbeitslos, ihr Vater wäre gestorben. Dann ging es ums Erbe, angeblich hätte 800.000 Euro geerbt. Da braucht es auch wieder Geld für einen Notar und erst waren es mal 25 Euro, dann 50 Euro. Das hat sich so gesteigert, dann 100 Euro.
4: Zu einem Treffen kommt es nie. Immer wieder findet Elena neue Gründe, warum sie nicht kommen kann. Und fast jedes neue Hindernis führt zur nächsten Geldforderung. Immer wieder hilft er ihr, ohne jemals ihre Stimme gehört zu haben. Dann kommen plötzlich Anrufe von einer Nummer aus der Elfenbeinküste. Er ruft zurück, doch an anderem Ende hört er nicht Elena.
3: Männliche und verschiedene Frauenstimmen in ausländischer Sprache. Ja, und da ist mir dann schon ein Licht aufgegangen, dass hier irgendwas faul ist. Aber es war dann schon zu spät.
4: Er fasste sich ein Herz und ging zur Polizei. Doch das Geld war weg. Und Elena? Die Frau, in die er sich verliebt hat, gibt es so nicht. Ihre Fotos wurden vom Instagram-Profil eines Models gestohlen und ihm unter falscher Identität geschickt. Für Rico Reichel von der Polizeidirektion Leipzig, der seit 2008 Workshops zu digitaler Prävention und Online-Betrugsmaschen gibt, ist diese Geschichte kein Einzelfall.
2: Wir sprechen hier natürlich von sozialen Notlagen, die natürlich dann dazu führen, dass auch Täter sich organisieren. Wie kann ich unter der Anonymität des Internets möglichst schnell viel Geld zu verdienen? Es werden regelrecht Callcenter eröffnet, wo diejenigen, und wir sprechen hier oftmals auch von westafrikanischen Ländern, wo es gehäuft vorkommt, sich zusammentun, um dann einen möglichst großen Nutzen daraus zu ziehen.
4: In einer detaillierten Auswertung für 2023 registrierte das Landeskriminalamt Sachsen 368 Love-Scamming-Fälle, der registrierte Schaden, rund 4,6 Millionen Euro. Auch die Ehefrau wird zur Geschädigten. Sie entdeckt die Fotos und bemerkt die ungeklärten Abbuchungen. Der Vertrauensbruch belastet die Ehe bis heute.
5: Ich habe mich dann auch ein bisschen von meinem Mann auch ein bisschen dann gelöst. Ich habe ihn dann auch ein bisschen spüren lassen, dass ich sauer bin, dass er mich belogen und betrogen hat.
4: Auf Rat der Polizei blockiert ihr Mann Elenas Nummer. Doch sie meldet sich über eine neue. Und er antwortet wieder.
5: Er hat wieder geschrieben, wenn ich vorbeigegangen bin, hat er den Bildschirm, sein Handy auf den Kopf gedrückt. Das ist praktisch, dass ich das nicht sehe.
4: Schließlich geht das Paar erneut zur Polizei und sichert die Nachrichten. Doch der Mann hofft noch immer, Elena zu finden und sein Geld zurückzubekommen. Bis heute fehlt von ihr jede Spur. Die Täter zu finden sei schwierig. Rico Reichel von der Polizeidirektion Leipzig schildert das Problem.
2: Aufgrund der räumlichen Distanz ist es natürlich für die deutschen Strafverfolgungsbehörden schwierig, derer habhaft zu werden. Alles, was hier im europäischen Raum passiert, sind wir relativ klar im Bilde, wie Strukturen funktionieren, wie Täter, aber auch Tätergruppierungen operieren. Aber was in Afrika passiert, verschließt sich oft im Auge des Gesetzes.
4: Aber warum funktionieren solche Betrugsmaschen überhaupt? Und warum fällt es den Betroffenen oft so schwer, loszulassen?
2: Oftmals spielt natürlich Scham eine sehr, sehr große Rolle. Ne, warum ist mir das passiert? Warum habe ich jetzt einen Kredit aufgenommen, um jemanden, den ich überhaupt nicht kenne, eine große Geldsumme zu überweisen?
4: Bei einer Aufklärungsveranstaltung in der Leipziger Stadtbibliothek klärt Rico Reichel Rentner auf, mit welchen psychologischen Tricks die Love-Scammer Intimität vorgaukeln. Dabei gehen sie oft nach einem bestimmten Muster vor, um ihre Opfer zu verführen.
2: Sie hören gut zu, sie sind natürlich sehr offen, sind sehr empathisch und versuchen natürlich ganz, ganz viele Gemeinsamkeiten herauszuarbeiten, um dann das Vertrauen der anderen zu gewinnen. Oftmals sind es Schicksalsschläge, die unvermittelt eintreffen. Das können Naturkatastrophen sein, das können teure OPs sein, die im Ausland durchgeführt werden müssen. Aber man versucht natürlich, so ein Opfer, wenn man es einmal an der Angel hat, möglichst lange auszuquetschen, um dann den maximalen Nutzen daraus zu ziehen.
4: Doch die Masche entwickelt sich weiter. Noch konnten gestohlene Profilbilder Betrüger verraten, etwa dann, wenn dieselben Fotos bei einer Rückwärtssuche unter einem anderen Namen auftauchten. Mit moderner Bildgenerierungs-KI wird selbst diese Kontrolle schwieriger.
2: Die Büchse der Pandora ist geöffnet und jetzt müssen wir natürlich noch mehr sensibilisieren, noch mehr dahin appellieren, keinem Fremden Geld zu überweisen, so realistisch er sein mag, um natürlich niemanden zu vertrauen, der mir nach wenigen Worten einen Schicksalsschlag schildert und von mir Geld verlangt, unter welchem Vorwand auch immer.
4: Denn wenn die klassische Rückwärtssuche ins Leere führt, kann es für Opfer von Love-Scamming noch schwieriger werden, Fiktion und Wirklichkeit auseinanderzuhalten. Denn die entscheidende Frage ist vielleicht bald nicht mehr nur, wer wirklich hinter einem Profilbild steckt, sondern ob der Mensch auf diesem Bild jemals existiert hat.

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11: Nachrichten. Sachsen hat die Herdenschutzmaßnahmen zum Schutz vor Wolfsangriffen angepasst. Laut Umweltminister Georg Ludwig von Breitenbuch wurden diese Änderungen aufgrund neuer Regelungen im Bundesjagdgesetz notwendig. Der Minister betonte, dass der Kurswechsel beim Umgang mit dem Wolf konsequent umgesetzt wird, um Weidetiere besser zu schützen und Klarheit für Tierhalter, Jägerschaft und Behörden zu schaffen. Wölfe können nun unter bestimmten Bedingungen bejagt werden, wenn sie nachweislich Nutztieren Schaden zufügen und Herdenschutzvorrichtungen überwinden. Bis Ende Juni 2023 wurden in Sachsen 168 Nutztiere getötet. Trotz eines leichten Rückgangs der Verkehrstoten in Sachsen, Sachsen-Anhalt und Thüringen bleibt die Zahl der Opfer laut DEKRA hoch. Mario Schwarz von DEKRA appellierte an alle Verkehrsteilnehmer zur verstärkten Rücksichtnahme im Straßenverkehr. Im Vorjahr starben 143 Menschen bei Verkehrsunfällen in diesen Bundesländern. DEKRA fordert zudem eine detaillierte Erfassung arbeitsbezogener Verkehrsunfälle und betont die Gefahren durch Müdigkeit am Steuer. Ein 43-jähriger Mann wurde auf der Autobahn A4 mit einem Fahrrad gestoppt. Die Polizeidirektion Görlitz teilte mit, dass er sich offenbar nicht bewusst war, dass Radfahren auf Autobahnen in Deutschland verboten ist. Der Brasilianer wurde von den Beamten sicher von der Autobahn gebracht und muss nun für den Einsatz bezahlen. Eine Strafe von 10 Euro zahlte er bereits vor Ort, wegen Verstoßes gegen die Straßenverkehrsordnung.

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1: Das ist mit den Kloppen eigentlich auch Schwachsinn, sag ich jetzt mal.
2: In Dresden wachsen tatsächlich Melonen. Mitten im Elbtal, unterhalb des Fernsehturms. Verantwortlich dafür ist Obstbauer Robert Rüdiger, der die wärmeliebenden Früchte seit 2017 anbaut.
1: Also wir waren, vor Jahren war ich mal mit meiner Freundin zusammen, waren wir mal in Rumänien gewesen. Und dort in Rumänien waren wir auch relativ weit oben gewesen, da war es auch kalt. Und die haben so viele Melonen gehabt und meine Kirsche isst nur halt immer gerne Melonen. Naja, und die hat gesagt, probier's aus, dann bleibt eine Chance übrig, dann musst du es machen. Und da haben wir das dann 2017 das erste Mal ausprobiert. Hat auch das erste Jahr relativ gut funktioniert. Dann haben wir natürlich unsere Lehrgelder bezahlen müssen.
2: Mittlerweile wachsen auf den Feldern 4 Varianten. Gelbfleischige, orangefleischige und rotfleischige Melonen. Letztere in großer und kleiner Ausführung. Doch beim Anbau kommt es auf deutlich mehr an als nur sommerliche Temperaturen.
1: Wir lassen die dann ein bisschen hungern, sag ich mal, also wenig Wasser geben. Wenn es natürlich regnet, kann man nicht ändern daran, das ist klar. Sodass die dann in die Fruchtentwicklung auch gehen, alles. Dann in der Ernte oder kurz vor der Ernte geben wir dann auch, versuchen wir dort auch gar kein Wasser mehr zu geben, dass sich die Melone sich nicht bloß mit Wasser voll saugt, sag ich mal. Die werden zwar dann riesengroß, aber schmecken dann nur noch Wasser und nicht mehr süß genug. Und wir versuchen dann das Wasser ein bisschen runterzufahren ordentlich, dass wir eigentlich eine süße Melone haben und keine wässrige Melone, sag ich jetzt mal. No.
2: Wer die Dresdner Melonen jetzt selbst pflücken möchte, den müssen wir allerdings enttäuschen. Sie werden vom Betrieb geerntet und später im Hofladen angeboten. Selbst Handanlegen können Besucherinnen und Besucher dafür bei anderem Obst. Aktuell etwa bei Sauerkirschen und schwarzen Johannisbeeren. Marina Geißel aus Freital nutzt genau dieses Angebot.
3: Also das ist kein Einkaufen, deswegen sind wir ja auch hierher gefahren, um in der Natur zu sein, um das ganz frisch zu pflücken, um jetzt das zu vermeiden, immer im Discounter einkaufen zu müssen. Und hier kann man eben schön frisch das Obst pflücken.
2: Grundsätzlich reicht das Selbstpflücken auf dem Hof je nach Saison von Erdbeeren und Kirschen über Johannisbeeren und Himbeeren bis hin zu Äpfeln und Pflaumen. Für viele Besucherinnen und Besucher steckt zwischen den Obstbäumen aber mehr als nur die Suche nach frischen Früchten.
3: Ich bin auf dem Dorf aufgewachsen. Wir hatten auch einen Obstgarten gehabt und wir hatten auch einen ganz großen Sauerkirschbaum, der auch hier vorne steht, hier im Obstbau Rüdiger. Das hat mich sofort an meine Kindheit erinnert, an diese Sauerkirschpflückerei und auch an das andere Obst.
2: Bis die ersten Dresdner Melonen reif

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1: Wenn Sie die Einrichtung verlassen möchten, brauchen Sie einen entsprechenden Grund, das müssen Sie beantragen.
2: Haftähnlich und ein Eingriff in die Menschenrechte. So scharf kritisiert der Sächsische Flüchtlingsrat das neue Sekundärmigrationszentrum in Dresden. Der Freistaat hält dagegen. Hier sollen Menschen zentral untergebracht werden, für deren Asylverfahren ein anderer EU-Staat zuständig ist. Seit Anfang Juli ist die Einrichtung in Betrieb. Dass hier deutlich strengere Regeln gelten als in einer regulären Unterkunft, erklärt Bela Belafi, Präsident der Landesdirektion Sachsen.
1: Für so einen Grund kann ein Arztbesuch sein, das kann sonst irgendwas sein, aber Sie müssen prinzipiell das Ganze beantragen. Auch die Registrierung in die Einrichtung und aus der Einrichtung raus wird über andere Systeme durchgeführt, weil einfach die Zielgruppe hier eine andere ist als in einer, ich sag mal, regulären Aufnahmeeinrichtung.
2: Konkret geht es um Menschen, für deren Asylverfahren ein anderer EU-Staat zuständig ist oder die dort bereits Schutz erhalten haben. Während ihre Rückkehr vorbereitet wird, sollen diese zentral in Dresden leben. Das Zentrum entstand aus dem bisherigen Landesausreisezentrum und richtet sich nun an deutlich mehr Personengruppen.
1: Die bisherige Konstellation hier im Landesausreisezentrum waren nur alleinstehende Männer. Das war unsere Zielgruppe in dem Verfahren. Die Kapazität war noch bisher maximal 100. Umbauarbeiten waren auch notwendig. Diese Einrichtung jetzt, wie wir sie jetzt durchführen, wird einen viel größeren Adressatenkreis haben. Das heißt, wir können auch Familien hier unterbringen. Wir können Beschulungsangebote anbieten. Also es hat eine ganz andere Zielgruppe. Was nicht angeboten wird, das ist auch ganz klar, Alleinreisende und begleitete Minderjährige natürlich nicht. Die werden über die Jugendämter betreut.
2: Grundlage ist das GEAS, also das gemeinsame europäische Asylsystem. Es soll Weiterwanderung innerhalb der EU begrenzen und Rücküberstellungen erleichtern. Doch wie das neue Modell praktisch funktioniert, ist bislang kaum erprobt.
1: Wie wir das dann rechtlich aufsetzen, welche Grundkonstellationen dafür bestehen, welche Anreizinstrumentarien, das werden wir noch testen. Wir haben ja noch keine einzige Person hier in der Einrichtung, die tatsächlich übers neue Verfahren kommt. Und wir werden das dann so wie im gesamten letzten Jahr mit dem Bundesamt für Migration auch umsetzen. Das heißt, eine entsprechende Beratung ist hier möglich. Wenn Sie in einer sonstigen Einrichtung sind, dann haben Sie zum Beispiel einen Termin beim Bundesamt. Da müssen Sie sich überlegen, wie da die Beratung erfolgen kann. Hier ist das auf dem jeweiligen Gelände.
2: Für Innenminister Armin Schuster ist das Dresdner Zentrum deshalb nur ein Baustein in einer strengeren Migrationspolitik. Zugleich will er Rückführungen auch dort ausweiten, wo sie bislang an rechtlichen Grenzen scheitern.
3: Wir würden auch gerne Straftäter und Gefährder in Drittstaaten rückführen, wo heute ein Abschiebeverbot besteht aufgrund der Europäischen Menschenrechtskonvention. Unser Wunsch ist, oder unsere Erwartung, dass die Europäische Menschenrechtskonvention an die Genfer Flüchtlingskonvention angepasst wird. Dort gibt es einen Ausnahmetatbestand, dass wenn ein Staat der Überzeugung ist, dass die Gefahr, die für die öffentliche Sicherheit und Ordnung von einem solchen Mensch ausgeht, überwiegen kann über das Bleibeinteresse desjenigen und wir ihn dann nach Genf, nach Afghanistan oder wohin auch immer rückführen könnten. Das geht nach EMRK nicht. Ich glaube, diese beiden Dinge muss man harmonisieren. Es ist nicht erklärbar, dass ich einen Gefährder oder schweren Straftäter nicht rückführen darf, weil ihm auf eine abstrakte Art und Weise ein Unbill in seinem Herkunftsland drohen könnte. Wir werten die Gefahr, die von ihm hier ausgeht, höher.
2: Im Dresdner Zentrum selbst bleiben dagegen noch Fragen offen. Handyortung oder Fußfesseln sind derzeit nicht vorgesehen. Sollten sich Bewohner häufiger ihrer Meldepflicht entziehen, will Schuster strengere Maßnahmen auf die nächste Innenministerkonferenz bringen. Klare Richtlinien dafür fehlen bislang. Wie das neue Modell im Alltag funktioniert, muss sich also erst zeigen.

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1: Vanlife statt Hotelzimmer. Camping boomt und Sachsen hat beste Chancen, davon noch stärker zu profitieren. Das zeigt eine neue Markt- und Potenzialstudie des Landestourismusverbandes Sachsen. Die Nachfrage nach Campingurlaub wächst im Freistaat seit Jahren deutlich schneller als der gesamte Tourismusmarkt. Zwischen 2014 und 2024 stiegen die Campingübernachtungen um mehr als 76% auf rund 1 Million an. Besonders gefragt sind Reisen mit dem Wohnmobil. Gleichzeitig entdecken immer mehr junge Reisende, Vanlife-Fans und Gäste mit hohen Ansprüchen an Komfort und Nachhaltigkeit das Camping für sich. Sachsen punktet dabei mit abwechslungsreicher Natur, attraktiven Landschaften und vergleichsweise günstigen Preisen. Fast 97% der Gäste, die bereits hier gecampt haben, würden Sachsen weiterempfehlen. Trotzdem wird der Freistaat bundesweit noch immer zu selten als Camping-Destination wahrgenommen. Genau dort sieht die Studie den größten Handlungsbedarf bei der Vermarktung und Sichtbarkeit. Hinzu kommt, viele Campingplätze müssen modernisiert werden. Investitionen sind unter anderem bei Sanitäranlagen, Digitalisierung, Barrierefreiheit sowie der Fähr- und Entsorgungsinfrastruktur nötig. Gleichzeitig bremsen steigende Kosten, Fachkräftemangel und langwierige Genehmigungen viele Betriebe aus. Ein Pluspunkt: Sachsen ist besonders hundefreundlich. Mehr als 82% der Campingplätze erlauben Urlaub mit Hund, Spitzenwert in Deutschland. Das Fazit der Studie: Der Campingboom bietet Sachsen große Chancen. Damit der Freistaat künftig stärker davon profitiert, braucht es mehr Investitionen, bessere Rahmenbedingungen und eine deutlich stärkere Vermarktung.

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1: Nachrichten. Sachsen hat die Herdenschutzmaßnahmen zum Schutz vor Wolfsangriffen angepasst. Laut Umweltminister Georg Ludwig von Breitenbuch wurden diese Änderungen aufgrund neuer Regelungen im Bundesjagdgesetz notwendig. Der Minister betonte, dass der Kurswechsel beim Umgang mit dem Wolf konsequent umgesetzt wird, um Weidetiere besser zu schützen und Klarheit für Tierhalter, Jägerschaft und Behörden zu schaffen. Wölfe können nun unter bestimmten Bedingungen bejagt werden, wenn sie nachweislich Nutztieren Schaden zufügen und Herdenschutzvorrichtungen überwinden. Bis Ende Juni 2023 wurden in Sachsen 168 Nutztiere getötet. Trotz eines leichten Rückgangs der Verkehrstoten in Sachsen, Sachsen-Anhalt und Thüringen bleibt die Zahl der Opfer laut DEKRA hoch. Mario Schwarz von DEKRA appellierte an alle Verkehrsteilnehmer zur verstärkten Rücksichtnahme im Straßenverkehr. Im Vorjahr starben 143 Menschen bei Verkehrsunfällen in diesen Bundesländern. DEKRA fordert zudem eine detaillierte Erfassung arbeitsbezogener Verkehrsunfälle und betont die Gefahren durch Müdigkeit am Steuer. Ein 43-jähriger Mann wurde auf der Autobahn A4 mit einem Fahrrad gestoppt. Die Polizeidirektion Görlitz teilte mit, dass er sich offenbar nicht bewusst war, dass Radfahren auf Autobahnen in Deutschland verboten ist. Der Brasilianer wurde von den Beamten sicher von der Autobahn gebracht und muss nun für den Einsatz bezahlen. Eine Strafe von 10 Euro zahlte er bereits vor Ort, wegen Verstoßes gegen die Straßenverkehrsordnung.

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1: Wir sind aktuell in der Planung dieser Anlage und da ist natürlich jetzt die große Frage, wie geht das mit der Finanzierung weiter?
2: Entschließung der EU bringt Finanzierung neuer Klärstufe ins Wanken. Chemnitzer Stadtratsmitglied befürchtet höhere Abwassergebühren.
1: Das wäre ein großer Schaden und der würde nicht nur Chemnitz treffen.
2: Die Chemnitzer Kläranlage soll in den kommenden Jahren um eine vierte Reinigungsstufe erweitert werden. Doch ausgerechnet jetzt sorgt eine Entscheidung des Europäischen Parlaments für Unsicherheit. Denn diese könnte die Finanzierung des Millionenprojekts grundlegend verändern. Volkmar Czocke sitzt für die Grünen im Chemnitzer Stadtrat. Er befürchtet, dass am Ende die Bürgerinnen und Bürger die Rechnung zahlen müssen. Nötig sei die vierte Klärstufe vor allem wegen schwer entfernbarer Stoffe wie Medikamentenrückständen.
1: Wir haben in der Kläranlage sehr gute Reinigungstechnik. Das sind 3 Stufen. Da wird quasi das Grobe zuerst abgeschieden. Dann gibt es chemische Verfahren. Es gibt Sinkbecken. Es gibt verschiedene Möglichkeiten, auch den Sand und was alles an Stoffen drin sind, rauszufiltern. Was aber eben bei den 3 Reinigungsstufen nicht gelingt, sind quasi Mikropartikel, Arzneimittelrückstände, Rückstände von Hormonen, wie auch immer. Die müssen, und das schreibt die EU vorkünftig, entfernt werden. Und das geht mit einer sogenannten vierten Reinigungsstufe. Das sind Aktivkohlefilter. Das ist ein Verfahren, was dann dazu beiträgt, dass das Abwasser, was dann in die Chemnitz geleitet wird, auch wirklich weitgehend ohne Belastung ist.
2: Bisher war vorgesehen, dass die Kosten für die zusätzliche Reinigungsstufe zum Großteil von der Pharma- und Kosmetikindustrie getragen werden. Grundlage dafür ist das sogenannte Verursacherprinzip. Genau daran könnte sich jetzt jedoch etwas ändern, denn das Europäische Parlament habe laut Czocke einen Beschluss gefasst, der eben dieses Prinzip in Frage stelle.
1: Viele Kommunen haben das Problem durch den Rechtsrahmen, müssen jetzt ins Handeln kommen. Und da ist es auch recht und billig, wenn die Verursacher da auch den Großteil der Kosten tragen. Jetzt hat aber das EU-Parlament am 18. Juni eine Entschließung gefasst, um quasi die Hersteller zunächst aus der Verantwortung zu entlassen, diese Herstellerverantwortung auszusetzen. Dahinter steht natürlich das Agieren der Kosmetik- und Pharmalobby, die das natürlich nicht bezahlen wollen und die jetzt quasi versuchen, über Lobbyarbeit insbesondere bei den konservativen und rechten Parteien im EU-Parlament zu erreichen, dass diese 80% fallen. Und diese Entschließung hat das EU-Parlament gefasst mit einer Mehrheit aus den rechten und konservativen Parteien. Und jetzt ist dieses Thema Herstellerverantwortung ausgesetzt. Für Chemnitz bedeutet das, wir sind aktuell in der Planung dieser Anlage und da ist natürlich jetzt die große Frage, wie geht das mit der Finanzierung weiter?
2: Laut Volkmar Czocke sollen rund 56 Millionen Euro investiert werden. Wenn die Industrie künftig nicht mehr den vorgesehenen Anteil übernehmen würde, könnte ein erheblicher Teil der Kosten auf die Kommune und damit auf die Gebührenzahler entfallen.
1: Die Anlagen der Abwasserreinigung werden quasi auf die Gebühren umgelegt, was von den Eigentümern und letztendlich von uns allen quasi gezahlt werden muss. Das ist ja mit dem Wasserpreis gekoppelt und mit dem Wasserverbrauch. Und letztendlich ist das eine gute Regelung. Denn wer sparsam mit Wasser umgeht, wer sein Abwasser auch richtig einleitet und behandelt, soll dafür natürlich auch die Kosten quasi entlastet bekommen.
2: Das habe im Umkehrschluss zur Folge, dass die Gebührenzahler im schlimmsten Fall die vierte Reinigungsstufe bezahlen müssten. Es sei noch nicht ausgemacht, in welcher Höhe die Gebühren erhöht werden müssten. Eine Anfrage im Stadtrat soll nun Klarheit über die möglichen Mehrkosten schaffen. Man könne aus Sicht von Volkmar Czocke aber an anderer Stelle ansetzen. Es brauche nach Ansicht des Politikers flächendeckenden Widerstand gegen den Beschluss der EU.
1: Ich glaube nicht, dass das eine einzelne Kommune schafft, aber wenn jetzt quasi flächendeckend, weil es sind ja wirklich sehr, sehr viele kommunale Betriebe betroffen. Der Verband der kommunalen Unternehmen hat sich auch schon öffentlich geäußert und zur Wehr gesetzt. Und wenn jetzt viele quasi auch Lobbyarbeit machen, und zwar für die Gebührenzahlerinnen und Gebührenzahler, dann kann es natürlich gelingen, dass hier im EU-Parlament das nochmal so verhandelt wird, dass die Kommunalabwasserrichtlinie mit den 80% Herstellerverantwortung auch so in Kraft bleibt und nicht ausgesetzt wird.
2: Wie es mit der Finanzierung der vierten Reinigungsstufe weitergeht, ist derzeit offen. Bleibt es beim aktuellen Beschluss auf europäischer Ebene, könnte das erhebliche Auswirkungen auf die Finanzierung des Chemnitzer Großprojekts haben.

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2: Ich fand alle eigentlich sehr gruselig, muss ich sagen.
3: Mord, Gewalt und rätselhafte Ermittlungen. Dresdens Geschichte hat viele dunkle Kapitel. Für das neue Dresdner Heft, Tatort Dresden, wurden Kriminalfälle aus mehreren Jahrhunderten zusammengetragen. Caroline Förster vom Dresdner Geschichtsverein erklärt, was hinter der Idee steckt.
2: Wir haben einfach uns mit Kriminalitätsgeschichte in Dresden beschäftigt und geschaut durch die Jahrhunderte, was für Fälle gibt es. Es geht viel um Mord. Wirklich, muss man sagen. Also wir haben fast nur Mordfälle dabei. Und wie verändert sich unser Blick darauf? Und vor allen Dingen, warum machen wir das eigentlich? Also warum beschäftigen wir uns mit Kriminalitätsgeschichte? Natürlich sind diese Mordfälle immer auch irgendwie ein bisschen spannend. Aber eigentlich geht es natürlich darum, wie reagiert Gesellschaft auf Mord? Wie geht die Justiz, wenn man keine modernen Analyseverfahren hat? Also wir haben auch einen Fall dabei aus dem 17. Jahrhundert. Also wie funktionieren da die Institutionen? Das hat uns interessiert und es geht einmal durch die Jahrhunderte weg.
3: Wie sich Ermittlungen verändert haben, zeigt ein Fall aus Dresden besonders anschaulich. Damals wird eine Spur zum entscheidenden Beweis, die heute aus fast jedem Krimi bekannt ist.
2: In jedem Fall geht es darum, wie wird Polizeiarbeit gemacht? Also welcher Fall ist sozusagen liegt auf dem Tisch und wie unterschiedlich wurde ermittelt? Oder welche Ermittlungen fanden auch nicht statt? Also gerade die Arbeit mit dem Polizeiforum hier war ja sehr interessant. Wir haben zwei Beiträge aus dem Polizeiforum. Der eine Fall, da geht es eben tatsächlich um die Fingerabdrücke, also wo der erste Fall mit den Fingerabdrücken gelöst wurde. Und das passierte hier in Dresden. Toll, ist für so ein Heft natürlich dann immer ganz besonders interessant und wichtig. Und der andere Fall, der spielt in der NS-Zeit. Also da wurde eine Diebin quasi entrechtet. Und die Polizeibehörden haben damals eben ideologisch gehandelt und natürlich sich an Verbrechen beteiligt.
3: Zwei Beiträge im Heft entstanden also mit Unterstützung des Forums Polizeigeschichte. Doch was genau ist das für ein Ort? Und warum ist er für die historische Aufarbeitung so wichtig? Juliane Hanzig, Vermittlungsbeauftragte des Forums, gibt Einblicke in die Arbeit der Einrichtung.
4: Ja, das Forum Polizeigeschichte beschreibt sich selber als modernen Bildungs- und Kommunikationsort. Es ist sehr ähnlich zu einem normalen, klassischen Museum. Also das heißt, wir haben eine große Sammlung, die sich mit ganz vielen verschiedenen Dingen befasst. Ursprünglich schon von 1894 haben wir unsere große Lehrtafelsammlung. Das ist im Moment auch der Fokus der Ausstellung. Und wir machen das ein bisschen wie das alte Kriminalmuseum. Wir sind zuständig für zu unterstützen in der Bildung und Vermittlung für die gesamte sächsische Polizei.
3: Geschichte wird hier nicht nur erforscht, sondern auch ausgestellt. Anhand von Dokumenten, alten Lehrtafeln und teils überraschenden Objekten. Und manches davon erzählt über Polizei eine ganz andere Geschichte, als man auf den ersten Blick vermuten würde.
4: Ich glaube, es gibt ganz viele Objekte, die Sachen anteasern oder die Sachen verändern können. Als ein Beispiel haben wir einen Schlagstock hier und der Schlagstock, der steht eigentlich, und das ist das Spannende, der steht dafür, dass man weg vom Militär geht hin zu einer bürgernahen Polizei. Das ist in den 20er Jahren, ne? Also Weimarer Republik, und man denkt, Schlagstock, mit was verbinde ich das? Und das ist so spannend, weil es nämlich eigentlich heißt, nee, wir wenden uns dem Bürger zu, weg vom Säbel, weg vom Militär. Und es sind immer wieder Episoden in der polizeilichen Geschichte, wo das passiert, wo wir wieder eine Hinwendung zum Militärischen haben und dann doch wieder eine Hinwendung weg davon hin zur Bürgerpolizei. Oder zu einer Polizei für den Bürger mit dem Bürger.
3: Polizeigeschichte erzählt auch von Macht, Ideologie und Zeiten, in denen Behörden selbst Teil von Unrecht wurden. Doch wie kritisch kann ein Forum überhaupt darüber aufklären, wenn es selbst Teil der sächsischen Polizei ist?
4: Wir bestehen zum Teil aus Wissenschaftlern, wie ich das zum Beispiel bin, oder wir haben eine wissenschaftliche Leitung. Ich habe noch eine ganz liebe Kollegin, die in der Sammlung tätig ist. Das heißt also, es gibt wissenschaftliche Menschen, die das gelernt haben, die Sachen kritisch hinterfragen. Und unser Team besteht aber auch aus Polizisten und aus Polizistinnen, die uns ein bisschen in ihre Welt mitnehmen. Und tatsächlich dürfen wir all das, was wir wollen, auch tun. Wir haben kein keine Vorschrift dazu, sondern unser Anliegen ist es oder unsere Aufgabe ist es, eben genau das zu tun, wissenschaftlich auszuwerten, kritisch zu hinterfragen und die Personen mitzunehmen.
3: Wer Dresdens dunkle Geschichten weiter nachspüren will, findet im Heft Tatort Dresden und im Forum Polizeigeschichte reichlich Stoff zwischen echten Fällen, historischen Spuren und der Frage, was sie bis heute über diese Stadt erzählen.

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2: Überweis mir doch mal 10.000 Euro, dann bin ich morgen bei dir.
3: Habe ich mich einlullen lassen und hab dann sozusagen den Kopf ausgeschalten.
4: Es begann alles mit einer Nachricht auf TikTok. Für das, was darauf folgte, setzte er 39 Jahre Ehe aufs Spiel. Elena war jung und schön und zog ihm über 4 Monate hinweg 4.000 Euro aus der Tasche. Der Rentner aus Leipzig, der anonym bleiben möchte, blieb mit gebrochenem Herzen zurück. Aus dem Erstkontakt auf TikTok wurde schnell eine intensive Fernbeziehung auf WhatsApp, erinnert er sich zurück. Sie versprach ihm ein gemeinsames Leben an der südfranzösischen Küste. Er solle bei ihr einziehen, sie wolle mit ihm eine neue Familie gründen. Alles war zu schön, um wahr zu sein, sagt er, bis sie ihn schließlich nach Geld fragte, in Form von Apple-Karten.
3: Und dann hat sie ihre Geschichte erzählt, sie wäre arbeitslos, ihr Vater wäre gestorben, dann ging es ums Erbe, angeblich hätte 800.000 Euro geerbt, da braucht es auch wieder Geld für einen Notar und erst waren es mal 25 Euro, dann 50 Euro, das hat sich so gesteigert, dann 100 Euro.
4: Zu einem Treffen kommt es nie. Immer wieder findet Elena neue Gründe, warum sie nicht kommen kann. Und fast jedes neue Hindernis führt zur nächsten Geldforderung. Immer wieder hilft er ihr, ohne jemals ihre Stimme gehört zu haben. Dann kommen plötzlich Anrufe von einer Nummer aus der Elfenbeinküste. Er ruft zurück, doch an anderem Ende hört er nicht Elena.
3: Männliche und verschiedene Frauenstimmen in ausländischer Sprache. Ja, und da ist mir dann schon ein Licht aufgegangen, dass hier irgendwas faul ist. Aber es war dann schon zu spät.
4: Er fasste sich ein Herz und ging zur Polizei. Doch das Geld war weg. Und Elena? Die Frau, in die er sich verliebt hat, gibt es so nicht. Ihre Fotos wurden vom Instagram-Profil eines Models gestohlen und ihm unter falscher Identität geschickt. Für Rico Reichel von der Polizeidirektion Leipzig, der seit 2008 Workshops zu digitaler Prävention und Online-Betrugsmaschen gibt, ist diese Geschichte kein Einzelfall.
2: Wir sprechen hier natürlich von sozialen Notlagen, die natürlich dann dazu führen, dass auch Täter sich organisieren. Wie kann ich unter der Anonymität des Internets möglichst schnell viel Geld zu verdienen? Es werden regelrecht Callcenter eröffnet, wo diejenigen, und wir sprechen hier oftmals auch von westafrikanischen Ländern, wo es gehäuft vorkommt, sich zusammentun, um dann einen möglichst großen Nutzen daraus zu ziehen.
4: In einer detaillierten Auswertung für 2023 registrierte das Landeskriminalamt Sachsen 368 Love-Scamming-Fälle, der registrierte Schaden, rund 4,6 Millionen Euro. Auch die Ehefrau wird zur Geschädigten. Sie entdeckt die Fotos und bemerkt die ungeklärten Abbuchungen. Der Vertrauensbruch belastet die Ehe bis heute.
5: Ich habe mich dann auch ein bisschen von meinem Mann auch ein bisschen dann gelöst. Ich habe ihn dann auch ein bisschen spüren lassen, dass ich sauer bin, dass er mich belogen und betrogen hat.
4: Auf Rat der Polizei blockiert ihr Mann Elenas Nummer. Doch sie meldet sich über eine neue. Und er antwortet wieder.
5: Er hat wieder geschrieben, wenn ich vorbeigegangen bin, hat er den Bildschirm, sein Handy auf den Kopf gedrückt. Das ist praktisch, dass ich das nicht sehe.
4: Schließlich geht das Paar erneut zur Polizei und sichert die Nachrichten. Doch der Mann hofft noch immer, Elena zu finden und sein Geld zurückzubekommen. Bis heute fehlt von ihr jede Spur. Die Täter zu finden sei schwierig. Rico Reichel von der Polizeidirektion Leipzig schildert das Problem.
2: Aufgrund der räumlichen Distanz ist es natürlich für die deutschen Strafverfolgungsbehörden schwierig, derer habhaft zu werden. Alles, was hier im europäischen Raum passiert, sind wir relativ klar im Bilde, wie Strukturen funktionieren, wie Täter, aber auch Tätergruppierungen operieren. Aber was in Afrika passiert, verschließt sich oft im Auge des Gesetzes.
4: Aber warum funktionieren solche Betrugsmaschen überhaupt? Und warum fällt es den Betroffenen oft so schwer, loszulassen?
2: Oftmals spielt natürlich Scham eine sehr, sehr große Rolle. Warum ist mir das passiert? Warum habe ich jetzt einen Kredit aufgenommen, um jemanden, den ich überhaupt nicht kenne, eine große Geldsumme zu überweisen?
4: Bei einer Aufklärungsveranstaltung in der Leipziger Stadtbibliothek klärt Rico Reichel Rentner auf, mit welchen psychologischen Tricks die Love-Scammer Intimität vorgaukeln. Dabei gehen sie oft nach einem bestimmten Muster vor, um ihre Opfer zu verführen.
2: Sie hören gut zu, sie sind natürlich sehr offen, sind sehr empathisch und versuchen natürlich ganz, ganz viele Gemeinsamkeiten herauszuarbeiten, um dann das Vertrauen der anderen zu gewinnen. Oftmals sind es Schicksalsschläge, die unvermittelt eintreffen. Das können Naturkatastrophen sein, das können teure OPs sein, die im Ausland durchgeführt werden müssen. Aber man versucht natürlich, so ein Opfer, wenn man es einmal an der Angel hat, möglichst lange auszuquetschen, um dann den maximalen Nutzen daraus zu ziehen.
4: Doch die Masche entwickelt sich weiter. Noch konnten gestohlene Profilbilder Betrüger verraten, etwa dann, wenn dieselben Fotos bei einer Rückwärtssuche unter einem anderen Namen auftauchten. Mit moderner Bildgenerierungs-KI wird selbst diese Kontrolle schwieriger.
2: Die Büchse der Pandora ist geöffnet und jetzt müssen wir natürlich noch mehr sensibilisieren, noch mehr dahin appellieren, keinem Fremden Geld zu überweisen, so realistisch er auch sein mag, um natürlich niemanden zu vertrauen, der mir nach wenigen Worten einen Schicksalsschlag schildert und von mir Geld verlangt, unter welchem Vorwand auch immer.
4: Denn wenn die klassische Rückwärtssuche ins Leere führt, kann es für Opfer von Love-Scamming noch schwieriger werden, Fiktion und Wirklichkeit auseinanderzuhalten. Denn die entscheidende Frage ist vielleicht bald nicht mehr nur, wer wirklich hinter einem Profilbild steckt, sondern ob der Mensch auf diesem Bild jemals existiert hat.

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4: In Sachsen hat das Robert-Koch-Institut bereits mehr hitzebedingte Todesfälle als im gesamten Vorjahr verzeichnet. Einschließlich des extrem heißen Wochenendes Ende Juni geht das RKI von 230 Todesfällen aus, während es im Jahr 2025 insgesamt 100 waren. Der Sommer ist noch nicht vorbei und die Zahlen könnten weiter steigen. Besonders betroffen war Bad Muskau, wo am 28. Juni mit 41,5 Grad die höchste Temperatur in Sachsen gemessen wurde. Nach dem Olympia-Aus für die nordische Kombination sieht der Landrat des Vogtlands, Thomas Hennig, erhebliche Auswirkungen auf Klingenthal voraus. Hennig erklärte gegenüber dem MDR Sachsenspiegel, dass der Verlust an Fördermitteln nicht nur den Wintersport, sondern eine ganze Region gefährden könnte. Seit 2009 ist Klingenthal ein Bundesstützpunkt des Deutschen Skiverbandes und beherbergt ein Skiinternat für junge Spitzensportler. Die Ostbeauftragte der Bundesregierung, Elisabeth Kaiser, hat Volkswagen vor einer möglichen Schließung des Werks in Zwickau gewarnt. Sie fordert vom VW-Vorstand eine klare Zukunftsperspektive für die betroffenen Werke und warnt vor fatalen Folgen für die ostdeutsche Automobilindustrie. Der VW-Aufsichtsrat berät heute über Sparmaßnahmen, bei denen bis zu 100.000 Stellen weltweit wegfallen könnten.

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2: Wir sind aktuell in der Planung dieser Anlage und da ist natürlich jetzt die große Frage, wie geht das mit der Finanzierung weiter?
3: Entschließung der EU bringt Finanzierung neuer Klärstufe ins Wanken. Chemnitzer Stadtratsmitglied befürchtet höhere Abwassergebühren.
2: Das wäre ein großer Schaden und der würde nicht nur Chemnitz treffen.
3: Die Chemnitzer Kläranlage soll in den kommenden Jahren um eine vierte Reinigungsstufe erweitert werden. Doch ausgerechnet jetzt sorgt eine Entscheidung des Europäischen Parlaments für Unsicherheit. Denn diese könnte die Finanzierung des Millionenprojekts grundlegend verändern. Volkmar Czocke sitzt für die Grünen im Chemnitzer Stadtrat. Er befürchtet, dass am Ende die Bürgerinnen und Bürger die Rechnung zahlen müssen. Nötig sei die vierte Klärstufe vor allem wegen schwer entfernbarer Stoffe wie Medikamentenrückständen.
2: Wir haben in der Kläranlage sehr gute Reinigungstechnik. Das sind drei Stufen. Da wird quasi das Grobe zuerst abgeschieden. Dann gibt es chemische Verfahren. Es gibt Sinkbecken. Es gibt verschiedene Möglichkeiten, auch den Sand und was alles an Stoffen drin sind, rauszufiltern. Was aber eben bei den drei Reinigungsstufen nicht gelingt, sind quasi Mikropartikel, Arzneimittelrückstände, Rückstände von Hormonen, wie auch immer. Die müssen, und das schreibt die EU, vorkünftig entfernt werden. Und das geht mit einer sogenannten vierten Reinigungsstufe. Das sind Aktivkohlefilter. Das ist ein Verfahren, was dann dazu beiträgt, dass das Abwasser, was dann in die Chemnitz geleitet wird, auch wirklich weitgehend ohne Belastung ist.
3: Bisher war vorgesehen, dass die Kosten für die zusätzliche Reinigungsstufe zum Großteil von der Pharma- und Kosmetikindustrie getragen werden. Grundlage dafür ist das sogenannte Verursacherprinzip. Genau daran könnte sich jetzt jedoch etwas ändern, denn das Europäische Parlament habe laut Czocke einen Beschluss gefasst, der eben dieses Prinzip in Frage stelle.
2: Viele Kommunen haben das Problem durch den Rechtsrahmen, müssen jetzt ins Handeln kommen. Und da ist es auch recht und billig, wenn die Verursacher da auch den Großteil der Kosten tragen. Jetzt hat aber das EU-Parlament am 18. Juni eine Entschließung gefasst, um quasi die Hersteller zunächst aus der Verantwortung zu entlassen, diese Herstellerverantwortung auszusetzen. Dahinter steht natürlich das Agieren der Kosmetik- und Pharma-Lobby, die das natürlich nicht bezahlen wollen und die jetzt quasi versuchen, über Lobbyarbeit insbesondere bei den konservativen und rechten Parteien im EU-Parlament zu erreichen, dass diese 80% fallen. Und diese Entschließung hat das EU-Parlament gefasst mit einer Mehrheit aus den rechten und konservativen Parteien. Und jetzt ist dieses Thema Herstellerverantwortung ausgesetzt. Für Chemnitz bedeutet das, wir sind aktuell in der Planung dieser Anlage und da ist natürlich jetzt die große Frage, wie geht das mit der Finanzierung weiter?
3: Laut Volkmar Czocke sollen rund 56 Millionen Euro investiert werden. Wenn die Industrie künftig nicht mehr den vorgesehenen Anteil übernehmen würde, könnte ein erheblicher Teil der Kosten auf die Kommune und damit auf die Gebührenzahler entfallen.
2: Die Anlagen der Abwasserreinigung werden quasi auf die Gebühren umgelegt, was von den Eigentümern und letztendlich von uns allen quasi gezahlt werden muss. Das ist ja mit dem Wasserpreis gekoppelt und mit dem Wasserverbrauch. Und letztendlich ist das eine gute Regelung. Denn wer sparsam mit Wasser umgeht, wer sein Abwasser auch richtig einleitet und behandelt, soll dafür natürlich auch die Kosten quasi entlastet bekommen.
3: Das habe im Umkehrschluss zur Folge, dass die Gebührenzahler im schlimmsten Fall die vierte Reinigungsstufe bezahlen müssten. Es sei noch nicht ausgemacht, in welcher Höhe die Gebühren erhöht werden müssten. Eine Anfrage im Stadtrat soll nun Klarheit über die möglichen Mehrkosten schaffen. Man könne aus Sicht von Volkmar Czocke aber an anderer Stelle ansetzen. Es brauche nach Ansicht des Politikers flächendeckenden Widerstand gegen den Beschluss der EU.
2: Ich glaube nicht, dass das eine einzelne Kommune schafft, aber wenn jetzt quasi flächendeckend, weil es sind ja wirklich sehr, sehr viele kommunale Betriebe betroffen. Der Verband der kommunalen Unternehmen hat sich auch schon öffentlich geäußert und zur Wehr gesetzt. Und wenn jetzt viele quasi auch Lobbyarbeit machen, und zwar für die Gebührenzahlerinnen und Gebührenzahler, dann kann es natürlich gelingen, dass hier im EU-Parlament das nochmal so verhandelt wird, dass die Kommunalabwasserrichtlinie mit den 80% Herstellerverantwortung auch so in Kraft bleibt und nicht ausgesetzt wird.
3: Wie es mit der Finanzierung der vierten Reinigungsstufe weitergeht, ist derzeit offen. Bleibt es beim aktuellen Beschluss auf europäischer Ebene, könnte das erhebliche Auswirkungen auf die Finanzierung des Chemnitzer Großprojekts haben.

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2: Ich fand alle eigentlich sehr gruselig, muss ich sagen.
3: Mord, Gewalt und rätselhafte Ermittlungen. Dresdens Geschichte hat viele dunkle Kapitel. Für das neue Dresdner Heft, Tatort Dresden, wurden Kriminalfälle aus mehreren Jahrhunderten zusammengetragen. Caroline Förster vom Dresdner Geschichtsverein erklärt, was hinter der Idee steckt.
2: Wir haben einfach uns mit Kriminalitätsgeschichte in Dresden beschäftigt und geschaut durch die Jahrhunderte, was für Fälle gibt es. Es geht viel um Mord, wirklich, muss man sagen. Also wir haben fast nur Mordfälle dabei. Und wie verändert sich unser Blick darauf? Und vor allen Dingen, warum machen wir das eigentlich? Also warum beschäftigen wir uns mit Kriminalitätsgeschichte? Natürlich sind diese Mordfälle immer auch irgendwie ein bisschen spannend. Aber eigentlich geht es natürlich darum, wie reagiert Gesellschaft auf Mord? Wie geht die Justiz, wenn man keine modernen Analyseverfahren hat? Also wir haben auch einen Fall dabei aus dem 17. Jahrhundert. Also wie funktionieren da die Institutionen? Das hat uns interessiert und es geht einmal durch die Jahrhunderte weg.
3: Wie sich Ermittlungen verändert haben, zeigt ein Fall aus Dresden besonders anschaulich. Damals wird eine Spur zum entscheidenden Beweis, die heute aus fast jedem Krimi bekannt ist.
2: In jedem Fall geht es darum, wie wird Polizeiarbeit gemacht? Also welcher Fall ist sozusagen liegt auf dem Tisch und wie unterschiedlich wurde ermittelt? Oder welche Ermittlungen fanden auch nicht statt? Also gerade die Arbeit mit dem Polizeiforum hier war ja sehr interessant. Wir haben zwei Beiträge aus dem Polizeiforum. Der eine Fall, da geht es eben tatsächlich um die Fingerabdrücke. Also wo der erste Fall mit den Fingerabdrücken gelöst wurde. Und das passierte hier in Dresden. Toll, ist für so ein Heft natürlich dann immer ganz besonders interessant und wichtig. Und der andere Fall, der spielt in der NS-Zeit. Also da wurde eine Diebin quasi entrechtet. Und die Polizeibehörden haben damals eben ideologisch gehandelt und natürlich sich an Verbrechen beteiligt.
3: Zwei Beiträge im Heft entstanden also mit Unterstützung des Forums Polizeigeschichte. Doch was genau ist das für ein Ort? Und warum ist er für die historische Aufarbeitung so wichtig? Juliane Hanzig, Vermittlungsbeauftragte des Forums, gibt Einblicke in die Arbeit der Einrichtung.
4: Ja, das Forum Polizeigeschichte beschreibt sich selber als modernen Bildungs- und Kommunikationsort. Es ist sehr ähnlich zu einem normalen, klassischen Museum. Also das heißt, wir haben eine große Sammlung, die sich mit ganz vielen verschiedenen Dingen befasst. Ursprünglich schon von 1894 haben wir unsere große Lehrtafelsammlung. Das ist im Moment auch der Fokus der Ausstellung. Und wir machen das ein bisschen wie das alte Kriminalmuseum. Wir sind zuständig zu unterstützen in der Bildung und Vermittlung für die gesamte sächsische Polizei.
3: Geschichte wird hier nicht nur erforscht, sondern auch ausgestellt. Anhand von Dokumenten, alten Lehrtafeln und teils überraschenden Objekten. Und manches davon erzählt über Polizei eine ganz andere Geschichte, als man auf den ersten Blick vermuten würde.
4: Ich glaube, es gibt ganz viele Objekte, die Sachen anteasern oder die Sachen verändern können. Als ein Beispiel haben wir einen Schlagstock hier und der Schlagstock, der steht eigentlich, und das ist das Spannende, der steht dafür, dass man weg vom Militär geht hin zu einer bürgernahen Polizei. Das ist in den 20er Jahren, ne? Also Weimarer Republik, und man denkt, Schlagstock, mit was verbinde ich das? Und es ist so spannend, weil es nämlich eigentlich heißt, nee, wir wenden uns dem Bürger zu, weg vom Säbel, weg vom Militär. Und es sind immer wieder Episoden in der polizeilichen Geschichte, wo das passiert, wo wir wieder eine Hinwendung zum Militärischen haben und dann doch wieder eine Hinwendung weg davon hin zur Bürgerpolizei. Oder zu einer Polizei für den Bürger, mit dem Bürger.
3: Polizeigeschichte erzählt auch von Macht, Ideologie und Zeiten, in denen Behörden selbst Teil von Unrecht wurden. Doch wie kritisch kann ein Forum überhaupt darüber aufklären, wenn es selbst Teil der sächsischen Polizei ist?
4: Wir bestehen zum Teil aus Wissenschaftlern, wie ich das zum Beispiel bin, oder wir haben eine wissenschaftliche Leitung. Ich habe noch eine ganz liebe Kollegin, die in der Sammlung tätig ist. Das heißt also, es gibt wissenschaftliche Menschen, die das gelernt haben, die Sachen kritisch hinterfragen. Und unser Team besteht aber auch aus Polizisten und aus Polizistinnen, die uns ein bisschen in ihre Welt mitnehmen. Und tatsächlich dürfen wir all das, was wir wollen, auch tun. Wir haben kein keine Vorschrift dazu, sondern unser Anliegen ist es oder unsere Aufgabe ist es, eben genau das zu tun, wissenschaftlich auszuwerten, kritisch zu hinterfragen und die Personen mitzunehmen.
3: Wer Dresdens dunkle Geschichten weiter nachspüren will, findet im Heft Tatort Dresden und im Forum Polizeigeschichte reichlich Stoff zwischen echten Fällen, historischen Spuren und der Frage, was sie bis heute über diese Stadt erzählen.

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2: Überweis mir doch mal 10.000 Euro, dann bin ich morgen bei dir.
3: Habe ich mich einlullen lassen und habe dann sozusagen den Kopf ausgeschalten.
4: Es begann alles mit einer Nachricht auf TikTok. Für das, was darauf folgte, setzte er 39 Jahre Ehe aufs Spiel. Elena war jung und schön und zog ihm über 4 Monate hinweg 4.000 Euro aus der Tasche. Der Rentner aus Leipzig, der anonym bleiben möchte, blieb mit gebrochenem Herzen zurück. Aus dem Erstkontakt auf TikTok wurde schnell eine intensive Fernbeziehung auf WhatsApp, erinnert er sich zurück. Sie versprach ihm ein gemeinsames Leben an der südfranzösischen Küste. Er solle bei ihr einziehen, sie wolle mit ihm eine neue Familie gründen. Alles war zu schön, um wahr zu sein, sagt er, bis sie ihn schließlich nach Geld fragte, in Form von Apple-Karten.
3: Und dann hat sie ihre Geschichte erzählt, sie wäre arbeitslos, ihr Vater wäre gestorben. Dann ging es ums Erbe, angeblich hätte 800.000 Euro geerbt. Da braucht es auch wieder Geld für einen Notar und erst waren es mal 25 Euro, dann 50 Euro. Das hat sich so gesteigert, dann 100 Euro.
4: Zu einem Treffen kommt es nie. Immer wieder findet Elena neue Gründe, warum sie nicht kommen kann. Und fast jedes neue Hindernis führt zur nächsten Geldforderung. Immer wieder hilft er ihr, ohne jemals ihre Stimme gehört zu haben. Dann kommen plötzlich Anrufe von einer Nummer aus der Elfenbeinküste. Er ruft zurück, doch an anderem Ende hört er nicht Elena.
3: Männliche und verschiedene Frauenstimmen in ausländischer Sprache. Ja, und da ist mir dann schon ein Licht aufgegangen, dass hier irgendwas faul ist. Aber es war dann schon zu spät.
4: Er fasste sich ein Herz und ging zur Polizei. Doch das Geld war weg. Und Elena? Die Frau, in die er sich verliebt hat, gibt es so nicht. Ihre Fotos wurden vom Instagram-Profil eines Models gestohlen und ihm unter falscher Identität geschickt. Für Rico Reichel von der Polizeidirektion Leipzig, der seit 2008 Workshops zu digitaler Prävention und Online-Betrugsmaschen gibt, ist diese Geschichte kein Einzelfall.
2: Wir sprechen hier natürlich von sozialen Notlagen, die natürlich dann dazu führen, dass auch Täter sich organisieren. Wie kann ich unter der Anonymität des Internets möglichst schnell viel Geld zu verdienen? Es werden regelrecht Callcenter eröffnet, wo diejenigen, und wir sprechen hier oftmals auch von westafrikanischen Ländern, wo es gehäuft vorkommt, sich zusammentun, um dann einen möglichst großen Nutzen daraus zu ziehen.
4: In einer detaillierten Auswertung für 2023 registrierte das Landeskriminalamt Sachsen 368 Love-Scamming-Fälle. Der registrierte Schaden, rund 4,6 Millionen Euro. Auch die Ehefrau wird zur Geschädigten. Sie entdeckt die Fotos und bemerkt die ungeklärten Abbuchungen. Der Vertrauensbruch belastet die Ehe bis heute.
5: Ich habe mich dann auch ein bisschen von meinem Mann auch ein bisschen dann gelöst. Ich habe ihn dann auch ein bisschen spüren lassen, dass ich sauer bin, dass er mich belogen und betrogen hat.
4: Auf Rat der Polizei blockiert ihr Mann Elenas Nummer. Doch sie meldet sich über eine neue. Und er antwortet wieder.
5: Er hat wieder geschrieben, wenn ich vorbeigegangen bin, hat er den Bildschirm, sein Handy auf den Kopf gedrückt. Das ist praktisch, dass ich das nicht sehe.
4: Schließlich geht das Paar erneut zur Polizei und sichert die Nachrichten. Doch der Mann hofft noch immer, Elena zu finden und sein Geld zurückzubekommen. Bis heute fehlt von ihr jede Spur. Die Täter zu finden sei schwierig. Rico Reichel von der Polizeidirektion Leipzig schildert das Problem.
2: Aufgrund der räumlichen Distanz ist es natürlich für die deutschen Strafverfolgungsbehörden schwierig, derer habhaft zu werden. Alles, was hier im europäischen Raum passiert, sind wir relativ klar im Bilde, wie Strukturen funktionieren, wie Täter, aber auch Tätergruppierungen operieren. Aber was in Afrika passiert, verschließt sich oft im Auge des Gesetzes.
4: Aber warum funktionieren solche Betrugsmaschen überhaupt? Und warum fällt es den Betroffenen oft so schwer, loszulassen?
2: Oftmals spielt natürlich Scham eine sehr, sehr große Rolle. Ne, warum ist mir das passiert? Warum habe ich jetzt einen Kredit aufgenommen, um jemanden, den ich überhaupt nicht kenne, eine große Geldsumme zu überweisen?
4: Bei einer Aufklärungsveranstaltung in der Leipziger Stadtbibliothek klärt Rico Reichel Rentner auf, mit welchen psychologischen Tricks die Love-Scammer Intimität vorgaukeln. Dabei gehen sie oft nach einem bestimmten Muster vor, um ihre Opfer zu verführen.
2: Sie hören gut zu, sie sind natürlich sehr offen, sind sehr empathisch und versuchen natürlich ganz, ganz viele Gemeinsamkeiten herauszuarbeiten, um dann das Vertrauen der anderen zu gewinnen. Oftmals sind es Schicksalsschläge, die unvermittelt eintreffen. Das können Naturkatastrophen sein, das können teure OPs sein, die im Ausland durchgeführt werden müssen. Aber man versucht natürlich, so ein Opfer, wenn man es einmal an der Angel hat, möglichst lange auszuquetschen, um dann den maximalen Nutzen daraus zu ziehen.
4: Doch die Masche entwickelt sich weiter. Noch konnten gestohlene Profilbilder Betrüger verraten, etwa dann, wenn dieselben Fotos bei einer Rückwärtssuche unter einem anderen Namen auftauchten. Mit moderner Bildgenerierungs-KI wird selbst diese Kontrolle schwieriger.
2: Die Büchse der Pandora ist geöffnet und jetzt müssen wir natürlich noch mehr sensibilisieren, noch mehr dahin appellieren, keinem Fremden Geld zu überweisen, so realistisch er auch sein mag, um natürlich niemanden zu vertrauen, der mir nach wenigen Worten einen Schicksalsschlag schildert und von mir Geld verlangt, unter welchem Vorwand auch immer.
4: Denn wenn die klassische Rückwärtssuche ins Leere führt, kann es für Opfer von Love-Scamming noch schwieriger werden, Fiktion und Wirklichkeit auseinanderzuhalten. Denn die entscheidende Frage ist vielleicht bald nicht mehr nur, wer wirklich hinter einem Profilbild steckt, sondern ob der Mensch auf diesem Bild jemals existiert hat.

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11: Nachrichten. In Sachsen hat das Robert-Koch-Institut bereits mehr hitzebedingte Todesfälle als im gesamten Vorjahr verzeichnet. Einschließlich des extrem heißen Wochenendes Ende Juni geht das RKI von 230 Todesfällen aus, während es im Jahr 2025 insgesamt 100 waren. Der Sommer ist noch nicht vorbei und die Zahlen könnten weiter steigen. Besonders betroffen war Bad Muskau, wo am 28. Juni mit 41,5 Grad die höchste Temperatur in Sachsen gemessen wurde. Nach dem Olympia-Aus für die nordische Kombination sieht der Landrat des Vogtlands, Thomas Hennig, erhebliche Auswirkungen auf Klingenthal voraus. Hennig erklärte gegenüber dem MDR Sachsenspiegel, dass der Verlust an Fördermitteln nicht nur den Wintersport, sondern eine ganze Region gefährden könnte. Seit 2009 ist Klingenthal ein Bundesstützpunkt des Deutschen Skiverbandes und beherbergt ein Skiinternat für junge Spitzensportler. Die Ostbeauftragte der Bundesregierung, Elisabeth Kaiser, hat Volkswagen vor einer möglichen Schließung des Werks in Zwickau gewarnt. Sie fordert vom VW-Vorstand eine klare Zukunftsperspektive für die betroffenen Werke und warnt vor fatalen Folgen für die ostdeutsche Automobilindustrie. Der VW-Aufsichtsrat berät heute über Sparmaßnahmen, bei denen bis zu 100.000 Stellen weltweit wegfallen könnten.

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1: Das ist mit den Kloppen eigentlich auch Schwachsinn, sag ich jetzt mal.
2: In Dresden wachsen tatsächlich Melonen. Mitten im Elbtal, unterhalb des Fernsehturms. Verantwortlich dafür ist Obstbauer Robert Rüdiger, der die wärmeliebenden Früchte seit 2017 anbaut.
1: Also wir waren, vor Jahren war ich mal mit meiner Freundin zusammen, waren wir mal in Rumänien gewesen. Und dort in Rumänien waren wir auch relativ weit oben gewesen, da war es auch kalt. Und die haben dort so viele Melonen gehabt und meine Kirsche isst nur halt immer gerne Melonen. Naja, und die hat gesagt, probier's aus, dann bleibt mir eine Chance übrig, dann musst du es machen. Und da haben wir das dann 2017 das erste Mal ausprobiert. Hat auch das erste Jahr relativ gut funktioniert. Dann haben wir natürlich unsere Lehrgelder bezahlen müssen.
2: Mittlerweile wachsen auf den Feldern 4 Varianten. Gelbfleischige, orangefleischige und rotfleischige Melonen. Letztere in großer und kleiner Ausführung. Doch beim Anbau kommt es auf deutlich mehr an als nur sommerliche Temperaturen.
1: Wir lassen die dann ein bisschen hungern, sag ich mal, also wenig Wasser geben. Wenn es natürlich regnet, kann man nicht ändern daran, das ist klar. Sodass die dann in die Fruchtentwicklung auch gehen, alles. Dann in der Ernte oder kurz vor der Ernte geben wir dann auch, versuchen wir dort auch gar kein Wasser mehr zu geben, dass sich die Melone sich nicht bloß mit Wasser voll saugt, sag ich mal. Die werden zwar dann riesengroß, aber schmecken dann nur noch Wasser und nicht mehr süß genug. Und wir versuchen dann das Wasser ein bisschen runterzufahren ordentlich, dass wir eigentlich eine süße Melone haben und keine wässrige Melone, sag ich jetzt mal. No.
2: Wer die Dresdner Melonen jetzt selbst pflücken möchte, den müssen wir allerdings enttäuschen. Sie werden vom Betrieb geerntet und später im Hofladen angeboten. Selbst Handanlegen können Besucherinnen und Besucher dafür bei anderem Obst. Aktuell etwa bei Sauerkirschen und schwarzen Johannisbeeren. Marina Geißel aus Freital nutzt genau dieses Angebot.
3: Also das ist kein Einkaufen, deswegen sind wir ja auch hierher gefahren, um in der Natur zu sein, um das ganz frisch zu pflücken, um jetzt das zu vermeiden, immer im Discounter einkaufen zu müssen. Und hier kann man eben schön frisch das Obst pflücken.
2: Grundsätzlich reicht das Selbstpflücken auf dem Hof je nach Saison von Erdbeeren und Kirschen über Johannisbeeren und Himbeeren bis hin zu Äpfeln und Pflaumen. Für viele Besucherinnen und Besucher steckt zwischen den Obstbäumen aber mehr als nur die Suche nach frischen Früchten.
3: Ich bin auf dem Dorf aufgewachsen. Wir hatten auch einen Obstgarten gehabt und wir hatten auch einen ganz großen Sauerkirschbaum, der auch hier vorne steht, hier im Obstbau Rüdiger. Das hat mich sofort an meine Kindheit erinnert, an diese Sauerkirschpflückerei und auch an das andere Obst.
2: Bis die ersten Dresdner Melonen reif sind, dauert es aber leider noch etwas. Nach Angaben des Betriebs soll die Ernte etwa Mitte August beginnen. Dann wird aus der ungewöhnlichen Idee wieder ganz real ein Stück Dresdner Sommer.

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2: Wenn Sie die Einrichtung verlassen möchten, brauchen Sie einen entsprechenden Grund, das müssen Sie beantragen.
3: Haftähnlich und ein Eingriff in die Menschenrechte. So scharf kritisiert der Sächsische Flüchtlingsrat das neue Sekundärmigrationszentrum in Dresden. Der Freistaat hält dagegen. Hier sollen Menschen zentral untergebracht werden, für deren Asylverfahren ein anderer EU-Staat zuständig ist. Seit Anfang Juli ist die Einrichtung in Betrieb. Dass hier deutlich strengere Regeln gelten als in einer regulären Unterkunft, erklärt Bela Belafi, Präsident der Landesdirektion Sachsen.
2: Für so einen Grund kann ein Arztbesuch sein, das kann sonst irgendwas sein, aber Sie müssen prinzipiell das Ganze beantragen. Auch die Registrierung in die Einrichtung und aus der Einrichtung raus wird über andere Systeme durchgeführt, weil einfach die Zielgruppe hier eine andere ist als in einer, ich sag mal, regulären Aufnahmeeinrichtung.
3: Konkret geht es um Menschen, für deren Asylverfahren ein anderer EU-Staat zuständig ist oder die dort bereits Schutz erhalten haben. Während ihre Rückkehr vorbereitet wird, sollen diese zentral in Dresden leben. Das Zentrum entstand aus dem bisherigen Landesausreisezentrum und richtet sich nun an deutlich mehr Personengruppen.
2: Die bisherige Konstellation hier im Landesausreisezentrum waren nur alleinstehende Männer. Das war unsere Zielgruppe in dem Verfahren. Die Kapazität war noch bisher maximal 100. Umbauarbeiten waren auch notwendig. Diese Einrichtung jetzt, wie wir sie jetzt durchführen, wird einen viel größeren Adressatenkreis haben. Das heißt, wir können auch Familien hier unterbringen. Wir können Beschulungsangebote anbieten. Also es hat eine ganz andere Zielgruppe. Was nicht angeboten wird, das ist auch ganz klar, alleinreisende unbegleitete Minderjährige natürlich nicht. Die werden über die Jugendämter betreut.
3: Grundlage ist das GEAS, also das gemeinsame europäische Asylsystem. Es soll Weiterwanderung innerhalb der EU begrenzen und Rücküberstellungen erleichtern. Doch wie das neue Modell praktisch funktioniert, ist bislang kaum erprobt.
2: Wie wir das dann rechtlich aufsetzen, welche Grundkonstellationen dafür bestehen, welche Anreizinstrumentarien, das werden wir noch testen. Wir haben ja noch keine einzige Person hier in der Einrichtung, die tatsächlich übers neue Verfahren kommt. Und wir werden das dann so wie im gesamten letzten Jahr mit dem Bundesamt für Migration auch umsetzen. Das heißt, eine entsprechende Beratung ist hier möglich. Wenn Sie in einer sonstigen Einrichtung sind, dann haben Sie zum Beispiel einen Termin beim Bundesamt. Da müssen Sie sich überlegen, wie da die Beratung erfolgen kann. Hier ist das auf dem jeweiligen Gelände.
3: Für Innenminister Armin Schuster ist das Dresdner Zentrum deshalb nur ein Baustein in einer strengeren Migrationspolitik. Zugleich will er Rückführungen auch dort ausweiten, wo sie bislang an rechtlichen Grenzen scheitern.
4: Wir würden auch gerne Straftäter und Gefährder in Drittstaaten rückführen, wo heute ein Abschiebeverbot besteht aufgrund der Europäischen Menschenrechtskonvention. Unser Wunsch ist, oder unsere Erwartung, dass die Europäische Menschenrechtskonvention an die Genfer Flüchtlingskonvention angepasst wird. Dort gibt es einen Ausnahmetatbestand, dass wenn ein Staat der Überzeugung ist, dass die Gefahr, die für die öffentliche Sicherheit und Ordnung von einem solchen Mensch ausgeht, überwiegen kann über das Bleibeinteresse desjenigen und wir ihn dann nach Genf, nach Afghanistan oder wohin auch immer rückführen könnten. Das geht nach EMRK nicht. Ich glaube, diese beiden Dinge muss man harmonisieren. Es ist nicht erklärbar, dass ich einen Gefährder oder schweren Straftäter nicht rückführen darf, weil ihm auf eine abstrakte Art und Weise ein Unbill in seinem Herkunftsland drohen könnte. Wir werten die Gefahr, die von ihm hier ausgeht, höher.
3: Im Dresdner Zentrum selbst bleiben dagegen noch Fragen offen. Handyortung oder Fußfesseln sind derzeit nicht vorgesehen. Sollten sich Bewohner häufiger ihrer Meldepflicht entziehen, will Schuster strengere Maßnahmen auf die nächste Innenministerkonferenz bringen. Klare Richtlinien dafür fehlen bislang. Wie das neue Modell im Alltag funktioniert, muss sich also erst zeigen.

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2: Vanlife statt Hotelzimmer. Camping boomt und Sachsen hat beste Chancen, davon noch stärker zu profitieren. Das zeigt eine neue Markt- und Potenzialstudie des Landestourismusverbandes Sachsen. Die Nachfrage nach Campingurlaub wächst im Freistaat seit Jahren deutlich schneller als der gesamte Tourismusmarkt. Zwischen 2014 und 2024 stiegen die Campingübernachtungen um mehr als 76% auf rund 1 Million an. Besonders gefragt sind Reisen mit dem Wohnmobil. Gleichzeitig entdecken immer mehr junge Reisende, Vanlife-Fans und Gäste mit hohen Ansprüchen an Komfort und Nachhaltigkeit das Camping für sich. Sachsen punktet dabei mit abwechslungsreicher Natur, attraktiven Landschaften und vergleichsweise günstigen Preisen. Fast 97% der Gäste, die bereits hier gecampt haben, würden Sachsen weiter empfehlen. Trotzdem wird der Freistaat bundesweit noch immer zu selten als Camping-Destination wahrgenommen. Genau dort sieht die Studie den größten Handlungsbedarf bei der Vermarktung und Sichtbarkeit. Hinzu kommt, viele Campingplätze müssen modernisiert werden. Investitionen sind unter anderem bei Sanitäranlagen, Digitalisierung, Barrierefreiheit sowie der Fähr- und Entsorgungsinfrastruktur nötig. Gleichzeitig bremsen steigende Kosten, Fachkräftemangel und langwierige Genehmigungen viele Betriebe aus. Ein Pluspunkt: Sachsen ist besonders hundefreundlich. Mehr als 82% der Campingplätze erlauben Urlaub mit Hund, Spitzenwert in Deutschland. Das Fazit der Studie: Der Campingboom bietet Sachsen große Chancen. Damit der Freistaat künftig stärker davon profitiert, braucht es mehr Investitionen, bessere Rahmenbedingungen und eine deutlich stärkere Vermarktung.

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4: In Sachsen hat das Robert-Koch-Institut bereits mehr hitzebedingte Todesfälle als im gesamten Vorjahr verzeichnet. Einschließlich des extrem heißen Wochenendes Ende Juni geht das RKI von 230 Todesfällen aus, während es im Jahr 2025 insgesamt 100 waren. Der Sommer ist noch nicht vorbei und die Zahlen könnten weiter steigen. Besonders betroffen war Bad Muskau, wo am 28. Juni mit 41,5 Grad die höchste Temperatur in Sachsen gemessen wurde. Nach dem Olympia-Aus für die nordische Kombination sieht der Landrat des Vogtlands, Thomas Hennig, erhebliche Auswirkungen auf Klingenthal voraus. Hennig erklärte gegenüber dem MDR Sachsenspiegel, dass der Verlust an Fördermitteln nicht nur den Wintersport, sondern eine ganze Region gefährden könnte. Seit 2009 ist Klingenthal ein Bundesstützpunkt des Deutschen Skiverbandes und beherbergt ein Skiinternat für junge Spitzensportler. Die Ostbeauftragte der Bundesregierung, Elisabeth Kaiser, hat Volkswagen vor einer möglichen Schließung des Werks in Zwickau gewarnt. Sie fordert vom VW-Vorstand eine klare Zukunftsperspektive für die betroffenen Werke und warnt vor fatalen Folgen für die ostdeutsche Automobilindustrie. Der VW-Aufsichtsrat berät heute über Sparmaßnahmen, bei denen bis zu 100.000 Stellen weltweit wegfallen könnten.

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1: Wir sind aktuell in der Planung dieser Anlage und da ist natürlich jetzt die große Frage, wie geht das mit der Finanzierung weiter?
2: Entschließung der EU bringt Finanzierung neuer Klärstufe ins Wanken. Chemnitzer Stadtratsmitglied befürchtet höhere Abwassergebühren.
1: Das wäre ein großer Schaden und der würde nicht nur Chemnitz treffen.
2: Die Chemnitzer Kläranlage soll in den kommenden Jahren um eine vierte Reinigungsstufe erweitert werden. Doch ausgerechnet jetzt sorgt eine Entscheidung des Europäischen Parlaments für Unsicherheit. Denn diese könnte die Finanzierung des Millionenprojekts grundlegend verändern. Volkmar Czocke sitzt für die Grünen im Chemnitzer Stadtrat. Er befürchtet, dass am Ende die Bürgerinnen und Bürger die Rechnung zahlen müssen. Nötig sei die vierte Klärstufe vor allem wegen schwer entfernbarer Stoffe wie Medikamentenrückständen.
1: Wir haben in der Kläranlage sehr gute Reinigungstechnik. Das sind drei Stufen. Da wird quasi das Grobe zuerst abgeschieden. Dann gibt es chemische Verfahren. Es gibt Zinkbecken. Es gibt verschiedene Möglichkeiten, auch den Sand und was alles an Stoffen drin sind, rauszufiltern. Was aber eben bei den drei Reinigungsstufen nicht gelingt, sind quasi Mikropartikel, Arzneimittelrückstände, Rückstände von Hormonen, wie auch immer, die müssen, und das schreibt die EU vorkünftig, entfernt werden. Und das geht mit einer sogenannten vierten Reinigungsstufe. Das sind Aktivkohlefilter. Das ist ein Verfahren, was dann dazu beiträgt, dass das Abwasser, was dann in die Chemnitz geleitet wird, auch wirklich weitgehend ohne Belastung ist.
2: Bisher war vorgesehen, dass die Kosten für die zusätzliche Reinigungsstufe zum Großteil von der Pharma- und Kosmetikindustrie getragen werden. Grundlage dafür ist das sogenannte Verursacherprinzip. Genau daran könnte sich jetzt jedoch etwas ändern, denn das Europäische Parlament habe laut Czocke einen Beschluss gefasst, der eben dieses Prinzip in Frage stelle.
1: Viele Kommunen haben das Problem durch den Rechtsrahmen, müssen jetzt ins Handeln kommen. Und da ist es auch recht und billig, wenn die Verursacher da auch den Großteil der Kosten tragen. Jetzt hat aber das EU-Parlament am 18. Juni eine Entschließung gefasst, um quasi die Hersteller zunächst aus der Verantwortung zu entlassen, diese Herstellerverantwortung auszusetzen. Dahinter steht natürlich das Agieren der Kosmetik- und Pharmalobby, die das natürlich nicht bezahlen wollen und die jetzt quasi versuchen, über Lobbyarbeit, insbesondere bei den konservativen und rechten Parteien im EU-Parlament zu erreichen, dass diese 80% fallen. Und diese Entschließung hat das EU-Parlament gefasst mit einer Mehrheit aus den rechten und konservativen Parteien. Und jetzt ist dieses Thema Herstellerverantwortung ausgesetzt. Für Chemnitz bedeutet das, wir sind aktuell in der Planung dieser Anlage und da ist natürlich jetzt die große Frage, wie geht das mit der Finanzierung weiter?
2: Laut Volkmar Czocke sollen rund 56 Millionen Euro investiert werden. Wenn die Industrie künftig nicht mehr den vorgesehenen Anteil übernehmen würde, könnte ein erheblicher Teil der Kosten auf die Kommune und damit auf die Gebührenzahler entfallen.
1: Die Anlagen der Abwasserreinigung werden quasi auf die Gebühren umgelegt, was von den Eigentümern und letztendlich von uns allen quasi gezahlt werden muss. Das ist ja mit dem Wasserpreis gekoppelt und mit dem Wasserverbrauch. Und letztendlich ist das eine gute Regelung. Denn wer sparsam mit Wasser umgeht, wer sein Abwasser auch richtig einleitet und behandelt, soll dafür natürlich auch die Kosten quasi entlastet bekommen.
2: Das habe im Umkehrschluss zur Folge, dass die Gebührenzahler im schlimmsten Fall die vierte Reinigungsstufe bezahlen müssten. Es sei noch nicht ausgemacht, in welcher Höhe die Gebühren erhöht werden müssten. Eine Anfrage im Stadtrat soll nun Klarheit über die möglichen Mehrkosten schaffen. Man könne aus Sicht von Volkmar Czocke aber an anderer Stelle ansetzen. Es brauche nach Ansicht des Politikers flächendeckenden Widerstand gegen den Beschluss der EU.
1: Ich glaube nicht, dass das eine einzelne Kommune schafft, aber wenn jetzt quasi flächendeckend, weil es sind ja wirklich sehr, sehr viele kommunale Betriebe betroffen. Der Verband der kommunalen Unternehmen hat sich auch schon öffentlich geäußert und zur Wehr gesetzt. Und wenn jetzt viele quasi auch Lobbyarbeit machen, und zwar für die Gebührenzahlerinnen und Gebührenzahler, dann kann es natürlich gelingen, dass hier im EU-Parlament das nochmal so verhandelt wird, dass die Kommunalabwasserrichtlinie mit den 80% Herstellerverantwortung auch so in Kraft bleibt und nicht ausgesetzt wird.
2: Wie es mit der Finanzierung der vierten Reinigungsstufe weitergeht, ist derzeit offen. Bleibt es beim aktuellen Beschluss auf europäischer Ebene, könnte das erhebliche Auswirkungen auf die Finanzierung des Chemnitzer Großprojekts haben.

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2: Ich fand alle eigentlich sehr gruselig, muss ich sagen.
3: Mord, Gewalt und rätselhafte Ermittlungen. Dresdens Geschichte hat viele dunkle Kapitel. Für das neue Dresdner Heft, Tatort Dresden, wurden Kriminalfälle aus mehreren Jahrhunderten zusammengetragen. Caroline Förster vom Dresdner Geschichtsverein erklärt, was hinter der Idee steckt.
2: Wir haben einfach uns mit Kriminalitätsgeschichte in Dresden beschäftigt und geschaut durch die Jahrhunderte, was für Fälle gibt es. Es geht viel um Mord. Wirklich, muss man sagen, also wir haben fast nur Mordfälle dabei und wie verändert sich unser Blick darauf und vor allen Dingen, warum machen wir das eigentlich, also warum beschäftigen wir uns mit Kriminalitätsgeschichte? Natürlich sind diese Mordfälle immer auch irgendwie ein bisschen spannend, aber eigentlich geht es natürlich darum, wie reagiert Gesellschaft auf Mord, wie geht die Justiz, wenn man keine modernen Analyseverfahren hat? Also wir haben auch einen Fall dabei aus dem 17. Jahrhundert, also wie funktionieren da die Institutionen? Das hat uns interessiert und es geht einmal durch die Jahrhunderte weg.
3: Wie sich Ermittlungen verändert haben, zeigt ein Fall aus Dresden besonders anschaulich. Damals wird eine Spur zum entscheidenden Beweis, die heute aus fast jedem Krimi bekannt ist.
2: In jedem Fall geht es darum, wie wird Polizeiarbeit gemacht? Also welcher Fall ist sozusagen liegt auf dem Tisch und wie unterschiedlich wurde ermittelt? Oder welche Ermittlungen fanden auch nicht statt? Also gerade die Arbeit mit dem Polizeiforum hier war ja sehr interessant. Wir haben zwei Beiträge aus dem Polizeiforum. Der eine Fall, da geht es eben tatsächlich um die Fingerabdrücke. Also wo der erste Fall mit den Fingerabdrücken gelöst wurde. Und das passierte hier in Dresden. Toll, ist für so ein Heft natürlich dann immer ganz besonders interessant und wichtig. Und der andere Fall, der spielt in der NS-Zeit. Also da wurde eine Diebin quasi entrechtet. Und die Polizeibehörden haben damals eben ideologisch gehandelt und natürlich sich an Verbrechen beteiligt.
3: Zwei Beiträge im Heft entstanden also mit Unterstützung des Forums Polizeigeschichte. Doch was genau ist das für ein Ort? Und warum ist er für die historische Aufarbeitung so wichtig? Juliane Hanzig, Vermittlungsbeauftragte des Forums, gibt Einblicke in die Arbeit der Einrichtung.
4: Ja, das Forum Polizeigeschichte beschreibt sich selber als modernen Bildungs- und Kommunikationsort. Es ist sehr ähnlich zu einem normalen, klassischen Museum. Also das heißt, wir haben eine große Sammlung, die sich mit ganz vielen verschiedenen Dingen befasst. Ursprünglich schon von 1894 haben wir unsere große Lehrtafelsammlung. Das ist im Moment auch der Fokus der Ausstellung. Und wir machen das ein bisschen wie das alte Kriminalmuseum. Wir sind zuständig für zu unterstützen in der Bildung und Vermittlung für die gesamte sächsische Polizei.
3: Geschichte wird hier nicht nur erforscht, sondern auch ausgestellt. Anhand von Dokumenten, alten Lehrtafeln und teils überraschenden Objekten. Und manches davon erzählt über Polizei eine ganz andere Geschichte, als man auf den ersten Blick vermuten würde.
4: Ich glaube, es gibt ganz viele Objekte, die Sachen anteasern oder die Sachen verändern können. Als ein Beispiel haben wir einen Schlagstock hier und der Schlagstock, der steht eigentlich, und das ist das Spannende, der steht dafür, dass man weg vom Militär geht hin zu einer bürgernahen Polizei. Das ist in den 20er Jahren, ne? Also Weimarer Republik, wo man denkt, Schlagstock, mit was verbinde ich das? Und das ist so spannend, weil es nämlich eigentlich heißt, nee, wir wenden uns dem Bürger zu, weg vom Säbel, weg vom Militär. Und es sind immer wieder Episoden in der polizeilichen Geschichte, wo das passiert, wo wir wieder eine Hinwendung zum Militärischen haben und dann doch wieder eine Hinwendung weg davon hin zur Bürgerpolizei. Oder zu einer Polizei für den Bürger, mit dem Bürger.
3: Polizeigeschichte erzählt auch von Macht, Ideologie und Zeiten, in denen Behörden selbst Teil von Unrecht wurden. Doch wie kritisch kann ein Forum überhaupt darüber aufklären, wenn es selbst Teil der sächsischen Polizei ist?
4: Wir bestehen zum Teil aus Wissenschaftlern, wie ich das zum Beispiel bin, oder wir haben eine wissenschaftliche Leitung. Ich habe noch eine ganz liebe Kollegin, die in der Sammlung tätig ist. Das heißt also, es gibt wissenschaftliche Menschen, die das gelernt haben, die Sachen kritisch hinterfragen. Und unser Team besteht aber auch aus Polizisten und aus Polizistinnen, die uns ein bisschen in ihre Welt mitnehmen. Und tatsächlich dürfen wir all das, was wir wollen, auch tun. Wir haben keine Vorschrift dazu, sondern unser Anliegen ist es oder unsere Aufgabe ist es eben genau das zu tun, wissenschaftlich auszuwerten, kritisch zu hinterfragen und die Personen mitzunehmen.
3: Wer Dresdens dunkle Geschichten weiter nachspüren will, findet im Heft Tatort Dresden und im Forum Polizeigeschichte reichlich Stoff zwischen echten Fällen, historischen Spuren und der Frage, was sie bis heute über diese Stadt erzählen.

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2: Überweis mir doch mal 10.000 Euro, dann bin ich morgen bei dir.
3: Habe ich mich einlullen lassen und habe dann sozusagen den Kopf ausgeschalten.
4: Es begann alles mit einer Nachricht auf TikTok. Für das, was darauf folgte, setzte er 39 Jahre Ehe aufs Spiel. Elena war jung und schön und zog ihm über 4 Monate hinweg 4.000 Euro aus der Tasche. Der Rentner aus Leipzig, der anonym bleiben möchte, blieb mit gebrochenem Herzen zurück. Aus dem Erstkontakt auf TikTok wurde schnell eine intensive Fernbeziehung auf WhatsApp, erinnert er sich zurück. Sie versprach ihm ein gemeinsames Leben an der südfranzösischen Küste. Er solle bei ihr einziehen, sie wolle mit ihm eine neue Familie gründen. Alles war zu schön, um wahr zu sein, sagt er, bis sie ihn schließlich nach Geld fragte, in Form von Apple-Karten.
3: Und dann hat sie ihre Geschichte erzählt, sie wäre arbeitslos, ihr Vater wäre gestorben. Dann ging es ums Erbe, angeblich hätte 800.000 Euro geerbt. Da braucht es auch wieder Geld für einen Notar und erst waren es mal 25 Euro, dann 50 Euro. Das hat sich so gesteigert, dann 100 Euro.
4: Zu einem Treffen kommt es nie. Immer wieder findet Elena neue Gründe, warum sie nicht kommen kann. Und fast jedes neue Hindernis führt zur nächsten Geldforderung. Immer wieder hilft er ihr, ohne jemals ihre Stimme gehört zu haben. Dann kommen plötzlich Anrufe von einer Nummer aus der Elfenbeinküste. Er ruft zurück, doch an anderem Ende hört er nicht Elena.
3: Männliche und verschiedene Frauenstimmen in ausländischer Sprache. Ja, und da ist mir dann schon ein Licht aufgegangen, dass hier irgendwas faul ist. Aber es war dann schon zu spät.
4: Er fasste sich ein Herz und ging zur Polizei. Doch das Geld war weg. Und Elena? Die Frau, in die er sich verliebt hat, gibt es so nicht. Ihre Fotos wurden vom Instagram-Profil eines Models gestohlen und ihm unter falscher Identität geschickt. Für Rico Reichel von der Polizeidirektion Leipzig, der seit 2008 Workshops zu digitaler Prävention und Online-Betrugsmaschen gibt, ist diese Geschichte kein Einzelfall.
2: Wir sprechen hier natürlich von sozialen Notlagen, die natürlich dann dazu führen, dass auch Täter sich organisieren. Wie kann ich unter der Anonymität des Internets möglichst schnell viel Geld zu verdienen? Es werden regelrecht Callcenter eröffnet, wo diejenigen, und wir sprechen hier oftmals auch von westafrikanischen Ländern, wo es gehäuft vorkommt, sich zusammentun, um dann einen möglichst großen Nutzen daraus zu ziehen.
4: In einer detaillierten Auswertung für 2023 registrierte das Landeskriminalamt Sachsen 368 Love-Scamming-Fälle. Der registrierte Schaden, rund 4,6 Millionen Euro. Auch die Ehefrau wird zur Geschädigten. Sie entdeckt die Fotos und bemerkt die ungeklärten Abbuchungen. Der Vertrauensbruch belastet die Ehe bis heute.
5: Ich habe mich dann auch ein bisschen von meinem Mann auch ein bisschen dann gelöst. Ich habe ihn dann auch ein bisschen spüren lassen, dass ich sauer bin, dass er mich belogen und betrogen hat.
4: Auf Rat der Polizei blockiert ihr Mann Elenas Nummer. Doch sie meldet sich über eine neue. Und er antwortet wieder.
5: Er hat wieder geschrieben, wenn ich vorbeigegangen bin, hat er den Bildschirm, sein Handy auf den Kopf gedrückt. Das ist praktisch, dass ich das nicht sehe.
4: Schließlich geht das Paar erneut zur Polizei und sichert die Nachrichten. Doch der Mann hofft noch immer, Elena zu finden und sein Geld zurückzubekommen. Bis heute fehlt von ihr jede Spur. Die Täter zu finden sei schwierig. Rico Reichel von der Polizeidirektion Leipzig schildert das Problem.
2: Aufgrund der räumlichen Distanz ist es natürlich für die deutschen Strafverfolgungsbehörden schwierig, derer habhaft zu werden. Alles, was hier im europäischen Raum passiert, sind wir relativ klar im Bilde, wie Strukturen funktionieren, wie Täter, aber auch Tätergruppierungen operieren. Aber was in Afrika passiert, verschließt sich oft im Auge des Gesetzes.
4: Aber warum funktionieren solche Betrugsmaschen überhaupt? Und warum fällt es den Betroffenen oft so schwer, loszulassen?
2: Oftmals spielt natürlich Scham eine sehr, sehr große Rolle. Ne, warum ist mir das passiert? Warum habe ich jetzt einen Kredit aufgenommen, um jemanden, den ich überhaupt nicht kenne, eine große Geldsumme zu überweisen?
4: Bei einer Aufklärungsveranstaltung in der Leipziger Stadtbibliothek klärt Rico Reichel Rentner auf, mit welchen psychologischen Tricks die Love-Scammer Intimität vorgaukeln. Dabei gehen sie oft nach einem bestimmten Muster vor, um ihre Opfer zu verführen.
2: Sie hören gut zu, sie sind natürlich sehr offen, sind sehr empathisch und versuchen natürlich ganz, ganz viele Gemeinsamkeiten herauszuarbeiten, um dann das Vertrauen der anderen zu gewinnen. Oftmals sind es Schicksalsschläge, die unvermittelt eintreffen. Das können Naturkatastrophen sein, das können teure OPs sein, die im Ausland durchgeführt werden müssen. Aber man versucht natürlich, so ein Opfer, wenn man es einmal an der Angel hat, möglichst lange auszuquetschen, um dann den maximalen Nutzen daraus zu ziehen.
4: Doch die Masche entwickelt sich weiter. Noch konnten gestohlene Profilbilder Betrüger verraten, etwa dann, wenn dieselben Fotos bei einer Rückwärtssuche unter einem anderen Namen auftauchten. Mit moderner Bildgenerierungs-KI wird selbst diese Kontrolle schwieriger.
2: Die Büchse der Pandora ist geöffnet und jetzt müssen wir natürlich noch mehr sensibilisieren, noch mehr dahin appellieren, keinem Fremden Geld zu überweisen, so realistisch er auch sein mag, um natürlich niemanden zu vertrauen, der mir nach wenigen Worten einen Schicksalsschlag schildert und von mir Geld verlangt, unter welchem Vorwand auch immer.
4: Denn wenn die klassische Rückwärtssuche ins Leere führt, kann es für Opfer von Love-Scamming noch schwieriger werden, Fiktion und Wirklichkeit auseinanderzuhalten. Denn die entscheidende Frage ist vielleicht bald nicht mehr nur, wer wirklich hinter einem Profilbild steckt, sondern ob der Mensch auf diesem Bild jemals existiert hat.

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11: 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In Sachsen hat das Robert-Koch-Institut bereits mehr hitzebedingte Todesfälle als im gesamten Vorjahr verzeichnet. Einschließlich des extrem heißen Wochenendes Ende Juni geht das RKI von 230 Todesfällen aus, während es im Jahr 2025 insgesamt 100 waren. Der Sommer ist noch nicht vorbei und die Zahlen könnten weiter steigen. Besonders betroffen war Bad Muskau, wo am 28. Juni mit 41,5 Grad die höchste Temperatur in Sachsen gemessen wurde. Nach dem Olympia-Aus für die nordische Kombination sieht der Landrat des Vogtlands, Thomas Hennig, erhebliche Auswirkungen auf Klingenthal voraus. Hennig erklärte gegenüber dem MDR Sachsenspiegel, dass der Verlust an Fördermitteln nicht nur den Wintersport, sondern eine ganze Region gefährden könnte. Seit 2009 ist Klingenthal ein Bundesstützpunkt des Deutschen Skiverbandes und beherbergt ein Skiinternat für junge Spitzensportler. Die Ostbeauftragte der Bundesregierung, Elisabeth Kaiser, hat Volkswagen vor einer möglichen Schließung des Werks in Zwickau gewarnt. Sie fordert vom VW-Vorstand eine klare Zukunftsperspektive für die betroffenen Werke und warnt vor fatalen Folgen für die ostdeutsche Automobilindustrie. Der VW-Aufsichtsrat berät heute über Sparmaßnahmen, bei denen bis zu 100.000 Stellen weltweit wegfallen könnten.

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2: Das ist mit den Kloppen eigentlich auch Schwachsinn, sag ich jetzt mal.
3: In Dresden wachsen tatsächlich Melonen. Mitten im Elbtal, unterhalb des Fernsehturms. Verantwortlich dafür ist Obstbauer Robert Rüdiger, der die wärmeliebenden Früchte seit 2017 anbaut.
2: Also wir waren, vor Jahren war ich mal mit meiner Freundin zusammen, waren wir mal in Rumänien gewesen. Und dort in Rumänien waren wir auch relativ weit oben gewesen, da war es auch kalt. Und die haben so viele Melonen gehabt und meine Kirsche isst nur halt immer gerne Melonen. Naja, und die hat gesagt, probier's aus, dann bleibt eine Chance übrig, dann musst du es machen. Und da haben wir das dann 2017 das erste Mal ausprobiert. Hat auch das erste Jahr relativ gut funktioniert. Dann haben wir natürlich unsere Lehrgelder bezahlen müssen.
3: Mittlerweile wachsen auf den Feldern 4 Varianten. Gelbfleischige, orangefleischige und rotfleischige Melonen. Letztere in großer und kleiner Ausführung. Doch beim Anbau kommt es auf deutlich mehr an als nur sommerliche Temperaturen.
2: Wir lassen die dann ein bisschen hungern, sag ich mal, also wenig Wasser geben. Wenn es natürlich regnet, kann man nicht ändern daran, das ist klar. Sodass die dann in die Fruchtentwicklung auch gehen, alles. Dann in der Ernte oder kurz vor der Ernte geben wir dann auch, versuchen wir dort auch gar kein Wasser mehr zu geben, dass sich die Melone sich nicht bloß mit Wasser voll saugt, sag ich mal. Die werden zwar dann riesengroß, aber schmecken dann nur noch Wasser und nicht mehr süß genug. Und wir versuchen dann das Wasser ein bisschen runterzufahren ordentlich, dass wir eigentlich eine süße Melone haben und keine wässrige Melone, sag ich jetzt mal. No.
3: Wer die Dresdner Melonen jetzt selbst pflücken möchte, den müssen wir allerdings enttäuschen. Sie werden vom Betrieb geerntet und später im Hofladen angeboten. Selbst Handanlegen können Besucherinnen und Besucher dafür bei anderem Obst. Aktuell etwa bei Sauerkirschen und schwarzen Johannisbeeren. Marina Geißel aus Freital nutzt genau dieses Angebot.
4: Also das ist kein Einkaufen, deswegen sind wir ja auch hierher gefahren, um in der Natur zu sein, um das ganz frisch zu pflücken, um jetzt das zu vermeiden, immer im Discounter einkaufen zu müssen. Und hier kann man eben schön frisch das Obst pflücken.
3: Grundsätzlich reicht das Selbstpflücken auf dem Hof je nach Saison von Erdbeeren und Kirschen über Johannisbeeren und Himbeeren bis hin zu Äpfeln und Pflaumen. Für viele Besucherinnen und Besucher steckt zwischen den Obstbäumen aber mehr als nur die Suche nach frischen Früchten.
4: Ich bin auf dem Dorf aufgewachsen. Wir hatten auch einen Obstgarten gehabt und wir hatten auch einen ganz großen Sauerkirschbaum, der auch hier vorne steht, hier im Obstbau Rüdiger. Das hat mich sofort an meine Kindheit erinnert, an diese Sauerkirschpflückerei und auch an das andere Obst.
3: Bis die ersten Dresdner Melonen reif sind, dauert es aber leider noch etwas. Nach Angaben des Betriebs soll die Ernte etwa Mitte August beginnen. Dann wird aus der ungewöhnlichen Idee wieder ganz real ein Stück Dresdner Sommer.

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2: Wenn Sie die Einrichtung verlassen möchten, brauchen Sie einen entsprechenden Grund, das müssen Sie beantragen.
3: Haftähnlich und ein Eingriff in die Menschenrechte. So scharf kritisiert der Sächsische Flüchtlingsrat das neue Sekundärmigrationszentrum in Dresden. Der Freistaat hält dagegen. Hier sollen Menschen zentral untergebracht werden, für deren Asylverfahren ein anderer EU-Staat zuständig ist. Seit Anfang Juli ist die Einrichtung in Betrieb. Dass hier deutlich strengere Regeln gelten als in einer regulären Unterkunft, erklärt Bela Belafi, Präsident der Landesdirektion Sachsen.
2: Für so einen Grund kann ein Arztbesuch sein, das kann sonst irgendwas sein, aber Sie müssen prinzipiell das Ganze beantragen. Auch die Registrierung in die Einrichtung und aus der Einrichtung raus wird über andere Systeme durchgeführt, weil einfach die Zielgruppe hier eine andere ist als in einer, ich sag mal, regulären Aufnahmeeinrichtung.
3: Konkret geht es um Menschen, für deren Asylverfahren ein anderer EU-Staat zuständig ist oder die dort bereits Schutz erhalten haben. Während ihre Rückkehr vorbereitet wird, sollen diese zentral in Dresden leben. Das Zentrum entstand aus dem bisherigen Landesausreisezentrum und richtet sich nun an deutlich mehr Personengruppen.
2: Die bisherige Konstellation hier im Landesausreisezentrum waren nur alleinstehende Männer. Das war unsere Zielgruppe in dem Verfahren. Die Kapazität war noch bisher maximal 100. Umbauarbeiten waren auch notwendig. Diese Einrichtung jetzt, wie wir sie jetzt durchführen, wird einen viel größeren Adressatenkreis haben. Das heißt, wir können auch Familien hier unterbringen. Wir können Schulungsangebote anbieten. Also es hat eine ganz andere Zielgruppe. Was nicht angeboten wird, das ist auch ganz klar, Alleinreisende, unbegleitete Minderjährige natürlich nicht. Die werden über die Jugendämter betreut.
3: Grundlage ist das GEAS, also das gemeinsame europäische Asylsystem. Es soll Weiterwanderung innerhalb der EU begrenzen und Rücküberstellungen erleichtern. Doch wie das neue Modell praktisch funktioniert, ist bislang kaum erprobt.
2: Wie wir das dann rechtlich aufsetzen, welche Grundkonstellationen dafür bestehen, welche Anreizinstrumentarien, das werden wir noch testen. Wir haben ja noch keine einzige Person hier in der Einrichtung, die tatsächlich übers neue Verfahren kommt. Und wir werden das dann so wie im gesamten letzten Jahr mit dem Bundesamt für Migration auch umsetzen. Das heißt, eine entsprechende Beratung ist hier möglich. Wenn Sie in einer sonstigen Einrichtung sind, dann haben Sie zum Beispiel einen Termin beim Bundesamt. Da müssen Sie sich überlegen, wie da die Beratung erfolgen kann. Hier ist das auf dem jeweiligen Gelände.
3: Für Innenminister Armin Schuster ist das Dresdner Zentrum deshalb nur ein Baustein in einer strengeren Migrationspolitik. Zugleich will er Rückführungen auch dort ausweiten, wo sie bislang an rechtlichen Grenzen scheitern.
4: Wir würden auch gerne Straftäter und Gefährder in Drittstaaten rückführen, wo heute ein Abschiebeverbot besteht aufgrund der Europäischen Menschenrechtskonvention. Unser Wunsch ist, oder unsere Erwartung, dass die Europäische Menschenrechtskonvention an die Genfer Flüchtlingskonvention angepasst wird. Dort gibt es einen Ausnahmetatbestand, dass wenn ein Staat der Überzeugung ist, dass die Gefahr, die für die öffentliche Sicherheit und Ordnung von einem solchen Mensch ausgeht, überwiegen kann über das Bleibeinteresse desjenigen und wir ihn dann nach Genf, nach Afghanistan oder wohin auch immer rückführen könnten. Das geht nach EMRK nicht. Ich glaube, diese beiden Dinge muss man harmonisieren. Es ist nicht erklärbar, dass ich einen Gefährder oder schweren Straftäter nicht rückführen darf, weil ihm auf eine abstrakte Art und Weise ein Unbill in seinem Herkunftsland drohen könnte. Wir werten die Gefahr, die von ihm hier ausgeht, höher.
3: Im Dresdner Zentrum selbst bleiben dagegen noch Fragen offen. Handyortung oder Fußfesseln sind derzeit nicht vorgesehen. Sollten sich Bewohner häufiger ihrer Meldepflicht entziehen, will Schuster strengere Maßnahmen auf die nächste Innenministerkonferenz bringen. Klare Richtlinien dafür fehlen bislang. Wie das neue Modell im Alltag funktioniert, muss sich also erst zeigen.

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2: Vanlife statt Hotelzimmer. Camping boomt und Sachsen hat beste Chancen, davon noch stärker zu profitieren. Das zeigt eine neue Markt- und Potenzialstudie des Landestourismusverbandes Sachsen. Die Nachfrage nach Campingurlaub wächst im Freistaat seit Jahren deutlich schneller als der gesamte Tourismusmarkt. Zwischen 2014 und 2024 stiegen die Campingübernachtungen um mehr als 76% auf rund 1 Million an. Besonders gefragt sind Reisen mit dem Wohnmobil. Gleichzeitig entdecken immer mehr junge Reisende, Vanlife-Fans und Gäste mit hohen Ansprüchen an Komfort und Nachhaltigkeit das Camping für sich. Sachsen punktet dabei mit abwechslungsreicher Natur, attraktiven Landschaften und vergleichsweise günstigen Preisen. Fast 97% der Gäste, die bereits hier gecampt haben, würden Sachsen weiterempfehlen. Trotzdem wird der Freistaat bundesweit noch immer zu selten als Camping-Destination wahrgenommen. Genau dort sieht die Studie den größten Handlungsbedarf bei der Vermarktung und Sichtbarkeit. Hinzu kommt, viele Campingplätze müssen modernisiert werden. Investitionen sind unter anderem bei Sanitäranlagen, Digitalisierung, Barrierefreiheit sowie der Fähr- und Entsorgungsinfrastruktur nötig. Gleichzeitig bremsen steigende Kosten, Fachkräftemangel und langwierige Genehmigungen viele Betriebe aus. Ein Pluspunkt, Sachsen ist besonders hundefreundlich. Mehr als 82% der Campingplätze erlauben Urlaub mit Hund, Spitzenwert in Deutschland. Das Fazit der Studie, der Campingboom bietet Sachsen große Chancen. Damit der Freistaat künftig stärker davon profitiert, braucht es mehr Investitionen, bessere Rahmenbedingungen und eine deutlich stärkere Vermarktung.

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6: In Sachsen hat das Robert-Koch-Institut bereits mehr hitzebedingte Todesfälle als im gesamten Vorjahr verzeichnet. Einschließlich des extrem heißen Wochenendes Ende Juni geht das RKI von 230 Todesfällen aus, während es im Jahr 2025 insgesamt 100 waren. Der Sommer ist noch nicht vorbei und die Zahlen könnten weiter steigen. Besonders betroffen war Bad Muskau, wo am 28. Juni mit 41,5 Grad die höchste Temperatur in Sachsen gemessen wurde.
7: Nach dem Olympia-Aus für die nordische Kombination sieht der Landrat des Vogtlands, Thomas Hennig, erhebliche Auswirkungen auf Klingenthal voraus. Hennig erklärte gegenüber dem MDR Sachsenspiegel, dass der Verlust an Fördermitteln nicht nur den Wintersport, sondern eine ganze Region gefährden könnte. Seit 2009 ist Klingenthal ein Bundesstützpunkt des Deutschen Skiverbandes und beherbergt ein Skiinternat für junge Spitzensportler.
8: Die Ostbeauftragte der Bundesregierung, Elisabeth Kaiser, hat Volkswagen vor einer möglichen Schließung des Werks in Zwickau gewarnt. Sie fordert vom VW-Vorstand eine klare Zukunftsperspektive für die betroffenen Werke und warnt vor fatalen Folgen für die ostdeutsche Automobilindustrie. Der VW-Aufsichtsrat berät heute über Sparmaßnahmen, bei denen bis zu 100.000 Stellen weltweit wegfallen könnten.

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2: Wir sind aktuell in der Planung dieser Anlage und da ist natürlich jetzt die große Frage, wie geht das mit der Finanzierung weiter?
3: Entschließung der EU bringt Finanzierung neuer Klärstufe ins Wanken. Chemnitzer Stadtratsmitglied befürchtet höhere Abwassergebühren.
2: Das wäre ein großer Schaden und der würde nicht nur Chemnitz treffen.
3: Die Chemnitzer Kläranlage soll in den kommenden Jahren um eine vierte Reinigungsstufe erweitert werden. Doch ausgerechnet jetzt sorgt eine Entscheidung des Europäischen Parlaments für Unsicherheit. Denn diese könnte die Finanzierung des Millionenprojekts grundlegend verändern. Volkmar Czocke sitzt für die Grünen im Chemnitzer Stadtrat. Er befürchtet, dass am Ende die Bürgerinnen und Bürger die Rechnung zahlen müssen. Nötig sei die vierte Klärstufe vor allem wegen schwer entfernbarer Stoffe wie Medikamentenrückständen.
2: Wir haben in der Kläranlage sehr gute Reinigungstechnik. Das sind drei Stufen. Da wird quasi das Grobe zuerst abgeschieden. Dann gibt es chemische Verfahren. Es gibt Sinkbecken. Es gibt verschiedene Möglichkeiten, auch den Sand und was alles an Stoffen drin sind, rauszufiltern. Was aber eben bei den drei Reinigungsstufen nicht gelingt, sind quasi Mikropartikel, Arzneimittelrückstände, Rückstände von Hormonen, wie auch immer. Die müssen, und das schreibt die EU, vorkünftig entfernt werden. Und das geht mit einer sogenannten vierten Reinigungsstufe. Das sind Aktivkohlefilter. Das ist ein Verfahren, was dann dazu beiträgt, dass das Abwasser, was dann in die Chemnitz geleitet wird, auch wirklich weitgehend ohne Belastung ist.
3: Bisher war vorgesehen, dass die Kosten für die zusätzliche Reinigungsstufe zum Großteil von der Pharma- und Kosmetikindustrie getragen werden. Grundlage dafür ist das sogenannte Verursacherprinzip. Genau daran könnte sich jetzt jedoch etwas ändern, denn das Europäische Parlament habe laut Czocke einen Beschluss gefasst, der eben dieses Prinzip in Frage stelle.
2: Viele Kommunen haben das Problem durch den Rechtsrahmen, müssen jetzt ins Handeln kommen. Und da ist es auch recht und billig, wenn die Verursacher da auch den Großteil der Kosten tragen. Jetzt hat aber das EU-Parlament am 18. Juni eine Entschließung gefasst, um quasi die Hersteller zunächst aus der Verantwortung zu entlassen, diese Herstellerverantwortung auszusetzen. Dahinter steht natürlich das Agieren der Kosmetik- und Pharma-Lobby, die das natürlich nicht bezahlen wollen und die jetzt quasi versuchen, über Lobbyarbeit, insbesondere bei den konservativen und rechten Parteien im EU-Parlament zu erreichen, dass diese 80% fallen. Und diese Entschließung hat das EU-Parlament gefasst mit einer Mehrheit aus den rechten und konservativen Parteien. Und jetzt ist dieses Thema Herstellerverantwortung ausgesetzt. Für Chemnitz bedeutet das, wir sind aktuell in der Planung dieser Anlage und da ist natürlich jetzt die große Frage, wie geht das mit der Finanzierung weiter?
3: Laut Volkmar Czocke sollen rund 56 Millionen Euro investiert werden. Wenn die Industrie künftig nicht mehr den vorgesehenen Anteil übernehmen würde, könnte ein erheblicher Teil der Kosten auf die Kommune und damit auf die Gebührenzahler entfallen.
2: Die Anlagen der Abwasserreinigung werden quasi auf die Gebühren umgelegt, was von den Eigentümern und letztendlich von uns allen quasi gezahlt werden muss. Das ist ja mit dem Wasserpreis gekoppelt und mit dem Wasserverbrauch. Und letztendlich ist das eine gute Regelung. Denn wer sparsam mit Wasser umgeht, wer sein Abwasser auch richtig einleitet und behandelt, soll dafür natürlich auch die Kosten quasi entlastet bekommen.
3: Das habe im Umkehrschluss zur Folge, dass die Gebührenzahler im schlimmsten Fall die vierte Reinigungsstufe bezahlen müssten. Es sei noch nicht ausgemacht, in welcher Höhe die Gebühren erhöht werden müssten. Eine Anfrage im Stadtrat soll nun Klarheit über die möglichen Mehrkosten schaffen. Man könne aus Sicht von Volkmar Czocke aber an anderer Stelle ansetzen. Es brauche nach Ansicht des Politikers flächendeckenden Widerstand gegen den Beschluss der EU.
2: Ich glaube nicht, dass das eine einzelne Kommune schafft, aber wenn jetzt quasi flächendeckend, weil es sind ja wirklich sehr, sehr viele kommunale Betriebe betroffen. Der Verband der kommunalen Unternehmen hat sich auch schon öffentlich geäußert und zur Wehr gesetzt. Und wenn jetzt viele quasi auch Lobbyarbeit machen, und zwar für die Gebührenzahlerinnen und Gebührenzahler, dann kann es natürlich gelingen, dass hier im EU-Parlament das nochmal so verhandelt wird, dass die Kommunalabwasserrichtlinie mit den 80% Herstellerverantwortung auch so in Kraft bleibt und nicht ausgesetzt wird.
3: Wie es mit der Finanzierung der vierten Reinigungsstufe weitergeht, ist derzeit offen. Bleibt es beim aktuellen Beschluss auf europäischer Ebene, könnte das erhebliche Auswirkungen auf die Finanzierung des Chemnitzer Großprojekts haben.

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1: Ich fand alle eigentlich sehr gruselig, muss ich sagen.
2: Mord, Gewalt und rätselhafte Ermittlungen. Dresdens Geschichte hat viele dunkle Kapitel. Für das neue Dresdner Heft, Tatort Dresden, wurden Kriminalfälle aus mehreren Jahrhunderten zusammengetragen. Caroline Förster vom Dresdner Geschichtsverein erklärt, was hinter der Idee steckt.
1: Wir haben einfach uns mit Kriminalitätsgeschichte in Dresden beschäftigt und geschaut durch die Jahrhunderte, was für Fälle gibt es. Es geht viel um Mord. Wirklich, muss man sagen. Also wir haben fast nur Mordfälle dabei. Und wie verändert sich unser Blick darauf? Und vor allen Dingen, warum machen wir das eigentlich? Also warum beschäftigen wir uns mit Kriminalitätsgeschichte? Natürlich sind diese Mordfälle immer auch irgendwie ein bisschen spannend. Aber eigentlich geht es natürlich darum, wie reagiert Gesellschaft auf Mord? Wie geht Justiz? Wie geht die Justiz, wenn man keine modernen Analyseverfahren hat? Also wir haben auch einen Fall dabei aus dem 17. Jahrhundert. Also wie funktionieren da die Institutionen? Das hat uns interessiert und es geht einmal durch die Jahrhunderte weg.
2: Wie sich Ermittlungen verändert haben, zeigt ein Fall aus Dresden besonders anschaulich. Damals wird eine Spur zum entscheidenden Beweis, die heute aus fast jedem Krimi bekannt ist.
1: In jedem Fall geht es darum, wie wird Polizeiarbeit gemacht? Also welcher Fall ist sozusagen liegt auf dem Tisch und wie unterschiedlich wurde ermittelt? Oder welche Ermittlungen fanden auch nicht statt? Also gerade die Arbeit mit dem Polizeiforum hier war ja sehr interessant. Wir haben zwei Beiträge aus dem Polizeiforum. Der eine Fall, da geht es eben tatsächlich um die Fingerabdrücke. Also wo der erste Fall mit den Fingerabdrücken gelöst wurde. Und das passierte hier in Dresden. Toll, ist für so ein Heft natürlich dann immer ganz besonders interessant und wichtig. Und der andere Fall, der spielt in der NS-Zeit. Also da wurde eine Diebin quasi entrechtet. Und die Polizeibehörden haben damals eben ideologisch gehandelt und natürlich sich an Verbrechen beteiligt.
2: Zwei Beiträge im Heft entstanden also mit Unterstützung des Forums Polizeigeschichte. Doch was genau ist das für ein Ort? Und warum ist er für die historische Aufarbeitung so wichtig? Juliane Hanzig, Vermittlungsbeauftragte des Forums, gibt Einblicke in die Arbeit der Einrichtung.
3: Ja, das Forum Polizeigeschichte beschreibt sich selber als modernen Bildungs- und Kommunikationsort. Es ist sehr ähnlich zu einem normalen, klassischen Museum. Also das heißt, wir haben eine große Sammlung, die sich mit ganz vielen verschiedenen Dingen befasst. Ursprünglich schon von 1894 haben wir unsere große Lehrtafelsammlung. Das ist im Moment auch der Fokus der Ausstellung. Und wir machen das ein bisschen wie das alte Kriminalmuseum. Wir sind zuständig für zu unterstützen in der Bildung und Vermittlung für die gesamte sächsische Polizei.
2: Geschichte wird hier nicht nur erforscht, sondern auch ausgestellt. Anhand von Dokumenten, alten Lehrtafeln und teils überraschenden Objekten. Und manches davon erzählt über Polizei eine ganz andere Geschichte, als man auf den ersten Blick vermuten würde.
3: Ich glaube, es gibt ganz viele Objekte, die Sachen anteasern oder die Sachen verändern können. Als ein Beispiel haben wir einen Schlagstock hier und der Schlagstock, der steht eigentlich, und das ist das Spannende, der steht dafür, dass man weg vom Militär geht hin zu einer bürgernahen Polizei. Das ist in den 20er Jahren, ne? Also Weimarer Republik, und man denkt, Schlagstock, mit was verbinde ich das? Und das ist so spannend, weil es nämlich eigentlich heißt, nee, wir wenden uns dem Bürger zu, weg vom Säbel, weg vom Militär. Und es sind immer wieder Episoden in der polizeilichen Geschichte, wo das passiert, wo wir wieder eine Hinwendung zum Militärischen haben und dann doch wieder eine Hinwendung weg davon hin zur Bürgerpolizei. Oder zu einer Polizei für den Bürger, mit dem Bürger.
2: Polizeigeschichte erzählt auch von Macht, Ideologie und Zeiten, in denen Behörden selbst Teil von Unrecht wurden. Doch wie kritisch kann ein Forum überhaupt darüber aufklären, wenn es selbst Teil der sächsischen Polizei ist?
3: Wir bestehen zum Teil aus Wissenschaftlern, wie ich das zum Beispiel bin, oder wir haben eine wissenschaftliche Leitung. Ich habe noch eine ganz liebe Kollegin, die in der Sammlung tätig ist. Das heißt also, es gibt wissenschaftliche Menschen, die das gelernt haben, die Sachen kritisch hinterfragen. Und unser Team besteht aber auch aus Polizisten und aus Polizistinnen, die uns ein bisschen in ihre Welt mitnehmen. Und tatsächlich dürfen wir all das, was wir wollen, auch tun. Wir haben kein keine Vorschrift dazu, sondern wir, unser Anliegen ist es oder unsere Aufgabe ist es eben genau das zu tun, wissenschaftlich auszuwerten, kritisch zu hinterfragen und die Personen mitzunehmen.
2: Wer Dresdens dunkle Geschichten weiter nachspüren will, findet im Heft Tatort Dresden und im Forum Polizeigeschichte reichlich Stoff zwischen echten Fällen, historischen Spuren und der Frage, was sie bis heute über diese Stadt erzählen.

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1: Überweis mir doch mal 10.000 Euro, dann bin ich morgen bei dir.
2: Habe ich mich einlullen lassen und habe dann sozusagen den Kopf ausgeschalten.
3: Es begann alles mit einer Nachricht auf TikTok. Für das, was darauf folgte, setzte er 39 Jahre Ehe aufs Spiel. Elena war jung und schön und zog ihm über 4 Monate hinweg 4.000 Euro aus der Tasche. Der Rentner aus Leipzig, der anonym bleiben möchte, blieb mit gebrochenem Herzen zurück. Aus dem Erstkontakt auf TikTok wurde schnell eine intensive Fernbeziehung auf WhatsApp, erinnert er sich zurück. Sie versprach ihm ein gemeinsames Leben an der südfranzösischen Küste. Er solle bei ihr einziehen, sie wolle mit ihm eine neue Familie gründen. Alles war zu schön, um wahr zu sein, sagt er, bis sie ihn schließlich nach Geld fragte, in Form von Apple-Karten.
2: Und dann hat sie ihre Geschichte erzählt, sie wäre arbeitslos, ihr Vater wäre gestorben. Dann ging es ums Erbe, angeblich hätte 800.000 Euro geerbt. Da braucht es auch wieder Geld für einen Notar und erst waren es mal 25 Euro, dann 50 Euro. Das hat sich so gesteigert, dann 100 Euro.
3: Zu einem Treffen kommt es nie. Immer wieder findet Elena neue Gründe, warum sie nicht kommen kann. Und fast jedes neue Hindernis führt zur nächsten Geldforderung. Immer wieder hilft er ihr, ohne jemals ihre Stimme gehört zu haben. Dann kommen plötzlich Anrufe von einer Nummer aus der Elfenbeinküste. Er ruft zurück, doch an anderem Ende hört er nicht Elena.
2: Männliche und verschiedene Frauenstimmen in ausländischer Sprache. Ja, und da ist mir dann schon ein Licht aufgegangen, dass hier irgendwas faul ist. Aber es war dann schon zu spät.
3: Er fasste sich ein Herz und ging zur Polizei. Doch das Geld war weg. Und Elena? Die Frau, in die er sich verliebt hat, gibt es so nicht. Ihre Fotos wurden vom Instagram-Profil eines Models gestohlen und ihm unter falscher Identität geschickt. Für Rico Reichel von der Polizeidirektion Leipzig, der seit 2008 Workshops zu digitaler Prävention und Online-Betrugsmaschen gibt, ist diese Geschichte kein Einzelfall.
1: Wir sprechen hier natürlich von sozialen Notlagen, die natürlich dann dazu führen, dass auch Täter sich organisieren. Wie kann ich unter der Anonymität des Internets möglichst schnell viel Geld zu verdienen? Es werden regelrecht Callcenter eröffnet, wo diejenigen, und wir sprechen hier oftmals auch von westafrikanischen Ländern, wo es gehäuft vorkommt, sich zusammentun, um dann einen möglichst großen Nutzen daraus zu ziehen.
3: In einer detaillierten Auswertung für 2023 registrierte das Landeskriminalamt Sachsen 368 Love-Scamming-Fälle, der registrierte Schaden, rund 4,6 Millionen Euro. Auch die Ehefrau wird zur Geschädigten. Sie entdeckt die Fotos und bemerkt die ungeklärten Abbuchungen. Der Vertrauensbruch belastet die Ehe bis heute.
4: Ich habe mich dann auch ein bisschen von meinem Mann auch ein bisschen dann gelöst. Ich habe ihn dann auch ein bisschen spüren lassen, dass ich sauer bin, dass er mich belogen und betrogen hat.
3: Auf Rat der Polizei blockiert ihr Mann Elenas Nummer. Doch sie meldet sich über eine neue. Und er antwortet wieder.
4: Er hat wieder geschrieben, wenn ich vorbeigegangen bin, hat er den Bildschirm, sein Handy auf den Kopf gedrückt. Das ist praktisch, dass ich das nicht sehe.
3: Schließlich geht das Paar erneut zur Polizei und sichert die Nachrichten. Doch der Mann hofft noch immer, Elena zu finden und sein Geld zurückzubekommen. Bis heute fehlt von ihr jede Spur. Die Täter zu finden sei schwierig. Rico Reichel von der Polizeidirektion Leipzig schildert das Problem.
1: Aufgrund der räumlichen Distanz ist es natürlich für die deutschen Strafverfolgungsbehörden schwierig, derer habhaft zu werden. Alles, was hier im europäischen Raum passiert, sind wir relativ klar im Bilde, wie Strukturen funktionieren, wie Täter, aber auch Tätergruppierungen operieren. Aber was in Afrika passiert, verschließt sich oft im Auge des Gesetzes.
3: Aber warum funktionieren solche Betrugsmaschen überhaupt? Und warum fällt es den Betroffenen oft so schwer, loszulassen?
1: Oftmals spielt natürlich Scham eine sehr, sehr große Rolle. Ne, warum ist mir das passiert? Warum habe ich jetzt einen Kredit aufgenommen, um jemanden, den ich überhaupt nicht kenne, eine große Geldsumme zu überweisen?
3: Bei einer Aufklärungsveranstaltung in der Leipziger Stadtbibliothek klärt Rico Reichel Rentner auf, mit welchen psychologischen Tricks die Love-Scammer Intimität vorgaukeln. Dabei gehen sie oft nach einem bestimmten Muster vor, um ihre Opfer zu verführen.
1: Sie hören gut zu, sie sind natürlich sehr offen, sind sehr empathisch und versuchen natürlich ganz, ganz viele Gemeinsamkeiten herauszuarbeiten, um dann das Vertrauen der anderen zu gewinnen. Oftmals sind es Schicksalsschläge, die unvermittelt eintreffen. Das können Naturkatastrophen sein, das können teure OPs sein, die im Ausland durchgeführt werden müssen. Aber man versucht natürlich, so ein Opfer, wenn man es einmal an der Angel hat, möglichst lange auszuquetschen, um dann den maximalen Nutzen daraus zu ziehen.
3: Doch die Masche entwickelt sich weiter. Noch konnten gestohlene Profilbilder Betrüger verraten, etwa dann, wenn dieselben Fotos bei einer Rückwärtssuche unter einem anderen Namen auftauchten. Mit moderner Bildgenerierungs-KI wird selbst diese Kontrolle schwieriger.
1: Die Büchse der Pandora ist geöffnet und jetzt müssen wir natürlich noch mehr sensibilisieren, noch mehr dahin appellieren, keinem Fremden Geld zu überweisen, so realistisch er sein mag, um natürlich niemanden zu vertrauen, der mir nach wenigen Worten einen Schicksalsschlag schildert und von mir Geld verlangt, unter welchem Vorwand auch immer.
3: Denn wenn die klassische Rückwärtssuche ins Leere führt, kann es für Opfer von Love-Scamming noch schwieriger werden, Fiktion und Wirklichkeit auseinanderzuhalten. Denn die entscheidende Frage ist vielleicht bald nicht mehr nur, wer wirklich hinter einem Profilbild steckt, sondern ob der Mensch auf diesem Bild jemals existiert hat.

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11: Nachrichten. In Sachsen hat das Robert-Koch-Institut bereits mehr hitzebedingte Todesfälle als im gesamten Vorjahr verzeichnet. Einschließlich des extrem heißen Wochenendes Ende Juni geht das RKI von 230 Todesfällen aus, während es im Jahr 2025 insgesamt 100 waren. Der Sommer ist noch nicht vorbei und die Zahlen könnten weiter steigen. Besonders betroffen war Bad Muskau, wo am 28. Juni mit 41,5 Grad die höchste Temperatur in Sachsen gemessen wurde. Nach dem Olympia-Aus für die nordische Kombination sieht der Landrat des Vogtlands, Thomas Hennig, erhebliche Auswirkungen auf Klingenthal voraus. Hennig erklärte gegenüber dem MDR Sachsenspiegel, dass der Verlust an Fördermitteln nicht nur den Wintersport, sondern eine ganze Region gefährden könnte. Seit 2009 ist Klingenthal ein Bundesstützpunkt des Deutschen Skiverbandes und beherbergt ein Skiinternat für junge Spitzensportler. Die Ostbeauftragte der Bundesregierung, Elisabeth Kaiser, hat Volkswagen vor einer möglichen Schließung des Werks in Zwickau gewarnt. Sie fordert vom VW-Vorstand eine klare Zukunftsperspektive für die betroffenen Werke und warnt vor fatalen Folgen für die ostdeutsche Automobilindustrie. Der VW-Aufsichtsrat berät heute über Sparmaßnahmen, bei denen bis zu 100.000 Stellen weltweit wegfallen könnten.

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1: Das ist mit den Kloppen eigentlich auch Schwachsinn, sag ich jetzt mal.
2: In Dresden wachsen tatsächlich Melonen. Mitten im Elbtal, unterhalb des Fernsehturms. Verantwortlich dafür ist Obstbauer Robert Rüdiger, der die wärmeliebenden Früchte seit 2017 anbaut.
1: Also wir waren, vor Jahren war ich mal mit meiner Freundin zusammen, waren wir mal in Rumänien gewesen. Und dort in Rumänien waren wir auch relativ weit oben gewesen, da war es auch kalt. Und die haben so viele Melonen gehabt und meine Kirsche isst nur halt immer gerne Melonen. Naja, und die hat gesagt, probier's aus, dann bleibt eine Chance übrig, dann musst du es machen. Und da haben wir das dann 2017 das erste Mal ausprobiert. Hat auch das erste Jahr relativ gut funktioniert. Dann haben wir natürlich unsere Lehrgelder bezahlen müssen.
2: Mittlerweile wachsen auf den Feldern 4 Varianten. Gelbfleischige, orangefleischige und rotfleischige Melonen. Letztere in großer und kleiner Ausführung. Doch beim Anbau kommt es auf deutlich mehr an als nur sommerliche Temperaturen.
1: Wir lassen die dann ein bisschen hungern, sag ich mal, also wenig Wasser geben. Wenn es natürlich regnet, kann man nicht ändern daran, das ist klar. Sodass die dann in die Fruchtentwicklung auch gehen, alles. Dann in der Ernte oder kurz vor der Ernte geben wir dann auch, versuchen wir dort auch gar kein Wasser mehr zu geben, dass sich die Melone sich nicht bloß mit Wasser voll saugt, sag ich mal. Die werden zwar dann riesengroß, aber schmecken dann nur noch Wasser und nicht mehr süß genug. Und wir versuchen dann das Wasser ein bisschen runterzufahren ordentlich, dass wir eigentlich eine süße Melone haben und keine wässrige Melone, sag ich jetzt mal. No.
2: Wer die Dresdner Melonen jetzt selbst pflücken möchte, den müssen wir allerdings enttäuschen. Sie werden vom Betrieb geerntet und später im Hofladen angeboten. Selbst Handanlegen können Besucherinnen und Besucher dafür bei anderem Obst. Aktuell etwa bei Sauerkirschen und schwarzen Johannisbeeren. Marina Geißel aus Freital nutzt genau dieses Angebot.
3: Also das ist kein Einkaufen, deswegen sind wir ja auch hierher gefahren, um in der Natur zu sein, um das ganz frisch zu pflücken, um jetzt das zu vermeiden, immer im Discounter einkaufen zu müssen. Und hier kann man eben schön frisch das Obst pflücken.
2: Grundsätzlich reicht das Selbstpflücken auf dem Hof je nach Saison von Erdbeeren und Kirschen über Johannisbeeren und Himbeeren bis hin zu Äpfeln und Pflaumen. Für viele Besucherinnen und Besucher steckt zwischen den Obstbäumen aber mehr als nur die Suche nach frischen Früchten.
3: Ich bin auf dem Dorf aufgewachsen. Wir hatten auch einen Obstgarten gehabt und wir hatten auch einen ganz großen Sauerkirschbaum, der auch hier vorne steht, hier im Obstbau Rüdiger. Das hat mich sofort an meine Kindheit erinnert, an diese Sauerkirschpflückerei und auch an das andere Obst.
2: Bis die ersten Dresdner Melonen reif sind, dauert es aber leider noch etwas. Nach Angaben des Betriebs soll die Ernte etwa Mitte August beginnen. Dann wird aus der ungewöhnlichen Idee wieder ganz real ein Stück Dresdner Sommer.

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1: Das ist mit den Kloppen eigentlich auch Schwachsinn, sag ich jetzt mal.
2: In Dresden wachsen tatsächlich Melonen. Mitten im Elbtal, unterhalb des Fernsehturms. Verantwortlich dafür ist Obstbauer Robert Rüdiger, der die wärmeliebenden Früchte seit 2017 anbaut.
1: Also wir waren, vor Jahren war ich mal mit meiner Freundin zusammen, waren wir mal in Rumänien gewesen. Und dort in Rumänien waren wir auch relativ weit oben gewesen, da war es auch kalt. Und die haben dort so viele Melonen gehabt und meine Kirsche isst nur halt immer gerne Melonen. Naja, und die hat gesagt, probier's aus, dann bleibt eine Chance übrig, dann musst du es machen. Und da haben wir das dann 2017 das erste Mal ausprobiert. Hat auch das erste Jahr relativ gut funktioniert. Dann haben wir natürlich unsere Lehrgelder bezahlen müssen.
2: Mittlerweile wachsen auf den Feldern 4 Varianten. Gelbfleischige, orangefleischige und rotfleischige Melonen. Letztere in großer und kleiner Ausführung. Doch beim Anbau kommt es auf deutlich mehr an als nur sommerliche Temperaturen.
1: Wir lassen die dann ein bisschen hungern, sag ich mal, also wenig Wasser geben. Wenn es natürlich regnet, kann man nicht ändern daran, das ist klar. Sodass die dann in die Fruchtentwicklung auch gehen, alles. Dann in der Ernte oder kurz vor der Ernte geben wir dann auch, versuchen wir dort auch gar kein Wasser mehr zu geben, dass sich die Melone sich nicht bloß mit Wasser voll saugt, sag ich mal. Die werden zwar dann riesengroß, aber schmecken dann nur noch Wasser und nicht mehr süß genug. Und wir versuchen dann das Wasser ein bisschen runterzufahren ordentlich, dass wir eigentlich eine süße Melone haben und keine wässrige Melone, sag ich jetzt mal. No.
2: Wer die Dresdner Melonen jetzt selbst pflücken möchte, den müssen wir allerdings enttäuschen. Sie werden vom Betrieb geerntet und später im Hofladen angeboten. Selbst Handanlegen können Besucherinnen und Besucher dafür bei anderem Obst. Aktuell etwa bei Sauerkirschen und schwarzen Johannisbeeren. Marina Geißel aus Freital nutzt genau dieses Angebot.
3: Also das ist kein Einkaufen, deswegen sind wir ja auch hierher gefahren, um in der Natur zu sein, um das ganz frisch zu pflücken, um jetzt das zu vermeiden, immer im Discounter einkaufen zu müssen. Und hier kann man eben schön frisch das Obst pflücken.
2: Grundsätzlich reicht das Selbstpflücken auf dem Hof je nach Saison von Erdbeeren und Kirschen über Johannisbeeren und Himbeeren bis hin zu Äpfeln und Pflaumen. Für viele Besucherinnen und Besucher steckt zwischen den Obstbäumen aber mehr als nur die Suche nach frischen Früchten.
3: Ich bin auf dem Dorf aufgewachsen. Wir hatten auch einen Obstgarten gehabt und wir hatten auch einen ganz großen Sauerkirschbaum, der auch hier vorne steht, hier im Obstbau Rüdiger. Das hat mich sofort an meine Kindheit erinnert, an diese Sauerkirschpflückerei und auch an das andere Obst.
2: Bis die ersten Dresdner Melonen reif sind, dauert es aber leider noch etwas. Nach Angaben des Betriebs soll die Ernte etwa Mitte August beginnen. Dann wird aus der ungewöhnlichen Idee wieder ganz real ein Stück Dresdner Sommer.

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1: Wenn Sie die Einrichtung verlassen möchten, brauchen Sie einen entsprechenden Grund. Das müssen Sie beantragen.
2: Haftähnlich und ein Eingriff in die Menschenrechte. So scharf kritisiert der Sächsische Flüchtlingsrat das neue Sekundärmigrationszentrum in Dresden. Der Freistaat hält dagegen. Hier sollen Menschen zentral untergebracht werden, für deren Asylverfahren ein anderer EU-Staat zuständig ist. Seit Anfang Juli ist die Einrichtung in Betrieb. Dass hier deutlich strengere Regeln gelten als in einer regulären Unterkunft, erklärt Bela Belafi, Präsident der Landesdirektion Sachsen.
1: Für so einen Grund kann ein Arztbesuch sein, das kann sonst irgendwas sein, aber Sie müssen prinzipiell das Ganze beantragen. Auch die Registrierung in die Einrichtung und aus der Einrichtung raus wird über andere Systeme durchgeführt, weil einfach die Zielgruppe hier eine andere ist als in einer, ich sag mal, regulären Aufnahmeeinrichtung.
2: Konkret geht es um Menschen, für deren Asylverfahren ein anderer EU-Staat zuständig ist oder die dort bereits Schutz erhalten haben. Während ihre Rückkehr vorbereitet wird, sollen diese zentral in Dresden leben. Das Zentrum entstand aus dem bisherigen Landesausreisezentrum und richtet sich nun an deutlich mehr Personengruppen.
1: Die bisherige Konstellation hier im Landesausreisezentrum waren nur alleinstehende Männer. Das war unsere Zielgruppe in dem Verfahren. Die Kapazität war noch bisher maximal 100. Umbauarbeiten waren auch notwendig. Diese Einrichtung jetzt, wie wir sie jetzt durchführen, wird einen viel größeren Adressatenkreis haben. Das heißt, wir können auch Familien hier unterbringen. Wir können Schulungsangebote anbieten. Also es hat eine ganz andere Zielgruppe. Was nicht angeboten wird, das ist auch ganz klar, Alleinreisende, unbegleitete Minderjährige natürlich nicht. Die werden über die Jugendämter betreut.
2: Grundlage ist das GEAS, also das gemeinsame europäische Asylsystem. Es soll Weiterwanderung innerhalb der EU begrenzen und Rücküberstellungen erleichtern. Doch wie das neue Modell praktisch funktioniert, ist bislang kaum erprobt.
1: Wie wir das dann rechtlich aufsetzen, welche Grundkonstellationen dafür bestehen, welche Anreizinstrumentarien, das werden wir noch testen. Wir haben ja noch keine einzige Person hier in der Einrichtung, die tatsächlich übers neue Verfahren kommt. Und wir werden das dann so wie im gesamten letzten Jahr mit dem Bundesamt für Migration auch umsetzen. Das heißt, eine entsprechende Beratung ist hier möglich. Wenn Sie in einer sonstigen Einrichtung sind, dann haben Sie zum Beispiel einen Termin beim Bundesamt. Da müssen Sie sich überlegen, wie da die Beratung erfolgen kann. Hier ist das auf dem jeweiligen Gelände.
2: Für Innenminister Armin Schuster ist das Dresdner Zentrum deshalb nur ein Baustein in einer strengeren Migrationspolitik. Zugleich will er Rückführungen auch dort ausweiten, wo sie bislang an rechtlichen Grenzen scheitern.
3: Wir würden auch gerne Straftäter und Gefährder in Drittstaaten rückführen, wo heute ein Abschiebeverbot besteht aufgrund der Europäischen Menschenrechtskonvention. Unser Wunsch ist, oder unsere Erwartung, dass die Europäische Menschenrechtskonvention an die Genfer Flüchtlingskonvention angepasst wird. Dort gibt es einen Ausnahmetatbestand, dass wenn ein Staat der Überzeugung ist, dass die Gefahr, die für die öffentliche Sicherheit und Ordnung von einem solchen Mensch ausgeht, überwiegen kann über das Bleibeinteresse desjenigen und wir ihn dann nach Genf, nach Afghanistan oder wohin auch immer rückführen könnten. Das geht nach EMRK nicht. Ich glaube, diese beiden Dinge muss man harmonisieren. Es ist nicht erklärbar, dass ich einen Gefährder oder schweren Straftäter nicht rückführen darf, weil ihm auf eine abstrakte Art und Weise ein Unbill in seinem Herkunftsland drohen könnte. Wir werten die Gefahr, die von ihm hier ausgeht, höher.
2: Im Dresdner Zentrum selbst bleiben dagegen noch Fragen offen. Handyortung oder Fußfesseln sind derzeit nicht vorgesehen. Sollten sich Bewohner häufiger ihrer Meldepflicht entziehen, will Schuster strengere Maßnahmen auf die nächste Innenministerkonferenz bringen. Klare Richtlinien dafür fehlen bislang. Wie das neue Modell im Alltag funktioniert, muss sich also erst zeigen.

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5: Nachrichten. In Sachsen hat das Robert-Koch-Institut bereits mehr hitzebedingte Todesfälle als im gesamten Vorjahr verzeichnet. Einschließlich des extrem heißen Wochenendes Ende Juni geht das RKI von 230 Todesfällen aus, während es im Jahr 2025 insgesamt 100 waren. Der Sommer ist noch nicht vorbei und die Zahlen könnten weiter steigen. Besonders betroffen war Bad Muskau, wo am 28. Juni mit 41,5 Grad die höchste Temperatur in Sachsen gemessen wurde. Nach dem Olympia-Aus für die nordische Kombination sieht der Landrat des Vogtlands, Thomas Hennig, erhebliche Auswirkungen auf Klingenthal voraus. Hennig erklärte gegenüber dem MDR Sachsenspiegel, dass der Verlust an Fördermitteln nicht nur den Wintersport, sondern eine ganze Region gefährden könnte. Seit 2009 ist Klingenthal ein Bundesstützpunkt des Deutschen Skiverbandes und beherbergt ein Skiinternat für junge Spitzensportler. Die Ostbeauftragte der Bundesregierung, Elisabeth Kaiser, hat Volkswagen vor einer möglichen Schließung des Werks in Zwickau gewarnt. Sie fordert vom VW-Vorstand eine klare Zukunftsperspektive für die betroffenen Werke und warnt vor fatalen Folgen für die ostdeutsche Automobilindustrie. Der VW-Aufsichtsrat berät heute über Sparmaßnahmen, bei denen bis zu 100.000 Stellen weltweit wegfallen könnten.

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1: Vanlife statt Hotelzimmer. Camping boomt und Sachsen hat beste Chancen, davon noch stärker zu profitieren. Das zeigt eine neue Markt- und Potenzialstudie des Landestourismusverbandes Sachsen. Die Nachfrage nach Campingurlaub wächst im Freistaat seit Jahren deutlich schneller als der gesamte Tourismusmarkt. Zwischen 2014 und 2024 stiegen die Campingübernachtungen um mehr als 76% auf rund 1 Million an. Besonders gefragt sind Reisen mit dem Wohnmobil. Gleichzeitig entdecken immer mehr junge Reisende, Vanlife-Fans und Gäste mit hohen Ansprüchen an Komfort und Nachhaltigkeit das Camping für sich. Sachsen punktet dabei mit abwechslungsreicher Natur, attraktiven Landschaften und vergleichsweise günstigen Preisen. Fast 97% der Gäste, die bereits hier gecampt haben, würden Sachsen weiter empfehlen. Trotzdem wird der Freistaat bundesweit noch immer zu selten als Camping-Destination wahrgenommen. Genau dort sieht die Studie den größten Handlungsbedarf bei der Vermarktung und Sichtbarkeit. Hinzu kommt, viele Campingplätze müssen modernisiert werden. Investitionen sind unter anderem bei Sanitäranlagen, Digitalisierung, Barrierefreiheit sowie der Fähr- und Entsorgungsinfrastruktur nötig. Gleichzeitig bremsen steigende Kosten, Fachkräftemangel und langwierige Genehmigungen viele Betriebe aus. Ein Pluspunkt: Sachsen ist besonders hundefreundlich. Mehr als 82% der Campingplätze erlauben Urlaub mit Hund, Spitzenwert in Deutschland. Das Fazit der Studie: Der Campingboom bietet Sachsen große Chancen. Damit der Freistaat künftig stärker davon profitiert, braucht es mehr Investitionen, bessere Rahmenbedingungen und eine deutlich stärkere Vermarktung.

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2: Wir sind aktuell in der Planung dieser Anlage und da ist natürlich jetzt die große Frage, wie geht das mit der Finanzierung weiter?
3: Entschließung der EU bringt Finanzierung neuer Klärstufe ins Wanken. Chemnitzer Stadtratsmitglied befürchtet höhere Abwassergebühren.
2: Das wäre ein großer Schaden und der würde nicht nur Chemnitz treffen.
3: Die Chemnitzer Kläranlage soll in den kommenden Jahren um eine vierte Reinigungsstufe erweitert werden. Doch ausgerechnet jetzt sorgt eine Entscheidung des Europäischen Parlaments für Unsicherheit. Denn diese könnte die Finanzierung des Millionenprojekts grundlegend verändern. Volkmar Czocke sitzt für die Grünen im Chemnitzer Stadtrat. Er befürchtet, dass am Ende die Bürgerinnen und Bürger die Rechnung zahlen müssen. Nötig sei die vierte Klärstufe vor allem wegen schwer entfernbarer Stoffe wie Medikamentenrückständen.
2: Wir haben in der Kläranlage sehr gute Reinigungstechnik. Das sind drei Stufen. Da wird quasi das Grobe zuerst abgeschieden. Dann gibt es chemische Verfahren. Es gibt Sinkbecken. Es gibt verschiedene Möglichkeiten, auch den Sand und was alles an Stoffen drin sind, rauszufiltern. Was aber eben bei den drei Reinigungsstufen nicht gelingt, sind quasi Mikropartikel, Arzneimittelrückstände, Rückstände von Hormonen, wie auch immer, die müssen, und das schreibt die EU vorkünftig, entfernt werden. Und das geht mit einer sogenannten vierten Reinigungsstufe. Das sind Aktivkohlefilter. Das ist ein Verfahren, was dann dazu beiträgt, dass das Abwasser, was dann in die Chemnitz geleitet wird, auch wirklich weitgehend ohne Belastung ist.
3: Bisher war vorgesehen, dass die Kosten für die zusätzliche Reinigungsstufe zum Großteil von der Pharma- und Kosmetikindustrie getragen werden. Grundlage dafür ist das sogenannte Verursacherprinzip. Genau daran könnte sich jetzt jedoch etwas ändern, denn das Europäische Parlament habe laut Czocke einen Beschluss gefasst, der eben dieses Prinzip in Frage stelle.
2: Viele Kommunen haben das Problem, durch den Rechtsrahmen müssen jetzt ins Handeln kommen. Und da ist es auch recht und billig, wenn die Verursacher da auch den Großteil der Kosten tragen. Jetzt hat aber das EU-Parlament am 18. Juni eine Entschließung gefasst, um quasi die Hersteller zunächst aus der Verantwortung zu entlassen, diese Herstellerverantwortung auszusetzen. Dahinter steht natürlich das Agieren der Kosmetik- und Pharma-Lobby, die das natürlich nicht bezahlen wollen und die jetzt quasi versuchen, über Lobbyarbeit insbesondere bei den konservativen und rechten Parteien im EU-Parlament zu erreichen, dass diese 80% fallen. Und diese Entschließung hat das EU-Parlament gefasst mit einer Mehrheit aus den rechten und konservativen Parteien. Und jetzt ist dieses Thema Herstellerverantwortung ausgesetzt. Für Chemnitz bedeutet das, wir sind aktuell in der Planung dieser Anlage und da ist natürlich jetzt die große Frage, wie geht das mit der Finanzierung weiter?
3: Laut Volkmar Czocke sollen rund 56 Millionen Euro investiert werden. Wenn die Industrie künftig nicht mehr den vorgesehenen Anteil übernehmen würde, könnte ein erheblicher Teil der Kosten auf die Kommune und damit auf die Gebührenzahler entfallen.
2: Die Anlagen der Abwasserreinigung werden quasi auf die Gebühren umgelegt, was von den Eigentümern und letztendlich von uns allen quasi gezahlt werden muss. Das ist ja mit dem Wasserpreis gekoppelt und mit dem Wasserverbrauch. Und letztendlich ist das eine gute Regelung. Denn wer sparsam mit Wasser umgeht, wer sein Abwasser auch richtig einleitet und behandelt, soll dafür natürlich auch die Kosten quasi entlastet bekommen.
3: Das habe im Umkehrschluss zur Folge, dass die Gebührenzahler im schlimmsten Fall die vierte Reinigungsstufe bezahlen müssten. Es sei noch nicht ausgemacht, in welcher Höhe die Gebühren erhöht werden müssten. Eine Anfrage im Stadtrat soll nun Klarheit über die möglichen Mehrkosten schaffen. Man könne aus Sicht von Volkmar Czocke aber an anderer Stelle ansetzen. Es brauche nach Ansicht des Politikers flächendeckenden Widerstand gegen den Beschluss der EU.
2: Ich glaube nicht, dass das eine einzelne Kommune schafft, aber wenn jetzt quasi flächendeckend, weil es sind ja wirklich sehr, sehr viele kommunale Betriebe betroffen. Der Verband der kommunalen Unternehmen hat sich auch schon öffentlich geäußert und zur Wehr gesetzt. Und wenn jetzt viele quasi auch Lobbyarbeit machen, und zwar für die Gebührenzahlerinnen und Gebührenzahler, dann kann es natürlich gelingen, dass hier im EU-Parlament das nochmal so verhandelt wird, dass die Kommunalabwasserrichtlinie mit den 80% Herstellerverantwortung auch so in Kraft bleibt und nicht ausgesetzt wird.
3: Wie es mit der Finanzierung der vierten Reinigungsstufe weitergeht, ist derzeit offen. Bleibt es beim aktuellen Beschluss auf europäischer Ebene, könnte das erhebliche Auswirkungen auf die Finanzierung des Chemnitzer Großprojekts haben.

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1: Vanlife statt Hotelzimmer. Camping boomt und Sachsen hat beste Chancen, davon noch stärker zu profitieren. Das zeigt eine neue Markt- und Potenzialstudie des Landestourismusverbandes Sachsen. Die Nachfrage nach Campingurlaub wächst im Freistaat seit Jahren deutlich schneller als der gesamte Tourismusmarkt. Zwischen 2014 und 2024 stiegen die Campingübernachtungen um mehr als 76% auf rund 1 Million an. Besonders gefragt sind Reisen mit dem Wohnmobil. Gleichzeitig entdecken immer mehr junge Reisende, Vanlife-Fans und Gäste mit hohen Ansprüchen an Komfort und Nachhaltigkeit das Camping für sich. Sachsen punktet dabei mit abwechslungsreicher Natur, attraktiven Landschaften und vergleichsweise günstigen Preisen. Fast 97% der Gäste, die bereits hier gecampt haben, würden Sachsen weiterempfehlen. Trotzdem wird der Freistaat bundesweit noch immer zu selten als Camping-Destination wahrgenommen. Genau dort sieht die Studie den größten Handlungsbedarf bei der Vermarktung und Sichtbarkeit. Hinzu kommt, viele Campingplätze müssen modernisiert werden. Investitionen sind unter anderem bei Sanitäranlagen, Digitalisierung, Barrierefreiheit sowie der Fähr- und Entsorgungsinfrastruktur nötig. Gleichzeitig bremsen steigende Kosten, Fachkräftemangel und langwierige Genehmigungen viele Betriebe aus. Ein Pluspunkt: Sachsen ist besonders hundefreundlich. Mehr als 82% der Campingplätze erlauben Urlaub mit Hund, Spitzenwert in Deutschland. Das Fazit der Studie: Der Campingboom bietet Sachsen große Chancen. Damit der Freistaat künftig stärker davon profitiert, braucht es mehr Investitionen, bessere Rahmenbedingungen und eine deutlich stärkere Vermarktung.

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11: Nachrichten. In Sachsen hat das Robert-Koch-Institut bereits mehr hitzebedingte Todesfälle als im gesamten Vorjahr verzeichnet. Einschließlich des extrem heißen Wochenendes Ende Juni geht das RKI von 230 Todesfällen aus, während es im Jahr 2025 insgesamt 100 waren. Der Sommer ist noch nicht vorbei und die Zahlen könnten weiter steigen. Besonders betroffen war Bad Muskau, wo am 28. Juni mit 41,5 Grad die höchste Temperatur in Sachsen gemessen wurde. Nach dem Olympia-Aus für die nordische Kombination sieht der Landrat des Vogtlands, Thomas Hennig, erhebliche Auswirkungen auf Klingenthal voraus. Hennig erklärte gegenüber dem MDR Sachsenspiegel, dass der Verlust an Fördermitteln nicht nur den Wintersport, sondern eine ganze Region gefährden könnte. Seit 2009 ist Klingenthal ein Bundesstützpunkt des Deutschen Skiverbandes und beherbergt ein Skiinternat für junge Spitzensportler. Die Ostbeauftragte der Bundesregierung, Elisabeth Kaiser, hat Volkswagen vor einer möglichen Schließung des Werks in Zwickau gewarnt. Sie fordert vom VW-Vorstand eine klare Zukunftsperspektive für die betroffenen Werke und warnt vor fatalen Folgen für die ostdeutsche Automobilindustrie. Der VW-Aufsichtsrat berät heute über Sparmaßnahmen, bei denen bis zu 100.000 Stellen weltweit wegfallen könnten.

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2: Wer künstlerisch arbeitet und keine Probleme mit den herrschenden Zuständen hat, der kann das Arbeiten sein lassen.
3: Politik, Krieg und deutsche Geschichte. Seit mehr als 60 Jahren bringt der Leipziger Grafiker Jochen Fiedler große Themen aufs Papier. Pünktlich zu seinem 90. Geburtstag sind seine besten Arbeiten in seiner Wahlheimat Leipzig nun zu sehen. Und zwar im Stadtgeschichtlichen Museum im Alten Rathaus. Viele von Fiedlers Plakaten sind bereits im Besitz des Stadtgeschichtlichen Museums. Zusammen mit der Kunsthistorikerin Ulrike Durer hat er eine enge Auswahl getroffen, die bis zum 6. September im zweiten Obergeschoss des Museums zu sehen ist.
4: Bei dieser Ausstellung haben wir tatsächlich die Vorschläge von Herrn Fiedler weitgehend übernommen und dann zusammen diskutiert. Er hat tatsächlich hier seine neueren Arbeiten ausgewählt.
3: Mit 25 zog Jochen Fiedler nach Leipzig. Das war der Start seiner Karriere in der Messestadt. Dass Fiedler ausgerechnet in Leipzig bleibt, hat zunächst allerdings einen sehr persönlichen Grund.
2: Ja, die Liebe, meine Liebe, ich bitte Sie, die Liebe. Meine Frau ist Leipzigerin und dadurch konnte ich mich in Leipzig niederlassen.
3: Bis heute ist seine Arbeit für ihn politisch. Der 90-Jährige zeigt bei dem Rundgang durch seine Ausstellung einer seiner neuesten Arbeiten.
5: Es ist entstanden, als Herr Trump den Anspruch erhob, Grönland zu annektieren. Das kleine grüne Grönland und ein bisschen, weil wir vorhin vom Sprachwitz redeten, ein gewisser Witz, Amerika zuerst.
3: Für die Kunsthistorikerin Ulrike Durer haben Fiedlers Werke einen klaren Wiedererkennungswert.
4: Seine Bildsprache, seine grafische Sprache einfach wirklich sehr beeindruckend. Auch die gesellschaftszeitkritischen Themen, sie sind sehr gut umgesetzt.
3: Der 90-Jährige hat sowohl die DDR, die deutsche Wiedervereinigung und die Jahrzehnte danach miterlebt. Seine gesellschaftskritische Art kam jedoch in der DDR nicht immer gut an.
2: Ich habe Stress gehabt und viel Unterstützung. Beides ist vorgekommen. Man hat mal ein Plakat gemacht, was man nicht ins Ausland schicken durfte. Da gab es zwei Möglichkeiten. Entweder man protestierte dagegen oder man schwieg. Und ich habe protestiert. Und daraufhin habe ich keine Schwierigkeiten gehabt. Meine Plakate sind ins Ausland gegangen.
3: Geschichte ist für Jochen Fiedler trotzdem kein abgeschlossenes Kapitel. In seinen neueren Arbeiten beschäftigt er sich wieder mit der Frage, was die Gesellschaft aus den zwei Weltkriegen gelernt hat.
5: Wir haben es 18 durch, wir haben es 45 durch. Wollen wir es wieder durchmachen? Das ist die Frage. Und natürlich für wen? Für Führer, Volk und Vaterland. Das ist nicht mein Credo.
3: Und welche Botschaft möchte Jochen Fiedler den Menschen heute mitgeben? Seine Antwort fällt kurz aus.
2: Den eigenen Verstand zu benutzen, das ist alles. Mehr braucht's nicht.

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1: Sie fahren wieder die Straßenbahnen in Leipzig. Ab heute soll der Betrieb im gesamten Netz wieder planmäßig laufen. Ja, für viele Fahrgäste dürfte das eine echte Erleichterung sein. Die vergangenen 11 Tage waren für die Leipziger Verkehrsbetriebe geprägt von Ausfällen, Einschränkungen und einem enormen Reparaturaufwand. Auslöser waren die extremen Temperaturen von über 40 Grad. Durch die Hitze hatte sich an vielen Stellen die Fugenmasse an den Schienen aufgeweicht. Die Straßenbahnen drückten sie heraus und verteilten die klebrige Masse auf Schienen und Weichen. Dort härtete sie dann wieder aus, verklebte Teile des Netzes und beschädigte sogar Fahrzeuge. Die Folgen waren erheblich. Der Straßenbahnverkehr musste laut LVB aus Sicherheitsgründen zeitweise komplett eingestellt werden. Seitdem wurde mit großem Aufwand gereinigt und repariert. Rund 30 Kilometer Gleise wurden gesäubert und 150 Weichen instand gesetzt. Dabei wurden etwa 1.500 Mitarbeiter von 550 freiwilligen Leipzigerinnen und Leipzigern tatkräftig unterstützt. Jetzt soll ein externes Gutachten klären, wie es zu den Schäden kommen konnte. Gleichzeitig arbeiten die Verkehrsbetriebe an einem Hitzeplan für die Zukunft. Denkbar sind zum Beispiel das Kühlen der Gleise, Streckensperrungen oder ein eingeschränkter Betrieb bei extremer Hitze. Für die Fahrgäste heißt es aber erst einmal, Leipzigs Straßenbahnen rollen wieder.

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2: Wer künstlerisch arbeitet und keine Probleme mit den herrschenden Zuständen hat, der kann das Arbeiten sein lassen.
3: Politik, Krieg und deutsche Geschichte. Seit mehr als 60 Jahren bringt der Leipziger Grafiker Jochen Fiedler große Themen aufs Papier. Pünktlich zu seinem 90. Geburtstag sind seine besten Arbeiten in seiner Wahlheimat Leipzig nun zu sehen. Und zwar im Stadtgeschichtlichen Museum im Alten Rathaus. Viele von Fiedlers Plakaten sind bereits im Besitz des Stadtgeschichtlichen Museums. Zusammen mit der Kunsthistorikerin Ulrike Durer hat er eine enge Auswahl getroffen, die bis zum 6. September im zweiten Obergeschoss des Museums zu sehen ist.
4: Bei dieser Ausstellung haben wir tatsächlich die Vorschläge von Herrn Fiedler weitgehend übernommen und dann zusammen diskutiert. Er hat tatsächlich hier seine neueren Arbeiten ausgewählt.
3: Mit 25 zog Jochen Fiedler nach Leipzig. Das war der Start seiner Karriere in der Messestadt. Dass Fiedler ausgerechnet in Leipzig bleibt, hat zunächst allerdings einen sehr persönlichen Grund.
2: Ja, die Liebe, meine Liebe, ich bitte Sie, die Liebe. Meine Frau ist Leipzigerin und dadurch konnte ich mich in Leipzig niederlassen.
3: Bis heute ist seine Arbeit für ihn politisch. Der 90-Jährige zeigt bei dem Rundgang durch seine Ausstellung einer seiner neuesten Arbeiten.
5: Es ist entstanden, als Amerika den Anspruch, als Herr Trump den Anspruch erhob, Grönland zu annektieren. Das kleine grüne Grönland und ein bisschen, weil wir vorhin vom Sprachwitz redeten, ein gewisser Witz, Erika zuerst, Amerika zuerst.
3: Für die Kunsthistorikerin Ulrike Durer haben Fiedlers Werke einen klaren Wiedererkennungswert.
4: Seine Bildsprache, seine grafische Sprache einfach wirklich sehr beeindruckend. Auch die gesellschaftszeitkritischen Themen, sie sind sehr gut umgesetzt.
3: Der 90-Jährige hat sowohl die DDR, die deutsche Wiedervereinigung und die Jahrzehnte danach miterlebt. Seine gesellschaftskritische Art kam jedoch in der DDR nicht immer gut an.
2: Ich habe Stress gehabt und viel Unterstützung. Beides ist vorgekommen. Man hat mal ein Plakat gemacht, was man nicht ins Ausland schicken durfte. Da gab es zwei Möglichkeiten. Entweder man protestierte dagegen oder man schwieg. Und ich habe protestiert. Und daraufhin habe ich keine Schwierigkeiten gehabt. Meine Plakate sind ins Ausland gegangen.
3: Geschichte ist für Jochen Fiedler trotzdem kein abgeschlossenes Kapitel. In seinen neueren Arbeiten beschäftigt er sich wieder mit der Frage, was die Gesellschaft aus den zwei Weltkriegen gelernt hat.
5: Wir haben es 18 durch, wir haben es 45 durch. Wollen wir es wieder durchmachen? Das ist die Frage. Und natürlich für wen? Für Führer, Volk und Vaterland. Das ist nicht mein Credo.
3: Und welche Botschaft möchte Jochen Fiedler den Menschen heute mitgeben? Seine Antwort fällt kurz aus.
2: Den eigenen Verstand zu benutzen. Das ist alles. Mehr braucht's nicht.

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5: Hunderte Beschäftigte des VW-Werks in Zwickau haben am Donnerstag gegen mögliche Werksschließungen protestiert. Laut Thomas Knabel von der IG Metall Zwickau soll der Standort nicht ohne Widerstand geschlossen werden. Hintergrund sind Sparpläne, die im Rahmen einer Aufsichtsratssitzung in Wolfsburg besprochen wurden. Neben den VW-Beschäftigten nahmen auch Mitarbeiter umliegender Zulieferer und des Opel-Werks Eisenach an der Protestaktion teil. Das Zwickauer Werk, das 2019 auf Elektroautoproduktion umgestellt wurde, ist derzeit nicht voll ausgelastet und muss mehrere Modelle an andere Standorte abgeben. Die Elbe führt wieder Niedrigwasser, nachdem sich die Lage kurzzeitig entspannt hatte. Die Bundesanstalt für Gewässerkunde erwartet keine Verbesserung in den nächsten Tagen, da es trocken und heiß bleibt. In Dresden beträgt der Durchfluss aktuell rund 105 Kubikmeter pro Sekunde. Die sächsische Dampfschifffahrt muss daher ihre Fahrten nach Bad Schandau und entlang der sächsischen Weinstraße einstellen, wie Unternehmenssprecher Christoph Springer mitteilte. Auch andere Flüsse in Sachsen sind betroffen. Sachsen und Sardinien planen eine gemeinsame Bewerbung für das Einstein-Teleskop-Projekt zur Erforschung des Weltalls. Laut der Technischen Universität Dresden wird die Bewerbung nächste Woche bei einer Veranstaltung in Nuoro, Sardinien, offiziell besiegelt. Das Projekt soll Gravitationswellen messen und besteht aus zwei L-förmigen Interferometern an den Standorten Lausitz und Sardinien. Die Entscheidung über den Standort fällt voraussichtlich 2027.

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2: Diese Nachrichten aus der Branche, aber insbesondere auch die Nachrichten, die im Volkswagen-Konzern kursieren die letzten Wochen, sorgen zu einer zunehmenden Verunsicherung auch der Kolleginnen und Kollegen. Wo geht dann die Reise hin? Ist mein Arbeitsplatz noch sicher?
3: Die Sorge um die Zukunft des eigenen Arbeitsplatzes ist heute auch am Porsche-Werk in Leipzig zu spüren. Nach dem Schichtwechsel setzen Vertrauensleute und Betriebsräte ein gemeinsames Zeichen gegen mögliche Werksschließungen und einen weiteren Stellenabbau im Volkswagen-Konzern. Die Aktion ist Teil eines bundesweiten Protesttags der IG Metall.
2: Wir haben heute an allen Volkswagen-Konzernstandorten deutschlandweit Aktionen gemacht, wo es darum ging, den Zusammenhalt zu demonstrieren, dass man vereint kämpfen muss, auch für die Zukunft. Notwendig wurde das durch die wiederholten Schlagzeilen, die massiv für Verunsicherung sorgen im ganzen Volkswagen-Konzern. Ne? Arbeitsplatzabbau, was da in den Zeitungen steht, bis hin zur Werksschließung.
3: Steffen Reißig ist erster Bevollmächtigter der IG Metall Leipzig. Für ihn geht es bei der Aktion vor allem um ein Signal an die Konzernspitze. Nach Medienberichten könnten im Volkswagen-Konzern weltweit bis zu 100.000 Stellen betroffen sein. Auch mögliche Werksschließungen sorgen für Unruhe. Porsche Leipzig selbst wird bislang nicht als Schließungsstandort genannt, doch als Teil des VW-Konzerns ist die Verunsicherung auch bei den Beschäftigten in Leipzig angekommen, weiß Steffen Reißig.
2: Und da ging es darum, dass die Kollegen einfach ein solidarisches Zeichen gesetzt haben, deutschlandweit, und gesagt haben, nicht gegen uns, nur mit uns. Wir wissen, welche Herausforderungen es in der Branche gibt, aber hört auf, uns zu verunsichern. Lieber Zukunftskonzepte, dafür braucht es auch Zuversicht. Und dafür standen die Leute hier und haben jetzt nach dem Schichtwechsel kurz ein Gruppenfoto gemacht mit den Vertrauensleuten und den Betriebsräten.
3: Die Forderung der Beschäftigten ist damit klar. Weniger Unsicherheit und konkrete Antworten auf die Frage, wie es mit den Standorten und Arbeitsplätzen auch hier in Leipzig weitergeht.

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2: Hier mischt sich Wut mit Verunsicherung, weil natürlich geht es jetzt hier auch um jeden Einzelnen. Jeder rechnet sich aus, reicht es noch für mich bis zur Rente? Was wird mit meinem Ausbildungsplatz? Wie lange kann ich hier noch arbeiten? Kann ich mein Haus noch in Zukunft abbezahlen? Das verunsichert die Menschen, das nimmt die Menschen nicht mit. So geht nicht Transformation, so darf Transformation nicht sein.
3: Wut, Verunsicherung, Zukunftsangst. Während in Wolfsburg über neue Sparpläne bei Volkswagen beraten wird, wächst auch in Chemnitz die Sorge um die Zukunft. Bundesweit protestieren Beschäftigte gegen mögliche Werksschließungen und weiteren Stellenabbau. Auch am VW-Standort in Chemnitz. Auslöser sind Medienberichte über einen verschärften Sparkurs. Demnach könnten weltweit bis zu 100.000 Stellen wegfallen. Auch das VW-Werk in Zwickau wird als möglicher Schließungskandidat genannt. Für die IG Metall wäre das ein Schlag für die gesamte Region, so Eddie Kupper.
2: Das würde die ganze Region destabilisieren. Allein an den Werken Zwickau hängen insgesamt fast 100.000 Arbeitsplätze mit dran. Wenn man die Familien noch mit hinzuzählt, dann wird deutlich, dass es hier bis zu 1 Million Menschen geben könnte, die betroffen wären. Das würde die ganze Region destabilisieren. Das würde die ganze Struktur hier in der Region natürlich angreifen. Und dann deswegen ist klar, das darf nicht passieren, weil das wäre ein immenser Schaden für ganz Sachsen.
3: Auch wenn Chemnitz selbst nicht von einer möglichen Werksschließung betroffen wäre, zeigen sich die Beschäftigten solidarisch mit ihren Kolleginnen und Kollegen in Zwickau und der ganzen Bundesrepublik.
2: Es ist natürlich klar, dass wir hier nicht nur über VW reden. Die Einschläge sind in allen anderen Automobilwerken auch so kolportiert worden, genauso wie bei Porsche, bei BMW, bei Mercedes. Und deswegen ist auch klar, die Dimension, es geht über Volkswagen weit hinaus. Hier geht es um die Kernsubstanzindustrie in Deutschland. Und deswegen werden wir auch als IG Metall weiter zu Aktionstagen aufrufen und natürlich alle Automobilwerke und deren Zulieferer mobilisieren.
3: Die Botschaft der Aktion ist dabei eindeutig.
2: Die zentrale Botschaft ist, dass wir vereint für unsere Zukunft kämpfen werden, insbesondere auch mit den Standorten, die gerade von den Medienberichten zur Schließung zur Disposition stehen, insbesondere auch mit den Kolleginnen und Kollegen in Zwickau, dass wir ihnen an ihrer Seite solidarisch zusammenstehen.
3: Die Proteste finden bewusst zeitgleich zur Sitzung des VW-Aufsichtsrates statt. Dort wird über die Zukunft des Konzerns beraten. Die IG Metall will den Druck erhöhen und kündigt bereits jetzt weiteren Widerstand an.
2: Erstmal geht es auch darum, ein klares Zeichen zu setzen, dass wir den Menschen hier eine Chance geben, auch mal die Wut rauszulassen, weil die Leute sind einfach nur noch enttäuscht. Man hat hier einen Beitrag geleistet. Das soll jetzt alles wieder nichts wert gewesen sein. Und jetzt geht es auch darum, einmal ein Zeichen zu setzen, dass wir sauer sind, dass wir wütend sind, aber auch nach vorne gerichtet an den Vorstand. Wenn sie in die Umsetzung ihrer Pläne gehen, dann werden sie mit Widerstand rechnen müssen.
3: Noch ist offen, welche Entscheidungen der Aufsichtsrat am Ende treffen wird. Für die Beschäftigten steht aber schon jetzt fest, sollte Volkswagen an seinen Sparplänen festhalten, sollen weitere Proteste folgen.

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2: Durchatmen, einfach mal lächeln, einfach mal ein fröhliches Guten Morgen oder Hallo, wie geht's dir? Hilft uns, wieder enger zueinander zu kommen.
3: Als Dresdens Gesundheits- und Sozialbürgermeisterin beschäftigt sich Dr. Christine Claudia Kaufmann täglich mit großen Herausforderungen. Bei unserem Gespräch im Studio-Podcast wollen wir deshalb nicht nur über Haushalt, Wohnen und soziale Angebote sprechen, sondern auch die persönliche Seite kennenlernen. Was verbindet Dr. Kaufmann mit der Stadt und wo findet sie selbst einen Ausgleich zum politischen Alltag?
2: Die Natur in unserer Stadt und in unmittelbarer Wohnumgebung gibt es bei mir die unverbauten Elbauen. Und damit die Elbwiesen und das Schlösserpanorama auf der einen Seite und in unmittelbarer Nähe ist der Waldpark, in dem ich früher, als die Kinder noch klein waren, unterwegs war und heute, naja, nicht regelmäßig, aber immer mal meine Joggingrunden am Wochenende drehe. Das ist ein Ort, wo ich zur Ruhe kommen kann, wo sich Menschen begegnen, wo man einfach in der Natur so eine gewisse Entschleunigung auch spürt. Und ja, da fühle ich mich wohl.
4: Sind Sie ein sehr naturverbundener Mensch?
2: Definitiv. Ich liebe Natur, ich liebe Wandern, ich liebe Geocaching. Freunde und Kolleginnen wissen das, dass das eine meiner Leidenschaften ist, durch die Natur zu stromern, Dinge zu entdecken, auch Menschen zu begegnen und damit irgendwie so ein gewisses kleines Abenteuer auch im Alltag manchmal erleben zu können.
4: Da würde ich gleich mal mit der nächsten Frage weitermachen. Probleme in Dresden gibt es sicherlich einige, aber gibt es vielleicht auch eins, was Sie in der Stadt besonders nervt?
2: Ich glaube, wir leben wirklich in herausfordernden Zeiten und das ist mitnichten eine Phrase. Wir leben in einer Zeit, wo unklar ist, was im nächsten und übernächsten Jahr im unmittelbaren Umfeld, aber auch weltweit passiert. Und das tut etwas mit den Menschen, die ja Zukunftsängste haben, die vielleicht auch Probleme im Alltag, Ängste auf Arbeit haben, die einfach eine gewisse vibrierende Unsicherheit haben. Und das ändert den Ton auch des Miteinanders in der Stadt. Und das nervt mich im privaten wie auch im beruflichen Kontext. Und manchmal frage ich mich, durchatmen, einfach mal lächeln, einfach mal ein fröhliches Guten Morgen oder Hallo, wie geht's dir? Hilft uns, wieder enger zueinander zu kommen und einfach diese Freundlichkeit wieder in unser Leben zurückbekommen. Es löst natürlich nicht die großen Themen und Probleme dieser Zeit, aber zum Schluss sind wir Menschen, die füreinander da sein sollten, die miteinander leben und dieser respektvolle Umgang und wie gesagt, auch das hin und wieder mal Lächeln im Alltag würde, glaube ich, ganz, ganz viel Menschen bedeuten. Tut mir auch gut. Und das fehlt, das ist abhanden gekommen häufig.
4: Das merkt man auch im alltäglichen Dasein, dass es immer mehr verloren geht. Haben Sie denn Hoffnung, dass wir eines Tages da wieder zurück hinkommen könnten?
2: Na klar. Also nicht, weil die Hoffnung zuletzt stirbt, ganz sicher nicht. Aber ich denke, wir sind Menschen und es gibt Phasen, wo es uns gut geht, wo wir vielleicht auch diese Unsicherheit spüren. Und dann gibt es wieder Zeiten, wo wir mit ganz viel Glück und Ressourcen auch teilen können. Ja? Und insofern, ja, wir sollten uns darauf konzentrieren, was kann ich? Wo kann ich mich auch bewusst einbringen? Wo sind meine Stärken und wo kann ich auch teilen? Und ich bin optimistisch, dass wir wieder diesen positiven Tenor für unser Leben in unserer Gesellschaft wiederfinden.
3: Trotz Zukunftsängsten und wachsender Unsicherheit bleibt Gesundheits- und Sozialbürgermeisterin Dr. Christine Claudia Kaufmann optimistisch. Ihr Blick auf Dresden, Probleme klar benennen, eigene Stärken einbringen und den respektvollen Umgang miteinander nicht verlieren.

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10: Hunderte Beschäftigte des VW-Werks in Zwickau haben am Donnerstag gegen mögliche Werksschließungen protestiert. Laut Thomas Knabel von der IG Metall Zwickau soll der Standort nicht ohne Widerstand geschlossen werden. Hintergrund sind Sparpläne, die im Rahmen einer Aufsichtsratssitzung in Wolfsburg besprochen wurden. Neben den VW-Beschäftigten nahmen auch Mitarbeiter umliegender Zulieferer und des Opel-Werks Eisenach an der Protestaktion teil. Das Zwickauer Werk, das 2019 auf Elektroautoproduktion umgestellt wurde, ist derzeit nicht voll ausgelastet und muss mehrere Modelle an andere Standorte abgeben. Die Elbe führt wieder Niedrigwasser, nachdem sich die Lage kurzzeitig entspannt hatte. Die Bundesanstalt für Gewässerkunde erwartet keine Verbesserung in den nächsten Tagen, da es trocken und heiß bleibt. In Dresden beträgt der Durchfluss aktuell rund 105 Kubikmeter pro Sekunde. Die sächsische Dampfschifffahrt muss daher ihre Fahrten nach Bad Schandau und entlang der sächsischen Weinstraße einstellen, wie Unternehmenssprecher Christoph Springer mitteilte. Auch andere Flüsse in Sachsen sind betroffen. Sachsen und Sardinien planen eine gemeinsame Bewerbung für das Einstein-Teleskop-Projekt zur Erforschung des Weltalls. Laut der Technischen Universität Dresden wird die Bewerbung nächste Woche bei einer Veranstaltung in Nuoro, Sardinien, offiziell besiegelt. Das Projekt soll Gravitationswellen messen und besteht aus 2 L-förmigen Interferometern an den Standorten Lausitz und Sardinien. Die Entscheidung über den Standort fällt voraussichtlich 2027.

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1: Hallo meine lieben Zuschauerinnen und Zuschauer, heute bei mir zu Gast Michael Rösch, Biathlon-Olympiasieger aus dem Jahr 2006 mit der Herrenstaffel in Turin. Herzlich willkommen Michael, heute hier im Studio.
2: Hallöchen.
1: Michael, wir wollen so ein bisschen über deine Karriere vom Biathlon reden, wie es danach weiterging, über ein paar schwierige Themen und natürlich über deine Zukunft bzw. was du jetzt so machst. Wir fangen erstmal an, damals 2006 bzw. auch davor, du bist junger, aufstrebender Biathlon-Star gewesen, kommst aus Altenberg, hast für den SSV Altenberg gestartet, soweit ich weiß, und bist relativ, na, nicht sagen kometenhaft, aber schon schnell gut aufgestiegen, bist bekannt gewesen durch dein schnelles Schießen. Genau. 2006 dann der große Erfolg, Olympiasieg mit der Staffel in Turin. Nimm uns mal ein bisschen mit, wie war es damals?
2: Du darfst doch gerne erzählen, dass du live dabei warst, ne? Beim Empfang in Altenberg.
1: Das hatten wir schon.
2: Ja, das ist so krass, ne? 20 Jahre ist es jetzt mittlerweile her. Und es war eine geile Zeit, es war eine wilde Zeit. Ich glaube, das sieht man jetzt auch in vielen Sportarten mittlerweile, gerade im Fußball, wenn viele junge Athleten, wie du so gesagt hast, so kometenhaft aufsteigen. Aber für mich war das irgendwie so eine, ich will nicht sagen geplant, aber so eine, ja schon irgendwie so eine vorgegebene Richtung, weil ich habe natürlich auch schon relativ früh, ich sag mal, Talent gezeigt, ne, habe meine Altersklassen irgendwo mitbestimmt, im Juniorenbereich alles, nicht alles, aber vieles gewonnen. Und dann eben doch den Schritt zu finden vom Juniorenalter zum Seniorenalter. Ne? Und das ging relativ smooth, muss ich sagen. In dem ersten Männerjahr kam dann so ein bisschen die Brause. Da habe ich erstmal gemerkt, okay, das ist dann doch schon noch ein ganz schöner Schritt. Aber dann so dieses Olympiajahr, ne, mit meinem ersten Weltcup-Podium, dreimal hintereinander in Osreblie vor Weihnachten. Das war das beste Weihnachtsgeschenk, was ich jemals gekriegt habe. Und dann der erste Weltcup-Sieg in Ruhpolding. Und dann halt so dieser nächste Step mit Olympia. Und in der Zeit habe ich eben auch gemerkt, wie wirklich Freude am Sport, also das war, glaube ich, das Wichtigste, dass die Freude am Sport mich da immer wieder vorangetrieben hat. Wir hatten ein geiles Team, das hat richtig Spaß gemacht. Und die Krönung war dann einfach dieser Olympiasieg. Ne? Und das Verrückte eigentlich daran ist, das ist jetzt 20 Jahre her, ich muss nach wie vor, damals waren noch fast VHS-Kassetten, aber eine CD habe ich noch zu Hause, von diesem Rennen mir angucken, ne? Weil ich habe tatsächlich von dem Rennen so gut wie nichts abgespeichert. Das ist dann so wirklich dieser klassische Automatismus, du bist in einem Tunnel drin und es funktioniert alles und hab da relativ wenig in meiner Festplatte gespeichert. Und umso schöner war es dann aber auch nach Hause zu kommen, wo das ganze Brumbaborium vorbei war und dann du warst dabei bei dem Empfang in Altenberg. So war so die ersten Eindrücke und das ging alles so schnell und es war so viel. Das auch zu verarbeiten in dem jungen Alter war gar nicht so einfach. Und das hat sich dann eben auch in den Folgejahren gezeigt, dass da so ein bisschen was hängen geblieben ist.
1: Jetzt ist es so, heutzutage ist es ganz oft so, dass das so, die Biathleten oft alle nach Oberhof gehen und dort Trainingsgruppen bilden, beziehungsweise auch ihren Lebensmittelpunkt in verschiedene Olympiastützpunkte verlagern. Du bist damals, wenn ich mich nicht ganz irre, in Altenberg geblieben und bist weiter für Altenberg gestartet. Jetzt weiß ich aus Altenberg, man kann dort nie so viel machen. Also es gibt jetzt nicht so viel Freizeitangebote. Und Olympia ist ja so, dass die Saison auch schon fast vorbei ist. Du sagst zwar, du hast Popeljuka und dann wahrscheinlich noch zwei weitere Weltcup-Wochenende. Das ist ja meistens noch ein Trimester, was hinten dran kommt. Aber danach ist ja auch erstmal Ruhe. Ich entsinne mich daran, dass wir nach Walddülle damals oft gefahren sind, durch Walddülle, und da stand ein sehr, sehr großes Haus, beziehungsweise wurde ein riesiges Haus gebaut. Und hat mal so als Junge gedacht, Mensch, dem Michael Rösch, der baut dort sein Riesenhaus, dem geht's richtig, richtig gut, da muss es ja laufen wie sonst was. War's denn so?
2: Habe ich gedacht, ja. Also du hast es wirklich bildlich sehr schön beschrieben. Das ist auch krass, wie wenn du Sachen erzählst, wie da Sachen in meinem Gehirn aufploppen, ne? Und das, wie gesagt, wir reden von 2006, da war das alles noch gar kein Thema. Und dann so die nächsten Steps, 2007, 2008, 2009, war ich ein fester Bestandteil der Mannschaft. Es wurde natürlich von heute auf morgen immer mehr mit Sponsoren. Finanziell natürlich auch viel besser. Und in dem Jahr, glaube ich, 2008 kam dann noch Red Bull dazu, also ein finanzstarker Sponsor, die aber eben auch sehr viel Druck mit sich bringt, diese Aufgabe, das gerecht zu werden, und dem bin ich eben nicht gerecht geworden. Und dann kam die Sache mit dem Haus, ne? Das ärgere ich mich eben heute noch, das war, glaube ich, mein größter Fehler, den ich gemacht habe, da halt so ein Haus bauen ist jetzt nichts Verwerfliches, aber eben die Größe, und der Zeitpunkt war, glaube ich, auch nicht der beste, ne? Da hätte man ruhig noch, was ich eigentlich gar nicht so richtig wollte, aber irgendwie wurde ich dann schon von einer gewissen Seite, ja, ich finde, nee, das ist auch blöd zu sagen, aber am Ende muss ich mir den Schuh schon selber anziehen, aber ich weiß noch, wie heute, wo ich bei der Vertragsunterzeichnung des Kredits da saß, Engel und Teufel auf der Schulter, ne? Und einer hat geschrien, lass es sein, und ich habe es trotzdem gemacht. Und das war so ein bisschen der Anfang, ich glaube 2007, 2008 war das, wo dann das Ganze gekippt ist, vom Positiven zum Negativen, und ich bin eben mit der ganzen Situation nicht mehr klargekommen, weil diese finanzielle Sache, dieser Rucksack zu groß war. Und du hast es ja gerade beschrieben, ne? Ein großes Haus, viel zu dumm, viel zu früh. Und das, den Fehler, den muss ich mir bis heute angreifen. Und das ist echt eine harte Kiste, die ich auch bis heute noch nicht so richtig verdaut habe, aber mit der ich einfach leben muss. Und da, das ist so, wie gesagt, der Knackpunkt meiner Karriere, wo es, glaube ich, das Pendel gekippt ist in die falsche Richtung.
1: Du bist dann noch bis 2012 für Deutschland gestartet. Man hat dich dann aber auch ein Stück weit weniger im Weltcup bzw. weniger im Rampenlicht gesehen, beziehungsweise, wenn ich mich recht entsinne, man wusste nicht so richtig, wo ist der Michael Rösch jetzt, was ist mit dem Michael Rösch los. Kann man es so ein bisschen als Höhenflug bezeichnen, den du nach Olympia dann wirklich hattest, und alles realistisch, aber so ein bisschen ausgeblendet?
2: Jein, also ich würde sagen, sportlich habe ich schon, ich sag mal, die Jahre 2007, 2008, 2009 bis 2010, Olympia war das in Vancouver, schon auch immer noch für den Sport gebrannt. Ne? Wie gesagt, es gab dann mehr Nebenbaustellen durch die Sponsoren, durch das Haus, und die Nebenbaustellen haben mich eigentlich in dem Haupttun beeinflusst, negativ. Ne? Also ich war dann nicht mehr so frei. Und ich würde jetzt nicht davon reden, dass ich da irgendwie einen Höhenflug hatte, sondern einfach, ich habe mich selber falsch, oder ich habe die ganze Sache falsch eingeschätzt. Und wenn das Pendel da einmal falsch kippt, oder in dem Fall ist es ja falsch gekippt, bin ich da nicht mehr rausgekommen aus diesem Negativstrudel, der immer mehr wurde. So. Und dieser Leistungsdruck bis 2008, 2009 war ja alles okay. Habe solide Leistung gebracht, aber eben nicht das, was, glaube ich, viele erwartet hatten. Und der große Knick war dann eben 2010. Ne, mit verpasster Olympia-Qualifikation, Olympische Spiele Vancouver, wo aber ein Bild dahinter steht, eben auch mannschaftlich. Ne? Also die Männer waren da richtig schlecht, seit oder historisch gesehen, keine Medaille, das war das schlechteste Abschneiden jemals. Wir haben da schon auch intern ein paar Fehler gemacht, oder die Trainer mit Trainingsplanung und so. Und da ging es eigentlich dann wirklich bergab. Ne? Dann war ich aus der Mannschaft raus, 2010. 2011 komplett alleine gewesen, 12 nochmal zurückgerappelt, WM im eigenen Land, weil du gerade von 12 gesprochen hast. Und da war auch, ja, dieses Ding, ich hätte es geschafft. Oder ich, ja, ich war da, ich war präsent, ich habe die Qualifikation gehabt für die Weltmeisterschaft in Ruhpolding und wurde eben nicht mitgenommen. Und da ging der nächste Knick los und der nächste Bruch mit dem Verband, bin dann meinen eigenen Weg gegangen. Und da kamen eben auch wieder andere Personen ins Spiel, die mir nicht gut getan haben. Und ich, so ein bisschen leichtgläubig, habe da auf viele Sachen vertraut, die mir gesagt wurden. Und ja, dann ging es eben noch weiter bergab, was ich nicht gedacht hätte.

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2: Sie fahren wieder, die Straßenbahnen in Leipzig. Ab heute soll der Betrieb im gesamten Netz wieder planmäßig laufen. Ja, für viele Fahrgäste dürfte das eine echte Erleichterung sein. Die vergangenen 11 Tage waren für die Leipziger Verkehrsbetriebe geprägt von Ausfällen, Einschränkungen und einem enormen Reparaturaufwand. Auslöser waren die extremen Temperaturen von über 40 Grad. Durch die Hitze hatte sich an vielen Stellen die Fugenmasse an den Schienen aufgeweicht. Die Straßenbahnen drückten sie heraus und verteilten die klebrige Masse auf Schienen und Weichen. Dort härtete sie dann wieder aus, verklebte Teile des Netzes und beschädigte sogar Fahrzeuge. Die Folgen waren erheblich. Der Straßenbahnverkehr musste laut LVB aus Sicherheitsgründen zeitweise komplett eingestellt werden. Seitdem wurde mit großem Aufwand gereinigt und repariert. Rund 30 Kilometer Gleise wurden gesäubert und 150 Weichen instand gesetzt. Dabei wurden etwa 1.500 Mitarbeiter von 550 freiwilligen Leipzigerinnen und Leipzigern tatkräftig unterstützt. Jetzt soll ein externes Gutachten klären, wie es zu den Schäden kommen konnte. Gleichzeitig arbeiten die Verkehrsbetriebe an einem Hitzeplan für die Zukunft. Denkbar sind zum Beispiel das Kühlen der Gleise, Streckensperrungen oder ein eingeschränkter Betrieb bei extremer Hitze. Für die Fahrgäste heißt es aber erst einmal, Leipzigs Straßenbahnen rollen wieder.

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2: Wer künstlerisch arbeitet und keine Probleme mit den herrschenden Zuständen hat, der kann das Arbeiten sein lassen.
3: Politik, Krieg und deutsche Geschichte. Seit mehr als 60 Jahren bringt der Leipziger Grafiker Jochen Fiedler große Themen aufs Papier. Pünktlich zu seinem 90. Geburtstag sind seine besten Arbeiten in seiner Wahlheimat Leipzig nun zu sehen. Und zwar im Stadtgeschichtlichen Museum im Alten Rathaus. Viele von Fiedlers Plakaten sind bereits im Besitz des Stadtgeschichtlichen Museums. Zusammen mit der Kunsthistorikerin Ulrike Dura hat er eine enge Auswahl getroffen, die bis zum 6. September im zweiten Obergeschoss des Museums zu sehen ist.
4: Bei dieser Ausstellung haben wir tatsächlich die Vorschläge von Herrn Fiedler weitgehend übernommen und dann zusammen diskutiert. Er hat tatsächlich hier seine neueren Arbeiten ausgewählt.
3: Mit 25 zog Jochen Fiedler nach Leipzig. Das war der Start seiner Karriere in der Messestadt. Dass Fiedler ausgerechnet in Leipzig bleibt, hat zunächst allerdings einen sehr persönlichen Grund.
2: Ja, die Liebe, meine Liebe, ich bitte Sie, die Liebe. Meine Frau ist Leipzigerin und dadurch konnte ich mich in Leipzig niederlassen.
3: Bis heute ist seine Arbeit für ihn politisch. Der 90-Jährige zeigt bei dem Rundgang durch seine Ausstellung einer seiner neuesten Arbeiten.
5: Es ist entstanden, als Herr Trump den Anspruch erhob, Grönland zu annektieren. Das kleine grüne Grönland und ein bisschen, weil wir vorhin vom Sprachwitz redeten, ein gewisser Witz, Amerika zuerst.
3: Für die Kunsthistorikerin Ulrike Dura haben Fiedlers Werke einen klaren Wiedererkennungswert.
4: Seine Bildsprache, seine grafische Sprache einfach wirklich sehr beeindruckend. Auch die gesellschaftszeitkritischen Themen, sie sind sehr gut umgesetzt.
3: Der 90-Jährige hat sowohl die DDR, die deutsche Wiedervereinigung und die Jahrzehnte danach miterlebt. Seine gesellschaftskritische Art kam jedoch in der DDR nicht immer gut an.
2: Ich habe Stress gehabt und viel Unterstützung. Beides ist vorgekommen. Man hat mal ein Plakat gemacht, was man nicht ins Ausland schicken durfte. Da gab es zwei Möglichkeiten. Entweder man protestierte dagegen oder man schwieg. Und ich habe protestiert. Und daraufhin habe ich keine Schwierigkeiten gehabt. Meine Plakate sind ins Ausland gegangen.
3: Geschichte ist für Jochen Fiedler trotzdem kein abgeschlossenes Kapitel. In seinen neueren Arbeiten beschäftigt er sich wieder mit der Frage, was die Gesellschaft aus den zwei Weltkriegen gelernt hat.
5: Wir haben es 18 durch, wir haben es 45 durch. Wollen wir es wieder durchmachen? Das ist die Frage. Und natürlich für wen? Für Führer, Volk und Vaterland. Das ist nicht mein Credo.
3: Und welche Botschaft möchte Jochen Fiedler den Menschen heute mitgeben? Seine Antwort fällt kurz aus.
2: Den eigenen Verstand zu benutzen, das ist alles. Mehr braucht's nicht.

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Herzlich willkommen zu Sachsen aktuell vom 9. Juni 2026. Hier unsere Themen. VW-Beschäftigte protestieren gegen Spar- und Abbaupläne. Streit um Sachsens neues Migrationszentrum. Und Plakate mit Haltung. Jochen Fiedler in Leipzig.

0: Meine Damen und Herren, wir starten mit dem Thema, das in letzter Zeit viele Menschen bewegt hat. Denn die angekündigten Spar- und Abbaupläne des Volkswagen-Vorstands sorgen bundesweit für Proteste. Zeitgleich zur Aufsichtsratssitzung demonstrieren heute auch Beschäftigte an den sächsischen Standorten, unter anderem in Chemnitz. Die IG Metall warnt vor weitreichenden Folgen für Arbeitsplätze und fordert ein klares Bekenntnis zu den Standorten und den Beschäftigten.
1: Hier mischt sich Wut mit Verunsicherung, weil natürlich geht es jetzt hier auch um jeden Einzelnen. Jeder rechnet sich aus, reicht es noch für mich bis zur Rente? Was wird mit meinem Ausbildungsplatz? Wie lange kann ich hier noch arbeiten? Kann ich mein Haus noch in Zukunft abbezahlen? Das verunsichert die Menschen, das nimmt die Menschen nicht mit. So geht nicht Transformation, so darf Transformation nicht sein.
2: Wut, Verunsicherung, Zukunftsangst. Während in Wolfsburg über neue Sparpläne bei Volkswagen beraten wird, wächst auch in Chemnitz die Sorge um die Zukunft. Bundesweit protestieren Beschäftigte gegen mögliche Werksschließungen und weiteren Stellenabbau. Auch am VW-Standort in Chemnitz. Auslöser sind Medienberichte über einen verschärften Sparkurs. Demnach könnten weltweit bis zu 100.000 Stellen wegfallen. Auch das VW-Werk in Zwickau wird als möglicher Schließungskandidat genannt. Für die IG Metall wäre das ein Schlag für die gesamte Region, so Eddie Krupper.
1: Das würde die ganze Region destabilisieren. Allein an den Werken Zwickau hängen insgesamt fast 100.000 Arbeitsplätze mit dran. Wenn man die Familien noch mit hinzuzählt, dann wird deutlich, dass es hier bis zu 1 Million Menschen geben könnte, die betroffen wären. Das würde die ganze Region destabilisieren. Das würde die ganze Struktur hier in der Region natürlich angreifen. Und dann deswegen ist klar, das darf nicht passieren, weil das wäre ein immenser Schaden für ganz Sachsen.
2: Auch wenn Chemnitz selbst nicht von einer möglichen Werksschließung betroffen wäre, zeigen sich die Beschäftigten solidarisch mit ihren Kolleginnen und Kollegen in Zwickau und der ganzen Bundesrepublik.
1: Es ist natürlich klar, dass wir hier nicht nur über VW reden. Die Einschläge sind in allen anderen Automobilwerken auch so kolportiert worden, genauso wie bei Porsche, bei BMW, bei Mercedes. Und deswegen ist auch klar, die Dimension, es geht über Volkswagen weit hinaus. Hier geht es um die Kernsubstanzindustrie in Deutschland. Und deswegen werden wir auch als IG Metall weiter zu Aktionstagen aufrufen und natürlich alle Automobilwerke und deren Zulieferer mobilisieren.
2: Die Botschaft der Aktion ist dabei eindeutig.
1: Die zentrale Botschaft ist, dass wir vereint für unsere Zukunft kämpfen werden, insbesondere auch mit den Standorten, die gerade von den Medienberichten zu Schließungen zur Disposition stehen, insbesondere mit den Kolleginnen und Kollegen in Zwickau, dass wir ihnen an ihrer Seite solidarisch zusammenstehen.
2: Die Proteste finden bewusst zeitgleich zur Sitzung des VW-Aufsichtsrates statt. Dort wird über die Zukunft des Konzerns beraten. Die IG Metall will den Druck erhöhen und kündigt bereits jetzt weiteren Widerstand an.
1: Erstmal geht es auch darum, ein klares Zeichen zu setzen, dass wir den Menschen hier eine Chance geben, auch mal die Wut rauszulassen, weil die Leute sind einfach nur noch enttäuscht. Man hat hier einen Beitrag geleistet. Das soll jetzt alles wieder nichts wert gewesen sein. Und jetzt geht es auch darum, mal ein Zeichen zu setzen, dass wir sauer sind, dass wir wütend sind, aber auch nach vorne gerichtet an den Vorstand. Wenn sie in die Umsetzung ihrer Pläne gehen, dann werden sie mit Widerstand rechnen müssen.
2: Noch ist offen, welche Entscheidungen der Aufsichtsrat am Ende treffen wird. Für die Beschäftigten steht aber schon jetzt fest, sollte Volkswagen an seinen Sparplänen festhalten, sollen weitere Proteste folgen.
0: Und aus Chemnitz wechseln wir nach Dresden. Strenge Regeln, kontrollierte Ausgänge und ein klares Ziel. Mehr Rückführungen. Seit Anfang Juli betreibt der Freistaat im Dresdner Norden ein neues Zentrum für Menschen, deren Asylverfahren eigentlich in einem anderen EU-Staat geführt werden müssten. Während Sachsen damit Rücküberstellungen besser vorbereiten will, spricht der Flüchtlingsrat von haftähnlichen Zuständen. Dabei ist noch völlig offen, wie das neue Modell im Alltag überhaupt funktioniert.
3: Wenn Sie die Einrichtung verlassen möchten, brauchen Sie einen entsprechenden Grund, das müssen Sie beantragen.
4: Haftähnlich und ein Eingriff in die Menschenrechte. So scharf kritisiert der sächsische Flüchtlingsrat das neue Sekundär-Migrationszentrum in Dresden. Der Freistaat hält dagegen. Hier sollen Menschen zentral untergebracht werden, für deren Asylverfahren ein anderer EU-Staat zuständig ist. Seit Anfang Juli ist die Einrichtung in Betrieb. Dass hier deutlich strengere Regeln gelten als in einer regulären Unterkunft, erklärt Bela Belafi, Präsident der Landesdirektion Sachsen.
3: Für so einen Grund kann ein Arztbesuch sein, das kann sonst irgendwas sein, aber Sie müssen prinzipiell das Ganze beantragen. Auch die Registrierung in die Einrichtung und aus der Einrichtung raus wird über andere Systeme durchgeführt, weil einfach die Zielgruppe hier eine andere ist als in einer, ich sag mal, regulären Aufnahmeeinrichtung.
4: Konkret geht es um Menschen, für deren Asylverfahren ein anderer EU-Staat zuständig ist oder die dort bereits Schutz erhalten haben. Während ihre Rückkehr vorbereitet wird, sollen diese zentral in Dresden leben. Das Zentrum entstand aus dem bisherigen Landesausreisezentrum und richtet sich nun an deutlich mehr Personengruppen.
3: Die bisherige Konstellation hier im Landesausreisezentrum waren nur alleinstehende Männer. Das war unsere Zielgruppe in dem Verfahren. Die Kapazität war noch bisher maximal 100. Umbauarbeiten waren auch notwendig. Diese Einrichtung jetzt, wie wir sie jetzt durchführen, wird einen viel größeren Adressatenkreis haben. Das heißt, wir können auch Familien hier unterbringen. Wir können Beschulungsangebote anbieten. Also es hat eine ganz andere Zielgruppe. Was nicht angeboten wird, das ist auch ganz klar, Alleinreisende und begleitete Minderjährige natürlich nicht. Die werden über die Jugendämter betreut.
4: Grundlage ist das GEAS, also das gemeinsame europäische Asylsystem. Es soll Weiterwanderung innerhalb der EU begrenzen und Rücküberstellungen erleichtern. Doch wie das neue Modell praktisch funktioniert, ist bislang kaum erprobt.
3: Wie wir das dann rechtlich aufsetzen, welche Grundkonstellationen dafür bestehen, welche Anreizinstrumentarien, das werden wir noch testen. Wir haben ja noch keine einzige Person hier in der Einrichtung, die tatsächlich übers neue Verfahren kommt. Und wir werden das dann so wie im gesamten letzten Jahr mit dem Bundesamt für Migration auch umsetzen. Das heißt, eine entsprechende Beratung ist hier möglich. Wenn Sie in einer sonstigen Einrichtung sind, dann haben Sie zum Beispiel einen Termin beim Bundesamt. Da müssen Sie sich überlegen, wie da die Beratung erfolgen kann. Hier ist das auf dem jeweiligen Gelände.
4: Für Innenminister Armin Schuster ist das Dresdner Zentrum deshalb nur ein Baustein in einer strengeren Migrationspolitik. Zugleich will er Rückführungen auch dort ausweiten, wo sie bislang an rechtlichen Grenzen scheitern.
5: Wir würden auch gerne Straftäter und Gefährder in Drittstaaten rückführen, wo heute ein Abschiebeverbot besteht aufgrund der Europäischen Menschenrechtskonvention. Unser Wunsch ist, oder unsere Erwartung, dass die Europäische Menschenrechtskonvention an die Genfer Flüchtlingskonvention angepasst wird. Dort gibt es einen Ausnahmetatbestand, dass wenn ein Staat der Überzeugung ist, dass die Gefahr, die für die öffentliche Sicherheit und Ordnung von einem solchen Mensch ausgeht, überwiegen kann über das Bleibeinteresse desjenigen und wir ihn dann nach Genf, nach Afghanistan oder wohin auch immer rückführen könnten. Das geht nach EMRK nicht. Ich glaube, diese beiden Dinge muss man harmonisieren. Es ist nicht erklärbar, dass ich einen Gefährder oder schweren Straftäter nicht rückführen darf, weil ihm auf eine abstrakte Art und Weise ein Unbill in seinem Herkunftsland drohen könnte. Wir werten die Gefahr, die von ihm hier ausgeht, höher.
4: Im Dresdner Zentrum selbst bleiben dagegen noch Fragen offen. Handyortung oder Fußfesseln sind derzeit nicht vorgesehen. Sollten sich Bewohner häufiger ihrer Meldepflicht entziehen, will Schuster strengere Maßnahmen auf die nächste Innenministerkonferenz bringen. Klare Richtlinien dafür fehlen bislang. Wie das neue Modell im Alltag funktioniert, muss sich also erst zeigen.

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3: Willkommen zurück zu Sachsen aktuell. Schön, dass Sie dran geblieben sind. Seit mehr als 6 Jahrzehnten lebt und arbeitet Jochen Fiedler in Leipzig. Seine Plakate beschäftigen sich mit Politik, Geschichte und gesellschaftlichen Umbrüchen. Jetzt zeigt das Stadtgeschichtliche Museum im Alten Rathaus neuere Arbeiten des Grafikers. Und die zeigen, Jochen Fiedler blickt nicht nur zurück, er mischt sich bis heute ein.
4: Wer künstlerisch arbeitet und keine Probleme mit den herrschenden Zuständen hat, der kann das Arbeiten sein lassen.
5: Politik, Krieg und deutsche Geschichte. Seit mehr als 60 Jahren bringt der Leipziger Grafiker Jochen Fiedler große Themen aufs Papier. Pünktlich zu seinem 90. Geburtstag sind seine besten Arbeiten in seiner Wahlheimat Leipzig nun zu sehen. Und zwar im Stadtgeschichtlichen Museum im Alten Rathaus. Viele von Fiedlers Plakaten sind bereits im Besitz des Stadtgeschichtlichen Museums. Zusammen mit der Kunsthistorikerin Ulrike Durer hat er eine enge Auswahl getroffen, die bis zum 6. September im zweiten Obergeschoss des Museums zu sehen ist.
6: Bei dieser Ausstellung haben wir tatsächlich die Vorschläge von Herrn Fiedler weitgehend übernommen und dann zusammen diskutiert. Er hat tatsächlich hier seine neueren Arbeiten ausgewählt.
5: Mit 25 zog Jochen Fiedler nach Leipzig. Das war der Start seiner Karriere in der Messestadt. Dass Fiedler ausgerechnet in Leipzig bleibt, hat zunächst allerdings einen sehr persönlichen Grund.
4: Ja, die Liebe, meine Liebe, ich bitte Sie, die Liebe. Meine Frau ist Leipzigerin und dadurch konnte ich mich in Leipzig niederlassen.
5: Bis heute ist seine Arbeit für ihn politisch. Der 90-Jährige zeigt bei dem Rundgang durch seine Ausstellung einer seiner neuesten Arbeiten.
7: Es ist entstanden, als Amerika den Anspruch, als Herr Trump den Anspruch erhob, Grönland zu annektieren. Das kleine grüne Grönland und ein bisschen, weil wir vorhin vom Sprachwitz redeten, ein gewisser Witz, Erika zuerst, Amerika zuerst.
5: Für die Kunsthistorikerin Ulrike Durer haben Fiedlers Werke einen klaren Wiedererkennungswert.
6: Seine Bildsprache, seine grafische Sprache einfach wirklich sehr beeindruckend. Auch die gesellschaftszeitkritischen Themen, sie sind sehr gut umgesetzt.
5: Der 90-Jährige hat sowohl die DDR, die deutsche Wiedervereinigung und die Jahrzehnte danach miterlebt. Seine gesellschaftskritische Art kam jedoch in der DDR nicht immer gut an.
4: Ich habe Stress gehabt und viel Unterstützung. Beides ist vorgekommen. Man hat mal ein Plakat gemacht, was man nicht ins Ausland schicken durfte. Da gab es 2 Möglichkeiten. Entweder man protestierte dagegen oder man schwieg. Und ich habe protestiert. Und daraufhin habe ich keine Schwierigkeiten gehabt. Meine Plakate sind ins Ausland gegangen.
5: Geschichte ist für Jochen Fiedler trotzdem kein abgeschlossenes Kapitel. In seinen neueren Arbeiten beschäftigt er sich wieder mit der Frage, was die Gesellschaft aus den 2 Weltkriegen gelernt hat.
7: Wir haben es 18 durch, wir haben es 45 durch. Wollen wir es wieder durchmachen? Das ist die Frage. Und natürlich für wen? Für Führer, Volk und Vaterland. Das ist nicht mein Credo.
5: Und welche Botschaft möchte Jochen Fiedler den Menschen heute mitgeben? Seine Antwort fällt kurz aus.
4: Den eigenen Verstand zu benutzen, das ist alles. Mehr braucht's nicht.
3: Und aus Leipzig geht's nach Grimma. Wie geht es weiter mit Sachsen? Beim Bürgerdialog MK direkt in Grimma stellte sich Ministerpräsident Michael Kretschmer den Fragen der Bürgerinnen und Bürger. Dabei ging es um die Zukunft der Rente, den Lehrermangel und die Entwicklung der Schulen im Freistaat. Die Diskussion verlief stellenweise durchaus kontrovers.
1: Wir sollen arbeiten gehen, arbeiten gehen, arbeiten gehen, bis sie umfallen und mit 70 Rente kriegen. So geht's nicht.
8: Arbeiten bis 70? Für einen Besucher beim Bürgerdialog von Ministerpräsident Michael Kretschmer in Grimma ist das unvorstellbar. Er kritisiert die Rentenpolitik der Bundesregierung scharf und bekommt von Ministerpräsidenten Michael Kretschmer überraschend deutliche Worte.
9: Ist es denn eigentlich gerecht, dass jemand, der ab 16 auf dem Bau arbeitet, mit 65 in Rente geht oder mit 67 und der mit 30 fertig ist und dann im Büro sitzt, auch mit 67 geht. Also da merkt man ja schon bei der Diskussion, da ist es ja vielleicht ein Unterschied dazwischen. Und deswegen würde ich ganz ruhig bleiben. Diese Frage des längeren Arbeitens stellt sich für die wenigsten hier im Raum, weil das alles nach 2040 diskutiert wird, nicht jetzt. Jetzt haben wir den Zustand, dass diese Bundesregierung für sich entschieden hat, dass das Beitragsniveau auf dem jetzigen Niveau bleibt, also nicht gesenkt wird. Und das ist für viele Rentner, vor allen Dingen viele Ostrentner, total wichtige Information, weil unsere Altersvorsorge hier im Osten eben zu einem viel, viel größeren Anteil als im Westen die gesetzliche Rente ist.
8: Neben der Rente beschäftigte viele Besucher auch die Zukunft der Schulen. Wegen sinkender Geburtenzahlen mussten Kommunen neue Wege gehen. Kretschmer wirbt deshalb für sogenannte Bildungscampus-Modelle.
9: Ich freue mich sehr, wenn das am Ende auch gelingt, weil ich glaube, das Konzept, was dahinter steht, so ein Bildungscampus, das ist etwas, was mir sehr, sehr nahe liegt. Ich denke, bei der Frage Bildung der Zukunft muss möglichst viel an einem Ort. Ich bin auch sehr für Ganztagsschulen und vielleicht realisiert sich sowas bei Ihnen, da wäre ich ehrlich gesagt froh darüber, weil es muss ja nicht immer so sein, dass Dresden, Leipzig, Chemnitz Vorreiter ist. Es kann ja auch mal Grimma sein und von Grimma lernen und mal schauen, wie die Dinge sich entwickeln und was man sich da abschauen kann.
8: Auch der Lehrermangel beschäftigte viele Teilnehmer. Hier sieht Ministerpräsident Michael Kretschmer inzwischen allerdings deutliche Fortschritte für den Freistaat.
9: Was wir in Sachsen noch besser machen können, haben im Bereich der Schule hinter uns jetzt wirklich auch eine Zeit, die sehr schwierig war, haben die jungen Leute, die Lehramt studieren, von 400 auf 2700 angehoben, merken, wie das auch mittlerweile Erfolge zeigt, dass wir auch da zu einer ganz anderen Versorgung kommen. Also man sieht, wenn man will, wenn man sich gemeinsam unterhakt, gelingen Dinge auch.
8: Egal ob Rente, Bildungspolitik oder klamme Kassen der Kommunen, für die Teilnehmer gab es viele Dinge, die hier angesprochen werden sollten. Und auch wenn es am Abend keine konkreten Lösungen oder direkte Veränderungen geben konnte, hat zumindest der Besuch von Ministerpräsident Michael Kretschmer dafür gesorgt, dass die Bürgerinnen und Bürger in den Austausch treten und ihre Anliegen dem Ministerpräsidenten schildern konnten.
3: Und das war unsere heutige Episode Sachsen aktuell vom 9. Juli 2026. Meine Damen und Herren, vielen Dank, dass Sie bis zum Ende mit dabei geblieben sind. 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Natürlich haben wir auch unseren eigenen YouTube-Kanal. Da können Sie auch alle Beiträge nochmal erleben. Bis dahin wünsche ich Ihnen jetzt noch einen wunderschönen restlichen Donnerstag und morgen gibt's dann die nächste Folge Sachsen aktuell. Bis dahin, ciao und auf Wiedersehen.
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10: Hunderte Beschäftigte des VW-Werks in Zwickau haben am Donnerstag gegen mögliche Werksschließungen protestiert. Laut Thomas Knabel von der IG Metall Zwickau soll der Standort nicht ohne Widerstand geschlossen werden. Hintergrund sind Sparpläne, die im Rahmen einer Aufsichtsratssitzung in Wolfsburg besprochen wurden. Neben den VW-Beschäftigten nahmen auch Mitarbeiter umliegender Zulieferer und des Opel-Werks Eisenach an der Protestaktion teil. Das Zwickauer Werk, das 2019 auf Elektroautoproduktion umgestellt wurde, ist derzeit nicht voll ausgelastet und muss mehrere Modelle an andere Standorte abgeben. Die Elbe führt wieder Niedrigwasser, nachdem sich die Lage kurzzeitig entspannt hatte. Die Bundesanstalt für Gewässerkunde erwartet keine Verbesserung in den nächsten Tagen, da es trocken und heiß bleibt. In Dresden beträgt der Durchfluss aktuell rund 105 Kubikmeter pro Sekunde. Die sächsische Dampfschifffahrt muss daher ihre Fahrten nach Bad Schandau und entlang der sächsischen Weinstraße einstellen, wie Unternehmenssprecher Christoph Springer mitteilte. Auch andere Flüsse in Sachsen sind betroffen. Sachsen und Sardinien planen eine gemeinsame Bewerbung für das Einstein-Teleskop-Projekt zur Erforschung des Weltalls. Laut der Technischen Universität Dresden wird die Bewerbung nächste Woche bei einer Veranstaltung in Nuoro, Sardinien, offiziell besiegelt. Das Projekt soll Gravitationswellen messen und besteht aus 2 L-förmigen Interferometern an den Standorten Lausitz und Sardinien. Die Entscheidung über den Standort fällt voraussichtlich 2027.

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1: Hallo meine lieben Zuschauerinnen und Zuschauer, heute bei mir zu Gast Michael Rösch, Biathlon-Olympiasieger aus dem Jahr 2006 mit der Herrenstaffel in Turin. Herzlich willkommen Michael, heute hier im Studio.
2: Hallöchen.
1: Michael, wir wollen so ein bisschen über deine Karriere vom Biathlon reden, wie es danach weiterging, über ein paar schwierige Themen und natürlich über deine Zukunft bzw. was du jetzt so machst. Wir fangen erstmal an, damals 2006 bzw. auch davor, du bist junger, aufstrebender Biathlon-Star gewesen, kommst aus Altenberg, hast für den SSV Altenberg gestartet, soweit ich weiß, und bist relativ, na, nicht sagen kometenhaft, aber schon schnell gut aufgestiegen, bist bekannt gewesen durch dein schnelles Schießen. Genau. 2006 dann der große Erfolg, Olympiasieg mit der Staffel in Turin. Nimm uns mal ein bisschen mit, wie war es damals?
2: Du darfst doch gerne erzählen, dass du live dabei warst, ne? Beim Empfang in Altenberg.
1: Das hatten wir schon.
2: Ja, das ist so krass, ne? 20 Jahre ist das jetzt mittlerweile her. Und es war eine geile Zeit, es war eine wilde Zeit. Ich glaube, das sieht man jetzt auch in vielen Sportarten mittlerweile, gerade im Fußball, wenn viele junge Athleten, wie du so gesagt hast, so kometenhaft aufsteigen. Aber für mich war das irgendwie so eine, ich will nicht sagen geplant, aber so eine, ja, schon irgendwie so eine vorgegebene Richtung, weil ich habe natürlich auch schon relativ früh, ich sag mal, Talent gezeigt, ne, habe meine Altersklassen irgendwo mitbestimmt, im Juniorenbereich alles, nicht alles, aber vieles gewonnen. Und dann eben doch den Schritt zu finden vom Juniorenalter zum Seniorenalter. Ne? Und das ging relativ smooth, muss ich sagen. In dem ersten Männerjahr kam dann so ein bisschen die Brause. Da habe ich erstmal gemerkt, okay, das ist dann doch schon noch ein ganz schöner Schritt. Aber dann so dieses Olympiajahr, ne, mit meinem ersten Weltcup-Podium, dreimal hintereinander in Osreblí vor Weihnachten. Das war das beste Weihnachtsgeschenk, was ich jemals gekriegt habe. Und dann der erste Weltcup-Sieg in Ruhpolding. Und dann halt so dieser nächste Step mit Olympia. Und in der Zeit habe ich eben auch gemerkt, wie wirklich Freude am Sport, also das war, glaube ich, das Wichtigste, dass die Freude am Sport mich da immer wieder vorangetrieben hat. Wir hatten ein geiles Team, das hat richtig Spaß gemacht und die Krönung war dann einfach dieser Olympiasieg. Ne? Und das Verrückte eigentlich daran ist, das ist jetzt 20 Jahre her, ich muss nach wie vor, damals waren noch fast VHS-Kassetten, aber eine CD habe ich noch zu Hause, von diesem Rennen mir angucken, ne? Weil ich habe tatsächlich von dem Rennen so gut wie nichts abgespeichert. Das ist dann so wirklich dieser klassische Automatismus. Du bist in einem Tunnel drin und es funktioniert alles und hab da relativ wenig in meiner Festplatte gespeichert. Und umso schöner war es dann aber auch nach Hause zu kommen, wo das ganze Brumbaborium vorbei war und dann du warst dabei bei dem Empfang in Altenberg. So war so die ersten Eindrücke und das ging alles so schnell und es war so viel. Das auch zu verarbeiten in dem jungen Alter war gar nicht so einfach. Und das hat sich dann eben auch in den Folgejahren gezeigt, dass da so ein bisschen was hängen geblieben ist.
1: Jetzt ist es so, heutzutage ist es ganz oft so, dass das so, die Biathleten oft alle nach Oberhof gehen und dort Trainingsgruppen bilden, beziehungsweise auch ihren Lebensmittelpunkt in verschiedene Olympiastützpunkte verlagern. Du bist damals, wenn ich mich nicht ganz irre, in Altenberg geblieben und bist weiter für Altenberg gestartet. Jetzt weiß ich aus Altenberg, man kann dort nie so viel machen. Also es gibt jetzt nicht so viel Freizeitangebote. Und Olympia ist ja so, dass die Saison auch schon fast vorbei ist. Du sagst zwar, du hast Popeljuka und dann wahrscheinlich noch zwei weitere Weltcup-Wochenende. Das ist ja meistens noch ein Trimester, was hinten dran kommt. Aber danach ist ja auch erstmal Ruhe. Ich entsinne mich daran, dass wir nach Walddülle damals oft gefahren sind, durch Walddülle, und da stand ein sehr, sehr großes Haus, beziehungsweise wurde ein riesiges Haus gebaut. Und da hat mal so als Junge gedacht, Mensch, dem Michael Rösch, der baut dort sein Riesenhaus, dem geht's richtig, richtig gut, da muss es ja laufen wie sonst was. War es denn so?
2: Habe ich gedacht, ja. Also du hast es wirklich bildlich sehr schön beschrieben. Das ist auch krass, wie wenn du Sachen erzählst, wie da Sachen in meinem Gehirn aufploppen. Ne? Und das, wie gesagt, wir reden von 2006, da war das alles noch gar kein Thema. Und dann so die nächsten Steps, 2007, 2008, 2009, war ich ein fester Bestandteil der Mannschaft. Es wurde natürlich von heute auf morgen immer mehr mit Sponsoren. Finanziell natürlich auch viel besser. Und in dem Jahr, glaube ich, 2008 kam dann noch Red Bull dazu, also ein finanzstarker Sponsor, die aber eben auch sehr viel Druck mit sich bringt, diese Aufgabe, das gerecht zu werden, und dem bin ich eben nicht gerecht geworden. Und dann kam die Sache mit dem Haus, ne? Das ärgere ich mich eben heute noch, das war, glaube ich, mein größter Fehler, den ich gemacht habe, da halt so ein Haus bauen ist jetzt nichts Verwerfliches, aber eben die Größe, und der Zeitpunkt war, glaube ich, auch nicht der beste, ne? Da hätte man ruhig noch, was ich eigentlich gar nicht so richtig wollte, aber irgendwie wurde ich dann schon von einer gewissen Seite, ja, ich finde, nee, das ist auch blöd zu sagen, aber am Ende muss ich mir den Schuh schon selber anziehen, aber ich weiß noch wie heute, wo ich bei der Vertragsunterzeichnung des Kredits da saß, Engel und Teufel auf der Schulter, ne? Und einer hat geschrien, lass es sein, und ich habe es trotzdem gemacht. Und das war so ein bisschen der Anfang, ich glaube 2007, 2008 war das, wo dann das Ganze gekippt ist, vom Positiven zum Negativen, und ich bin eben mit der ganzen Situation nicht mehr klargekommen, weil diese finanzielle Sache, dieser Rucksack zu groß war. Und du hast es ja gerade beschrieben, ne? Ein großes Haus, viel zu dumm, viel zu früh. Und das, den Fehler, den muss ich mir bis heute angreifen. Und das ist echt eine harte Kiste, die ich auch bis heute noch nicht so richtig verdaut habe, aber mit der ich einfach leben muss. Und da, das ist so, wie gesagt, der Knackpunkt meiner Karriere, wo es, glaube ich, das Pendel gekippt ist in die falsche Richtung.
1: Du bist dann noch bis 2012 für Deutschland gestartet. Man hat dich dann aber auch ein Stück weit weniger im Weltcup bzw. weniger im Rampenlicht gesehen, beziehungsweise, wenn ich mich recht entsinne, man wusste nicht so richtig, wo ist der Michael Rösch jetzt, was ist mit dem Michael Rösch los. Kann man es so ein bisschen als Höhenflug bezeichnen, den du nach Olympia dann wirklich hattest, und alles realistisch, aber so ein bisschen ausgeblendet?
2: Jein, also ich würde sagen, sportlich habe ich schon, ich sag mal, die Jahre 2007, 2008, 2009 bis 2010, Olympia war das in Vancouver, schon auch immer noch für den Sport gebrannt. Ne? Wie gesagt, es gab dann mehr Nebenbaustellen durch die Sponsoren, durch das Haus. Und die Nebenbaustellen haben mich eigentlich in dem Haupttun beeinflusst, negativ. Ne? Also ich war dann nicht mehr so frei. Und ich würde jetzt nicht davon reden, dass ich da irgendwie einen Höhenflug hatte, sondern einfach, ich habe mich selber falsch, oder ich habe die ganze Sache falsch eingeschätzt. Und wenn das Pendel da einmal falsch kippt, oder in dem Fall ist es ja falsch gekippt, bin ich da nicht mehr rausgekommen aus diesem Negativstrudel, der immer mehr wurde. So. Und dieser Leistungsdruck bis 2008, 2009 war ja alles okay, habe solide Leistung gebracht, aber eben nicht das, was, glaube ich, viele erwartet hatten. Und der große Knick war dann eben 2010. Mit verpasster Olympia-Qualifikation, Olympische Spiele Vancouver, wo aber ein Bild dahinter steht, eben auch mannschaftlich. Ne? Also die Männer waren da richtig schlecht, seit oder historisch gesehen keine Medaille, das war das schlechteste Abschneiden jemals. Wir haben da schon auch intern ein paar Fehler gemacht, oder die Trainer mit Trainingsplanung und so. Und da ging es eigentlich dann wirklich bergab. Ne? Dann war ich aus der Mannschaft raus, 2010. 2011 komplett alleine gewesen, 12 nochmal zurückgerappelt, WM im eigenen Land, weil du gerade von 12 gesprochen hast. Und da war auch, ja, dieses Ding, ich hätte es geschafft. Oder ich, ja, ich war da, ich war präsent, ich habe die Qualifikation gehabt für die Weltmeisterschaft in Ruhpolding und wurde eben nicht mitgenommen. Und da ging der nächste Knick los und der nächste Bruch mit dem Verband, bin dann meinen eigenen Weg gegangen. Und da kamen eben auch wieder andere Personen ins Spiel, die mir nicht gut getan haben. Und ich, so ein bisschen leichtgläubig, habe da auf viele Sachen vertraut, die mir gesagt wurden. Und ja, dann ging es eben noch weiter bergab, was ich nicht gedacht hätte.

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2: Sie fahren wieder die Straßenbahnen in Leipzig. Ab heute soll der Betrieb im gesamten Netz wieder planmäßig laufen. Ja, für viele Fahrgäste dürfte das eine echte Erleichterung sein. Die vergangenen 11 Tage waren für die Leipziger Verkehrsbetriebe geprägt von Ausfällen, Einschränkungen und einem enormen Reparaturaufwand. Auslöser waren die extremen Temperaturen von über 40 Grad. Durch die Hitze hatte sich an vielen Stellen die Fugenmasse an den Schienen aufgeweicht. Die Straßenbahnen drückten sie heraus und verteilten die klebrige Masse auf Schienen und Weichen. Dort härtete sie dann wieder aus, verklebte Teile des Netzes und beschädigte sogar Fahrzeuge. Die Folgen waren erheblich. Der Straßenbahnverkehr musste laut LVB aus Sicherheitsgründen zeitweise komplett eingestellt werden. Seitdem wurde mit großem Aufwand gereinigt und repariert. Rund 30 Kilometer Gleise wurden gesäubert und 150 Weichen instand gesetzt. Dabei wurden etwa 1.500 Mitarbeiter von 550 freiwilligen Leipzigerinnen und Leipzigern tatkräftig unterstützt. Jetzt soll ein externes Gutachten klären, wie es zu den Schäden kommen konnte. Gleichzeitig arbeiten die Verkehrsbetriebe an einem Hitzeplan für die Zukunft. Denkbar sind zum Beispiel das Kühlen der Gleise, Streckensperrungen oder ein eingeschränkter Betrieb bei extremer Hitze. Für die Fahrgäste heißt es aber erst einmal, Leipzigs Straßenbahnen rollen wieder.

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2: Wer künstlerisch arbeitet und keine Probleme mit den herrschenden Zuständen hat, der kann das Arbeiten sein lassen.
3: Politik, Krieg und deutsche Geschichte. Seit mehr als 60 Jahren bringt der Leipziger Grafiker Jochen Fiedler große Themen aufs Papier. Pünktlich zu seinem 90. Geburtstag sind seine besten Arbeiten in seiner Wahlheimat Leipzig nun zu sehen. Und zwar im Stadtgeschichtlichen Museum im Alten Rathaus. Viele von Fiedlers Plakaten sind bereits im Besitz des Stadtgeschichtlichen Museums. Zusammen mit der Kunsthistorikerin Ulrike Durer hat er eine enge Auswahl getroffen, die bis zum 6. September im zweiten Obergeschoss des Museums zu sehen ist.
4: Bei dieser Ausstellung haben wir tatsächlich die Vorschläge von Herrn Fiedler weitgehend übernommen und dann zusammen diskutiert. Er hat tatsächlich hier seine neueren Arbeiten ausgewählt.
3: Mit 25 zog Jochen Fiedler nach Leipzig. Das war der Start seiner Karriere in der Messestadt. Dass Fiedler ausgerechnet in Leipzig bleibt, hat zunächst allerdings einen sehr persönlichen Grund.
2: Ja, die Liebe, meine Liebe, ich bitte Sie, die Liebe. Meine Frau ist Leipzigerin und dadurch konnte ich mich in Leipzig niederlassen.
3: Bis heute ist seine Arbeit für ihn politisch. Der 90-Jährige zeigt bei dem Rundgang durch seine Ausstellung einer seiner neuesten Arbeiten.
5: Es ist entstanden, als Amerika den Anspruch, als Herr Trump den Anspruch erhob, Grönland zu annektieren. Das kleine grüne Grönland und ein bisschen, weil wir vorhin vom Sprachwitz redeten, ein gewisser Witz, Erika zuerst, Amerika zuerst.
3: Für die Kunsthistorikerin Ulrike Durer haben Fiedlers Werke einen klaren Wiedererkennungswert.
4: Seine Bildsprache, seine grafische Sprache einfach wirklich sehr beeindruckend. Auch die gesellschaftszeitkritischen Themen, sie sind sehr gut umgesetzt.
3: Der 90-Jährige hat sowohl die DDR, die deutsche Wiedervereinigung und die Jahrzehnte danach miterlebt. Seine gesellschaftskritische Art kam jedoch in der DDR nicht immer gut an.
2: Ich habe Stress gehabt und viel Unterstützung. Beides ist vorgekommen. Man hat mal ein Plakat gemacht, was man nicht ins Ausland schicken durfte. Da gab es zwei Möglichkeiten. Entweder man protestierte dagegen oder man schwieg. Und ich habe protestiert. Und daraufhin habe ich keine Schwierigkeiten gehabt. Meine Plakate sind ins Ausland gegangen.
3: Geschichte ist für Jochen Fiedler trotzdem kein abgeschlossenes Kapitel. In seinen neueren Arbeiten beschäftigt er sich wieder mit der Frage, was die Gesellschaft aus den zwei Weltkriegen gelernt hat.
5: Wir haben es 18 durch, wir haben es 45 durch. Wollen wir es wieder durchmachen? Das ist die Frage. Und natürlich für wen? Für Führer, Volk und Vaterland. Das ist nicht mein Credo.
3: Und welche Botschaft möchte Jochen Fiedler den Menschen heute mitgeben? Seine Antwort fällt kurz aus.
2: Den eigenen Verstand zu benutzen, das ist alles. Mehr braucht's nicht.

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5: Hunderte Beschäftigte des VW-Werks in Zwickau haben am Donnerstag gegen mögliche Werksschließungen protestiert. Laut Thomas Knabel von der IG Metall Zwickau soll der Standort nicht ohne Widerstand geschlossen werden. Hintergrund sind Sparpläne, die im Rahmen einer Aufsichtsratssitzung in Wolfsburg besprochen wurden. Neben den VW-Beschäftigten nahmen auch Mitarbeiter umliegender Zulieferer und des Opel-Werks Eisenach an der Protestaktion teil. Das Zwickauer Werk, das 2019 auf Elektroautoproduktion umgestellt wurde, ist derzeit nicht voll ausgelastet und muss mehrere Modelle an andere Standorte abgeben. Die Elbe führt wieder Niedrigwasser, nachdem sich die Lage kurzzeitig entspannt hatte. Die Bundesanstalt für Gewässerkunde erwartet keine Verbesserung in den nächsten Tagen, da es trocken und heiß bleibt. In Dresden beträgt der Durchfluss aktuell rund 105 Kubikmeter pro Sekunde. Die sächsische Dampfschifffahrt muss daher ihre Fahrten nach Bad Schandau und entlang der sächsischen Weinstraße einstellen, wie Unternehmenssprecher Christoph Springer mitteilte. Auch andere Flüsse in Sachsen sind betroffen. Sachsen und Sardinien planen eine gemeinsame Bewerbung für das Einstein-Teleskop-Projekt zur Erforschung des Weltalls. Laut der Technischen Universität Dresden wird die Bewerbung nächste Woche bei einer Veranstaltung in Nuoro, Sardinien, offiziell besiegelt. Das Projekt soll Gravitationswellen messen und besteht aus zwei L-förmigen Interferometern an den Standorten Lausitz und Sardinien. Die Entscheidung über den Standort fällt voraussichtlich 2027.

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2: Diese Nachrichten aus der Branche, aber insbesondere auch die Nachrichten, die im Volkswagen-Konzern kursieren die letzten Wochen, sorgen zu einer zunehmenden Verunsicherung auch der Kolleginnen und Kollegen. Wo geht dann die Reise hin? Ist mein Arbeitsplatz noch sicher?
3: Die Sorge um die Zukunft des eigenen Arbeitsplatzes ist heute auch am Porsche-Werk in Leipzig zu spüren. Nach dem Schichtwechsel setzen Vertrauensleute und Betriebsräte ein gemeinsames Zeichen gegen mögliche Werksschließungen und einen weiteren Stellenabbau im Volkswagen-Konzern. Die Aktion ist Teil eines bundesweiten Protesttags der IG Metall.
2: Wir haben heute an allen Volkswagen-Konzernstandorten deutschlandweit Aktionen gemacht, wo es darum ging, den Zusammenhalt zu demonstrieren, dass man vereint kämpfen muss, auch für die Zukunft. Notwendig wurde das durch die wiederholten Schlagzeilen, die massiv für Verunsicherung sorgen im ganzen Volkswagen-Konzern. Ne? Arbeitsplatzabbau, was da in den Zeitungen steht, bis hin zu Werksschließungen.
3: Steffen Reißig ist erster Bevollmächtigter der IG Metall Leipzig. Für ihn geht es bei der Aktion vor allem um ein Signal an die Konzernspitze. Nach Medienberichten könnten im Volkswagen-Konzern weltweit bis zu 100.000 Stellen betroffen sein. Auch mögliche Werksschließungen sorgen für Unruhe. Porsche Leipzig selbst wird bislang nicht als Schließungsstandort genannt, doch als Teil des VW-Konzerns ist die Verunsicherung auch bei den Beschäftigten in Leipzig angekommen, weiß Steffen Reißig.
2: Und da ging es darum, dass die Kollegen einfach ein solidarisches Zeichen gesetzt haben, deutschlandweit, und gesagt haben, nicht gegen uns, nur mit uns. Wir wissen, welche Herausforderungen es in der Branche gibt, aber hört auf, uns zu verunsichern. Lieber Zukunftskonzepte, dafür braucht es auch Zuversicht. Und dafür standen die Leute hier und haben jetzt nach dem Schichtwechsel kurz ein Gruppenfoto gemacht mit den Vertrauensleuten und den Betriebsräten.
3: Die Forderung der Beschäftigten ist damit klar. Weniger Unsicherheit und konkrete Antworten auf die Frage, wie es mit den Standorten und Arbeitsplätzen auch hier in Leipzig weitergeht.

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2: Hier mischt sich Wut mit Verunsicherung, weil natürlich geht es jetzt hier auch um jeden Einzelnen. Jeder rechnet sich aus, reicht es noch für mich bis zur Rente? Was wird mit meinem Ausbildungsplatz? Wie lange kann ich hier noch arbeiten? Kann ich mein Haus noch

0: Zukunft abbezahlen. Das verunsichert die Menschen, das nimmt die Menschen nicht mit. So geht nicht Transformation, so darf Transformation nicht sein.
1: Wut, Verunsicherung, Zukunftsangst. Während in Wolfsburg über neue Sparpläne bei Volkswagen beraten wird, wächst auch in Chemnitz die Sorge um die Zukunft. Bundesweit protestieren Beschäftigte gegen mögliche Werksschließungen und weiteren Stellenabbau. Auch am VW-Standort in Chemnitz. Auslöser sind Medienberichte über einen verschärften Sparkurs. Demnach könnten weltweit bis zu 100.000 Stellen wegfallen. Auch das VW-Werk in Zwickau wird als möglicher Schließungskandidat genannt. Für die IG Metall wäre das ein Schlag für die gesamte Region, so Eddie Krupper.
0: Das würde die ganze Region destabilisieren. Allein an den Werken Zwickau hängen insgesamt fast 100.000 Arbeitsplätze mit dran. Wenn man die Familien noch mit hinzuzählt, dann wird deutlich, dass es hier bis zu 1 Million Menschen geben könnte, die betroffen wären. Das würde die ganze Region destabilisieren. Das würde die ganze Struktur hier in der Region natürlich angreifen. Und dann deswegen ist klar, das darf nicht passieren, weil das wäre ein immenser Schaden für ganz Sachsen.
1: Auch wenn Chemnitz selbst nicht von einer möglichen Werksschließung betroffen wäre, zeigen sich die Beschäftigten solidarisch mit ihren Kolleginnen und Kollegen in Zwickau und der ganzen Bundesrepublik.
0: Es ist natürlich klar, dass wir hier nicht nur über VW reden. Die Einschläge sind in allen anderen Automobilwerken auch so kolportiert worden, genauso wie bei Porsche, bei BMW, bei Mercedes. Und deswegen ist auch klar, die Dimension, es geht über Volkswagen weit hinaus. Hier geht es um die Kernsubstanzindustrie in Deutschland. Und deswegen werden wir auch als IG Metall weiter zu Aktionstagen aufrufen und natürlich alle Automobilwerke und deren Zulieferer mobilisieren.
1: Die Botschaft der Aktion ist dabei eindeutig.
0: Die zentrale Botschaft ist, dass wir vereint für unsere Zukunft kämpfen werden, insbesondere auch mit den Standorten, die gerade von den Medienberichten zu Schließungen zur Disposition stehen, insbesondere auch mit den Kolleginnen und Kollegen in Zwickau, dass wir ihnen an ihrer Seite solidarisch zusammenstehen.
1: Die Proteste finden bewusst zeitgleich zur Sitzung des VW-Aufsichtsrates statt. Dort wird über die Zukunft des Konzerns beraten. Die IG Metall will den Druck erhöhen und kündigt bereits jetzt weiteren Widerstand an.
0: Erstmal geht es auch darum, ein klares Zeichen zu setzen, dass wir den Menschen hier eine Chance geben, auch mal die Wut rauszulassen, weil die Leute sind einfach nur noch enttäuscht. Man hat hier einen Beitrag geleistet. Das soll jetzt alles wieder nichts wert gewesen sein. Und jetzt geht es auch darum, mal ein Zeichen zu setzen, dass wir sauer sind, dass wir wütend sind, aber auch nach vorne gerichtet an den Vorstand. Wenn sie in die Umsetzung ihrer Pläne gehen, dann werden sie mit Widerstand rechnen müssen.
1: Noch ist offen, welche Entscheidungen der Aufsichtsrat am Ende treffen wird. Für die Beschäftigten steht aber schon jetzt fest, sollte Volkswagen an seinen Sparplänen festhalten, sollen weitere Proteste folgen.

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1: Durchatmen, einfach mal lächeln, einfach mal ein fröhliches Guten Morgen oder Hallo, wie geht's dir, hilft uns, wieder enger zueinander zu kommen.
2: Als Dresdens Gesundheits- und Sozialbürgermeisterin beschäftigt sich Dr. Christine Claudia Kaufmann täglich mit großen Herausforderungen. Bei unserem Gespräch im Studio-Podcast wollen wir deshalb nicht nur über Haushalt, Wohnen und soziale Angebote sprechen, sondern auch die persönliche Seite kennenlernen. Was verbindet Dr. Kaufmann mit der Stadt und wo findet sie selbst einen Ausgleich zum politischen Alltag?
1: Die Natur in unserer Stadt und in unmittelbarer Wohnumgebung gibt es bei mir die unverbauten Elbauen. Und damit die Elbwiesen und das Schlösserpanorama auf der einen Seite und in unmittelbarer Nähe ist der Waldpark, in dem ich früher, als die Kinder noch klein waren, unterwegs war und heute, naja, nicht regelmäßig, aber immer mal meine Joggingrunden am Wochenende drehe. Das ist ein Ort, wo ich zur Ruhe kommen kann, wo sich Menschen begegnen, wo man einfach in der Natur so eine gewisse Entschleunigung auch spürt. Und ja, da fühle ich mich wohl.
3: Sind Sie ein sehr naturverbundener Mensch?
1: Definitiv. Ich liebe Natur, ich liebe Wandern, ich liebe Geocaching. Freunde und Kolleginnen wissen das, dass das eine meiner Leidenschaften ist, durch die Natur zu stromern, Dinge zu entdecken, auch Menschen zu begegnen und damit irgendwie so ein gewisses kleines Abenteuer auch im Alltag manchmal erleben zu können.
3: Da würde ich gleich mal mit der nächsten Frage weitermachen. Probleme in Dresden gibt es sicherlich einige, aber gibt es vielleicht auch eins, was Sie in der Stadt besonders nervt?
1: Ich glaube, wir leben wirklich in herausfordernden Zeiten und das ist mitnichten eine Phrase. Wir leben in einer Zeit, wo unklar ist, was im nächsten und übernächsten Jahr im unmittelbaren Umfeld, aber auch weltweit passiert. Und das tut etwas mit den Menschen, die ja Zukunftsängste haben, die vielleicht auch Probleme im Alltag, Ängste auf Arbeit haben, die einfach eine gewisse vibrierende Unsicherheit haben. Und das ändert den Ton auch des Miteinanders in der Stadt. Und das nervt mich im privaten wie auch im beruflichen Kontext. Und manchmal frage ich mich, durchatmen, einfach mal lächeln, einfach mal ein fröhliches Guten Morgen oder Hallo, wie geht's dir? Hilft uns, wieder enger zueinander zu kommen und einfach diese Freundlichkeit wieder in unser Leben zurückbekommen. Es löst natürlich nicht die großen Themen und Probleme dieser Zeit, aber zum Schluss sind wir Menschen, die füreinander da sein sollten, die miteinander leben und dieser respektvolle Umgang und wie gesagt, auch das hin und wieder mal Lächeln im Alltag würde, glaube ich, ganz, ganz viel Menschen bedeuten. Tut mir auch gut. Und das fehlt, das ist abhandengekommen häufig.
3: Das merkt man auch im alltäglichen Dasein, dass es immer mehr verloren geht. Haben Sie denn Hoffnung, dass wir eines Tages da wieder zurück hinkommen könnten?
1: Na klar. Also nicht, weil die Hoffnung zuletzt stirbt, ganz sicher nicht. Aber ich denke, wir sind Menschen und es gibt Phasen, wo es uns gut geht, wo wir vielleicht auch diese Unsicherheit spüren. Und dann gibt es wieder Zeiten, wo wir mit ganz viel Glück und Ressourcen auch teilen können. Ja? Und insofern, ja, wir sollten uns darauf konzentrieren, was kann ich? Wo kann ich mich auch bewusst einbringen? Wo sind meine Stärken und wo kann ich auch teilen? Und ich bin optimistisch, dass wir wieder diesen positiven Tenor für unser Leben in unserer Gesellschaft wiederfinden.
2: Trotz Zukunftsängsten und wachsender Unsicherheit bleibt Gesundheits- und Sozialbürgermeisterin Dr. Christine Claudia Kaufmann optimistisch. Ihr Blick auf Dresden, Probleme klar benennen, eigene Stärken einbringen und den respektvollen Umgang miteinander nicht verlieren.

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10: Hunderte Beschäftigte des VW-Werks in Zwickau haben am Donnerstag gegen mögliche Werksschließungen protestiert. Laut Thomas Knabel von der IG Metall Zwickau soll der Standort nicht ohne Widerstand geschlossen werden. Hintergrund sind Sparpläne, die im Rahmen einer Aufsichtsratssitzung in Wolfsburg besprochen wurden. Neben den VW-Beschäftigten nahmen auch Mitarbeiter umliegender Zulieferer und des Opel-Werks Eisenach an der Protestaktion teil. Das Zwickauer Werk, das 2019 auf Elektroautoproduktion umgestellt wurde, ist derzeit nicht voll ausgelastet und muss mehrere Modelle an andere Standorte abgeben. Die Elbe führt wieder Niedrigwasser, nachdem sich die Lage kurzzeitig entspannt hatte. Die Bundesanstalt für Gewässerkunde erwartet keine Verbesserung in den nächsten Tagen, da es trocken und heiß bleibt. In Dresden beträgt der Durchfluss aktuell rund 105 Kubikmeter pro Sekunde. Die sächsische Dampfschifffahrt muss daher ihre Fahrten nach Bad Schandau und entlang der sächsischen Weinstraße einstellen, wie Unternehmenssprecher Christoph Springer mitteilte. Auch andere Flüsse in Sachsen sind betroffen. Sachsen und Sardinien planen eine gemeinsame Bewerbung für das Einstein-Teleskop-Projekt zur Erforschung des Weltalls. Laut der Technischen Universität Dresden wird die Bewerbung nächste Woche bei einer Veranstaltung in Nuoro, Sardinien, offiziell besiegelt. Das Projekt soll Gravitationswellen messen und besteht aus 2 L-förmigen Interferometern an den Standorten Lausitz und Sardinien. Die Entscheidung über den Standort fällt voraussichtlich 2027.

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2: Hallo meine lieben Zuschauerinnen und Zuschauer, heute bei mir zu Gast Michael Rösch, Biathlon-Olympiasieger aus dem Jahr 2006 mit der Herrenstaffel in Turin. Herzlich willkommen Michael, heute hier im Studio.
3: Hallöchen.
2: Michael, wir wollen so ein bisschen über deine Karriere vom Biathlon reden, wie es danach weiterging, über ein paar schwierige Themen und natürlich über deine Zukunft bzw. was du jetzt so machst. Wir fangen erstmal an, damals 2006 bzw. auch davor, du bist junger, aufstrebender Biathlon-Star gewesen, kommst aus Altenberg, hast für den SSV Altenberg gestartet, soweit ich weiß, und bist relativ, na, nicht sagen kometenhaft, aber schon schnell gut aufgestiegen, bist bekannt gewesen durch dein schnelles Schießen. Genau. 2006 dann der große Erfolg, Olympiasieg mit der Staffel in Turin. Nimm uns mal ein bisschen mit, wie war es damals?
3: Du darfst doch gerne erzählen, dass du live dabei warst, ne? Beim Empfang in Altenberg.
2: Das hatten wir schon.
3: Ja, das ist so krass, ne? 20 Jahre ist das jetzt mittlerweile her. Und es war eine geile Zeit, es war eine wilde Zeit. Ich glaube, das sieht man jetzt auch in vielen Sportarten mittlerweile, gerade im Fußball, wenn viele junge Athleten, wie du so gesagt hast, so kometenhaft aufsteigen. Aber für mich war das irgendwie so eine, ich will nicht sagen geplant, aber so eine, ja schon irgendwie so eine vorgegebene Richtung, weil ich habe natürlich auch schon relativ früh, ich sag mal, Talent gezeigt, ne, habe meine Altersklassen irgendwo mitbestimmt, im Juniorenbereich alles, nicht alles, aber vieles gewonnen. Und dann eben doch den Schritt zu finden vom Juniorenalter zum Seniorenalter. Ne? Und das ging relativ smooth, muss ich sagen. In dem ersten Männerjahr kam dann so ein bisschen die Brause. Da habe ich erstmal gemerkt, okay, das ist dann doch schon noch ein ganz schöner Schritt. Aber dann so dieses Olympiajahr, ne, mit meinem ersten Weltcup-Podium, dreimal hintereinander in Oskrebli vor Weihnachten. Das war das beste Weihnachtsgeschenk, was ich jemals gekriegt habe. Und dann der erste Weltcup-Sieg in Ruhpolding. Und dann halt so dieser nächste Step mit Olympia. Und in der Zeit habe ich eben auch gemerkt, wie wirklich Freude am Sport, also das war, glaube ich, das Wichtigste, dass die Freude am Sport mich da immer wieder vorangetrieben hat. Wir hatten ein geiles Team, das hat richtig Spaß gemacht. Und die Krönung war dann einfach dieser Olympiasieg. Ne? Und das Verrückte eigentlich daran ist, das ist jetzt 20 Jahre her, ich muss nach wie vor, damals waren noch fast VHS-Kassetten, aber eine CD habe ich noch zu Hause, von diesem Rennen mir angucken, ne? Weil ich habe tatsächlich von dem Rennen so gut wie nichts abgespeichert. Das ist dann so wirklich dieser klassische Automatismus, du bist in einem Tunnel drin und es funktioniert alles und habe da relativ wenig in meiner Festplatte gespeichert. Und umso schöner war es dann aber auch nach Hause zu kommen, wo das ganze Brumbaborium vorbei war und dann du warst dabei bei dem Empfang in Altenberg. So war so die ersten Eindrücke und das ging alles so schnell und es war so viel. Das auch zu verarbeiten in dem jungen Alter war gar nicht so einfach. Und das hat sich dann eben auch in den Folgejahren gezeigt, dass da so ein bisschen was hängen geblieben ist.
2: Jetzt ist es so, heutzutage ist es ganz oft so, dass das so, die Biathleten oft alle nach Oberhof gehen und dort Trainingsgruppen bilden, beziehungsweise auch ihren Lebensmittelpunkt in verschiedene Olympiastützpunkte verlagern. Du bist damals, wenn ich mich nicht ganz irre, in Altenberg geblieben und bist weiter für Altenberg gestartet. Jetzt weiß ich aus Altenberg, man kann dort nie so viel machen. Also es gibt jetzt nicht so viel Freizeitangebote. Und Olympia ist ja so, dass die Saison auch schon fast vorbei ist. Du sagst zwar, du hast Popeljuka und dann wahrscheinlich noch zwei weitere Weltcup-Wochenende. Das ist ja meistens noch ein Trimester, was hinten dran kommt. Aber danach ist ja auch erstmal Ruhe. Ich entsinne mich daran, dass wir nach Walddülle damals oft gefahren sind, durch Walddülle, und da stand ein sehr, sehr großes Haus, beziehungsweise wurde ein riesiges Haus gebaut. Und hat mal so als Junge gedacht, Mensch, dem Michael Rösch, der baut dort sein Riesenhaus, dem geht's richtig, richtig gut, da muss es ja laufen wie sonst was. War es denn so?
3: Habe ich gedacht, ja. Also du hast es wirklich bildlich sehr schön beschrieben. Das ist auch krass, wie wenn du Sachen erzählst, wie da Sachen in meinem Gehirn aufploppen. Ne? Und das, wie gesagt, wir reden von 2006, da war das alles noch gar kein Thema. Und dann so die nächsten Steps, 2007, 2008, 2009, war ich ein fester Bestandteil der Mannschaft. Es wurde natürlich von heute auf morgen immer mehr mit Sponsoren. Finanziell natürlich auch viel besser. Und in dem Jahr, glaube ich, 2008 kam dann noch Red Bull dazu, also ein finanzstarker Sponsor, die aber eben auch sehr viel Druck mit sich bringt, diese Aufgabe, das gerecht zu werden, und dem bin ich eben nicht gerecht geworden. Und dann kam die Sache mit dem Haus, ne? Das ärgere ich mich eben heute noch, das war, glaube ich, mein größter Fehler, den ich gemacht habe, da halt so ein Haus bauen ist jetzt nichts Verwerfliches, aber eben die Größe, und der Zeitpunkt war, glaube ich, auch nicht der beste, ne? Da hätte man ruhig noch, was ich eigentlich gar nicht so richtig wollte, aber irgendwie wurde ich dann schon von einer gewissen Seite, ja, ich finde, nee, das ist auch blöd zu sagen, aber am Ende muss ich mir den Schuh schon selber anziehen, aber ich weiß noch, wie heute, wo ich bei der Vertragsunterzeichnung des Kredits da saß, Engel und Teufel auf der Schulter, ne? Und einer hat geschrien, lass es sein, und ich habe es trotzdem gemacht. Und das war so ein bisschen der Anfang, ich glaube 2007, 2008 war das, wo dann das Ganze gekippt ist, vom Positiven zum Negativen, und ich bin eben mit der ganzen Situation nicht mehr klargekommen, weil diese finanzielle Sache, dieser Rucksack zu groß war. Und du hast es ja gerade beschrieben, ne? Ein großes Haus, viel zu dumm, viel zu früh. Und das, den Fehler, den muss ich mir bis heute angreifen. Und das ist echt eine harte Kiste, die ich auch bis heute noch nicht so richtig verdaut habe, aber mit der ich einfach leben muss. Und da, das ist so, wie gesagt, der Knackpunkt meiner Karriere, wo es, glaube ich, das Pendel gekippt ist in die falsche Richtung.
2: Du bist dann noch bis 2012 für Deutschland gestartet. Man hat dich dann aber auch ein Stück weit weniger im Weltcup bzw. weniger im Rampenlicht gesehen, beziehungsweise, wenn ich mich recht entsinne, man wusste nicht so richtig, wo ist der Michael Reusch jetzt, was ist mit dem Michael Reusch los. Kann man es so ein bisschen als Höhenflug bezeichnen, den du nach Olympia dann wirklich hattest, und alles Realistische war so ein bisschen ausgeblendet?
3: Jein, also ich würde sagen, sportlich habe ich schon, ich sag mal, die Jahre 2007, 2008, 2009 bis 2010, Olympia war das in Vancouver, schon auch immer noch für den Sport gebrannt. Ne? Wie gesagt, es gab dann mehr Nebenbaustellen durch die Sponsoren, durch das Haus. Und die Nebenbaustellen haben mich eigentlich in dem Haupttun beeinflusst, negativ. Ne? Also ich war dann nicht mehr so frei. Und ich würde jetzt nicht davon reden, dass ich da irgendwie einen Höhenflug hatte, sondern einfach, ich habe mich selber falsch, oder ich habe die ganze Sache falsch eingeschätzt. Und wenn das Pendel da einmal falsch kippt, oder in dem Fall ist es ja falsch gekippt, bin ich da nicht mehr rausgekommen aus diesem Negativstrudel, der immer mehr wurde. So. Und dieser Leistungsdruck bis 2008, 2009 war ja alles okay. Habe solide Leistung gebracht, aber eben nicht das, was, glaube ich, viele erwartet hatten. Und der große Knick war dann eben 2010. Ne, mit verpasster Olympia-Qualifikation, Olympische Spiele Vancouver. Wo aber ein Bild dahinter steht, eben auch mannschaftlich. Ne? Also die Männer waren da richtig schlecht, seit oder historisch gesehen keine Medaille. Das war das schlechteste Abschneiden jemals. Wir haben da schon auch intern ein paar Fehler gemacht. Oder die Trainer mit Trainingsplanung und so. Und da ging es eigentlich dann wirklich bergab. Ne? Dann war ich aus der Mannschaft raus, 2010. 2011 komplett alleine gewesen, 12 nochmal zurückgerappelt, WM im eigenen Land, weil du gerade von 12 gesprochen hast. Und da war auch, ja, dieses Ding, ich hätte es geschafft. Oder ich, ja, ich war da, ich war präsent, ich habe die Qualifikation gehabt für die Weltmeisterschaft in Ruhpolding und wurde eben nicht mitgenommen. Und da ging der nächste Knick los und der nächste Bruch mit dem Verband, bin dann meinen eigenen Weg gegangen. Und da kamen eben auch wieder andere Personen ins Spiel, die mir nicht gut getan haben. Und ich, so ein bisschen leichtgläubig, habe da auf viele Sachen vertraut, die mir gesagt wurden. Und ja, dann ging es eben noch weiter bergab, was ich nicht gedacht hätte.

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1: Sie fahren wieder die Straßenbahnen in Leipzig. Ab heute soll der Betrieb im gesamten Netz wieder planmäßig laufen. Ja, für viele Fahrgäste dürfte das eine echte Erleichterung sein. Die vergangenen 11 Tage waren für die Leipziger Verkehrsbetriebe geprägt von Ausfällen, Einschränkungen und einem enormen Reparaturaufwand. Auslöser waren die extremen Temperaturen von über 40 Grad. Durch die Hitze hatte sich an vielen Stellen die Fugenmasse an den Schienen aufgeweicht. Die Straßenbahnen drückten sie heraus und verteilten die klebrige Masse auf Schienen und Weichen. Dort härtete sie dann wieder aus, verklebte Teile des Netzes und beschädigte sogar Fahrzeuge. Die Folgen waren erheblich. Der Straßenbahnverkehr musste laut LVB aus Sicherheitsgründen zeitweise komplett eingestellt werden. Seitdem wurde mit großem Aufwand gereinigt und repariert. Rund 30 Kilometer Gleise wurden gesäubert und 150 Weichen instand gesetzt. Dabei wurden etwa 1.500 Mitarbeiter von 550 freiwilligen Leipzigerinnen und Leipzigern tatkräftig unterstützt. Jetzt soll ein externes Gutachten klären, wie es zu den Schäden kommen konnte. Gleichzeitig arbeiten die Verkehrsbetriebe an einem Hitzeplan für die Zukunft. Denkbar sind zum Beispiel das Kühlen der Gleise, Streckensperrungen oder ein eingeschränkter Betrieb bei extremer Hitze. Für die Fahrgäste heißt es aber erst einmal, Leipzigs Straßenbahnen rollen wieder.

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2: Wer künstlerisch arbeitet und keine Probleme mit den herrschenden Zuständen hat, der kann das Arbeiten sein lassen.
3: Politik, Krieg und deutsche Geschichte. Seit mehr als 60 Jahren bringt der Leipziger Grafiker Jochen Fiedler große Themen aufs Papier. Pünktlich zu seinem 90. Geburtstag sind seine besten Arbeiten in seiner Wahlheimat Leipzig nun zu sehen. Und zwar im Stadtgeschichtlichen Museum im Alten Rathaus. Viele von Fiedlers Plakaten sind bereits im Besitz des Stadtgeschichtlichen Museums. Zusammen mit der Kunsthistorikerin Ulrike Durer hat er eine enge Auswahl getroffen, die bis zum 6. September im zweiten Obergeschoss des Museums zu sehen ist.
4: Bei dieser Ausstellung haben wir tatsächlich die Vorschläge von Herrn Fiedler weitgehend übernommen und dann zusammen diskutiert. Er hat tatsächlich hier seine neueren Arbeiten ausgewählt.
3: Mit 25 zog Jochen Fiedler nach Leipzig. Das war der Start seiner Karriere in der Messestadt. Dass Fiedler ausgerechnet in Leipzig bleibt, hat zunächst allerdings einen sehr persönlichen Grund.
2: Ja, die Liebe, meine Liebe, ich bitte Sie, die Liebe. Meine Frau ist Leipzigerin und dadurch konnte ich mich in Leipzig niederlassen.
3: Bis heute ist seine Arbeit für ihn politisch. Der 90-Jährige zeigt bei dem Rundgang durch seine Ausstellung einer seiner neuesten Arbeiten.
5: Es ist entstanden, als Herr Trump den Anspruch erhob, Grönland zu annektieren. Das kleine grüne Grönland und ein bisschen, weil wir vorhin vom Sprachwitz redeten, ein gewisser Witz, Erika zuerst, Amerika zuerst.
3: Für die Kunsthistorikerin Ulrike Durer haben Fiedlers Werke einen klaren Wiedererkennungswert.
4: Seine Bildsprache, seine grafische Sprache einfach wirklich sehr beeindruckend. Auch die gesellschaftszeitkritischen Themen, sie sind sehr gut umgesetzt.
3: Der 90-Jährige hat sowohl die DDR, die deutsche Wiedervereinigung und die Jahrzehnte danach miterlebt. Seine gesellschaftskritische Art kam jedoch in der DDR nicht immer gut an.
2: Ich habe Stress gehabt und viel Unterstützung. Beides ist vorgekommen. Man hat mal ein Plakat gemacht, was man nicht ins Ausland schicken durfte. Da gab es zwei Möglichkeiten. Entweder man protestierte dagegen oder man schwieg. Und ich habe protestiert. Und daraufhin habe ich keine Schwierigkeiten gehabt. Meine Plakate sind ins Ausland gegangen.
3: Geschichte ist für Jochen Fiedler trotzdem kein abgeschlossenes Kapitel. In seinen neueren Arbeiten beschäftigt er sich wieder mit der Frage, was die Gesellschaft aus den zwei Weltkriegen gelernt hat.
5: Wir haben es 18 durch, wir haben es 45 durch. Wollen wir es wieder durchmachen? Das ist die Frage. Und natürlich für wen? Für Führer, Volk und Vaterland. Das ist nicht mein Credo.
3: Und welche Botschaft möchte Jochen Fiedler den Menschen heute mitgeben? Seine Antwort fällt kurz aus.
2: Den eigenen Verstand zu benutzen, das ist alles. Mehr braucht's nicht.

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Herzlich willkommen zu Sachsen aktuell vom 9. Juni 2026. Hier unsere Themen. VW-Beschäftigte protestieren gegen Spar- und Abbaupläne. Streit um Sachsens neues Migrationszentrum. Und Plakate mit Haltung. Jochen Fiedler in Leipzig.

0: Meine Damen und Herren, wir starten mit dem Thema, das in letzter Zeit viele Menschen bewegt hat. Denn die angekündigten Spar- und Abbaupläne des Volkswagen-Vorstands sorgen bundesweit für Proteste. Zeitgleich zur Aufsichtsratssitzung demonstrieren heute auch Beschäftigte an den sächsischen Standorten, unter anderem in Chemnitz. Die IG Metall warnt vor weitreichenden Folgen für Arbeitsplätze und fordert ein klares Bekenntnis zu den Standorten und den Beschäftigten.
1: Gemischt sich Wut mit Verunsicherung, weil natürlich geht es jetzt hier auch um jeden Einzelnen. Jeder rechnet sich aus, reicht es noch für mich bis zur Rente? Was wird mit meinem Ausbildungsplatz? Wie lange kann ich hier noch arbeiten? Kann ich mein Haus noch in Zukunft abbezahlen? Das verunsichert die Menschen, das nimmt die Menschen nicht mit. So geht nicht Transformation, so darf Transformation nicht sein.
2: Wut, Verunsicherung, Zukunftsangst. Während in Wolfsburg über neue Sparpläne bei Volkswagen beraten wird, wächst auch in Chemnitz die Sorge um die Zukunft. Bundesweit protestieren Beschäftigte gegen mögliche Werksschließungen und weiteren Stellenabbau. Auch am VW-Standort in Chemnitz. Auslöser sind Medienberichte über einen verschärften Sparkurs. Demnach könnten weltweit bis zu 100.000 Stellen wegfallen. Auch das VW-Werk in Zwickau wird als möglicher Schließungskandidat genannt. Für die IG Metall wäre das ein Schlag für die gesamte Region, so Eddie Krupper.
1: Das würde die ganze Region destabilisieren. Allein an den Werken Zwickau hängen insgesamt fast 100.000 Arbeitsplätze mit dran. Wenn man die Familien noch mit hinzuzählt, dann wird deutlich, dass es hier bis zu 1 Million Menschen geben könnte, die betroffen wären. Das würde die ganze Region destabilisieren. Das würde die ganze Struktur hier in der Region natürlich angreifen. Und dann deswegen ist klar, das darf nicht passieren, weil das wäre ein immenser Schaden für ganz Sachsen.
2: Auch wenn Chemnitz selbst nicht von einer möglichen Werksschließung betroffen wäre, zeigen sich die Beschäftigten solidarisch mit ihren Kolleginnen und Kollegen in Zwickau und der ganzen Bundesrepublik.
1: Es ist natürlich klar, dass wir hier nicht nur über VW reden. Die Einschläge sind in allen anderen Automobilwerken auch so kolportiert worden, genauso wie bei Porsche, bei BMW, bei Mercedes. Und deswegen ist auch klar, die Dimension, es geht über Volkswagen weit hinaus. Hier geht es um die Kernsubstanzindustrie in Deutschland. Und deswegen werden wir auch als IG Metall weiter zu Aktionstagen aufrufen und natürlich alle Automobilwerke und deren Zulieferer mobilisieren.
2: Die Botschaft der Aktion ist dabei eindeutig.
1: Die zentrale Botschaft ist, dass wir vereint für unsere Zukunft kämpfen werden, insbesondere auch mit den Standorten, die gerade von den Medienberichten zu Schließungen zur Disposition stehen, insbesondere mit den Kolleginnen und Kollegen in Zwickau, dass wir ihnen an ihrer Seite solidarisch zusammenstehen.
2: Die Proteste finden bewusst zeitgleich zur Sitzung des VW-Aufsichtsrates statt. Dort wird über die Zukunft des Konzerns beraten. Die IG Metall will den Druck erhöhen und kündigt bereits jetzt weiteren Widerstand an.
1: Erstmal geht es auch darum, ein klares Zeichen zu setzen, dass wir den Menschen hier eine Chance geben, auch mal die Wut rauszulassen, weil die Leute sind einfach nur noch enttäuscht. Man hat hier einen Beitrag geleistet, das soll jetzt alles wieder nicht wert gewesen sein. Und jetzt geht es auch darum, mal ein Zeichen zu setzen, dass wir sauer sind, dass wir wütend sind, aber auch nach vorne gerichtet an den Vorstand. Wenn sie in die Umsetzung ihrer Pläne gehen, dann werden sie mit Widerstand rechnen müssen.
2: Noch ist offen, welche Entscheidungen der Aufsichtsrat am Ende treffen wird. Für die Beschäftigten steht aber schon jetzt fest, sollte Volkswagen an seinen Sparplänen festhalten, sollen weitere Proteste folgen.
0: Und aus Chemnitz wechseln wir nach Dresden. Strenge Regeln, kontrollierte Ausgänge und ein klares Ziel. Mehr Rückführungen. Seit Anfang Juli betreibt der Freistaat im Dresdner Norden ein neues Zentrum für Menschen, deren Asylverfahren eigentlich in einem anderen EU-Staat geführt werden müssten. Während Sachsen damit Rücküberstellungen besser vorbereiten will, spricht der Flüchtlingsrat von haftähnlichen Zuständen. Dabei ist noch völlig offen, wie das neue Modell im Alltag überhaupt funktioniert.
3: Wenn Sie die Einrichtung verlassen möchten, brauchen Sie einen entsprechenden Grund, das müssen Sie beantragen.
4: Haftähnlich und ein Eingriff in die Menschenrechte. So scharf kritisiert der sächsische Flüchtlingsrat das neue Sekundär-Migrationszentrum in Dresden. Der Freistaat hält dagegen. Hier sollen Menschen zentral untergebracht werden, für deren Asylverfahren ein anderer EU-Staat zuständig ist. Seit Anfang Juli ist die Einrichtung in Betrieb. Dass hier deutlich strengere Regeln gelten als in einer regulären Unterkunft, erklärt Bela Belafi, Präsident der Landesdirektion Sachsen.
3: Für so einen Grund kann ein Arztbesuch sein, das kann sonst irgendwas sein, aber Sie müssen prinzipiell das Ganze beantragen. Auch die Registrierung in die Einrichtung und aus der Einrichtung raus wird über andere Systeme durchgeführt, weil einfach die Zielgruppe hier eine andere ist als in einer, ich sag mal, regulären Aufnahmeeinrichtung.
4: Konkret geht es um Menschen, für deren Asylverfahren ein anderer EU-Staat zuständig ist oder die dort bereits Schutz erhalten haben. Während ihre Rückkehr vorbereitet wird, sollen diese zentral in Dresden leben. Das Zentrum entstand aus dem bisherigen Landesausreisezentrum und richtet sich nun an deutlich mehr Personengruppen.
3: Die bisherige Konstellation hier im Landesausreisezentrum waren nur alleinstehende Männer. Das war unsere Zielgruppe in dem Verfahren. Die Kapazität war noch bisher maximal 100. Umbauarbeiten waren auch notwendig. Diese Einrichtung jetzt, wie wir sie jetzt durchführen, wird einen viel größeren Adressatenkreis haben. Das heißt, wir können auch Familien hier unterbringen. Wir können Beschulungsangebote anbieten. Also es hat eine ganz andere Zielgruppe. Was nicht angeboten wird, das ist auch ganz klar, Alleinreisende, unbegleitete Minderjährige natürlich nicht. Die werden über die Jugendämter betreut.
4: Grundlage ist das GEAS, also das gemeinsame europäische Asylsystem. Es soll Weiterwanderung innerhalb der EU begrenzen und Rücküberstellungen erleichtern. Doch wie das neue Modell praktisch funktioniert, ist bislang kaum erprobt.
3: Wie wir das dann rechtlich aufsetzen, welche Grundkonstellationen dafür bestehen, welche Anreizinstrumentarien, das werden wir noch testen. Wir haben ja noch keine einzige Person hier in der Einrichtung, die tatsächlich übers neue Verfahren kommt. Und wir werden das dann so wie im gesamten letzten Jahr mit dem Bundesamt für Migration auch umsetzen. Das heißt, eine entsprechende Beratung ist hier möglich. Wenn Sie in einer sonstigen Einrichtung sind, dann haben Sie zum Beispiel einen Termin beim Bundesamt. Da müssen Sie sich überlegen, wie da die Beratung erfolgen kann. Hier ist das auf dem jeweiligen Gelände.
4: Für Innenminister Armin Schuster ist das Dresdner Zentrum deshalb nur ein Baustein in einer strengeren Migrationspolitik. Zugleich will er Rückführungen auch dort ausweiten, wo sie bislang an rechtlichen Grenzen scheitern.
5: Wir würden auch gerne Straftäter und Gefährder in Drittstaaten rückführen, wo heute ein Abschiebeverbot besteht aufgrund der Europäischen Menschenrechtskonvention. Unser Wunsch ist, oder unsere Erwartung, dass die Europäische Menschenrechtskonvention an die Genfer Flüchtlingskonvention angepasst wird. Dort gibt es einen Ausnahmetatbestand, dass wenn ein Staat der Überzeugung ist, dass die Gefahr, die für die öffentliche Sicherheit und Ordnung von einem solchen Mensch ausgeht, überwiegen kann über das Bleibeinteresse desjenigen und wir ihn dann nach Genf, nach Afghanistan oder wohin auch immer rückführen könnten. Das geht nach EMRK nicht. Ich glaube, diese beiden Dinge muss man harmonisieren. Es ist nicht erklärbar, dass ich einen Gefährder oder schweren Straftäter nicht rückführen darf, weil ihm auf eine abstrakte Art und Weise ein Unbill in seinem Herkunftsland drohen könnte. Wir werten die Gefahr, die von ihm hier ausgeht, höher.
4: Im Dresdner Zentrum selbst bleiben dagegen noch Fragen offen. Handyortung oder Fußfesseln sind derzeit nicht vorgesehen. Sollten sich Bewohner häufiger ihrer Meldepflicht entziehen, will Schuster strengere Maßnahmen auf die nächste Innenministerkonferenz bringen. Klare Richtlinien dafür fehlen bislang. Wie das neue Modell im Alltag funktioniert, muss sich also erst zeigen.

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3: Willkommen zurück zu Sachsen aktuell. Schön, dass Sie dran geblieben sind. Seit mehr als 6 Jahrzehnten lebt und arbeitet Jochen Fiedler in Leipzig. Seine Plakate beschäftigen sich mit Politik, Geschichte und gesellschaftlichen Umbrüchen. Jetzt zeigt das Stadtgeschichtliche Museum im Alten Rathaus neuere Arbeiten des Grafikers. Und die zeigen, Jochen Fiedler blickt nicht nur zurück, er mischt sich bis heute ein.
4: Wer künstlerisch arbeitet und keine Probleme mit den herrschenden Zuständen hat, der kann das Arbeiten sein lassen.
5: Politik, Krieg und deutsche Geschichte. Seit mehr als 60 Jahren bringt der Leipziger Grafiker Jochen Fiedler große Themen aufs Papier. Pünktlich zu seinem 90. Geburtstag sind seine besten Arbeiten in seiner Wahlheimat Leipzig nun zu sehen. Und zwar im Stadtgeschichtlichen Museum im Alten Rathaus. Viele von Fiedlers Plakaten sind bereits im Besitz des Stadtgeschichtlichen Museums. Zusammen mit der Kunsthistorikerin Ulrike Dura hat er eine enge Auswahl getroffen, die bis zum 6. September im 2. Obergeschoss des Museums zu sehen ist.
6: Bei dieser Ausstellung haben wir tatsächlich die Vorschläge von Herrn Fiedler weitgehend übernommen und dann zusammen diskutiert. Er hat tatsächlich hier seine neueren Arbeiten ausgewählt.
5: Mit 25 zog Jochen Fiedler nach Leipzig. Das war der Start seiner Karriere in der Messestadt. Dass Fiedler ausgerechnet in Leipzig bleibt, hat zunächst allerdings einen sehr persönlichen Grund.
4: Ja, die Liebe, meine Liebe, ich bitte Sie, die Liebe. Meine Frau ist Leipzigerin und dadurch konnte ich mich in Leipzig niederlassen.
5: Bis heute ist seine Arbeit für ihn politisch. Der 90-Jährige zeigt bei dem Rundgang durch seine Ausstellung einer seiner neuesten Arbeiten.
7: Es ist entstanden, als Amerika den Anspruch, als Herr Trump den Anspruch erhob, Grönland zu annektieren. Das kleine grüne Grönland und ein bisschen, weil wir vorhin vom Sprachwitz redeten, ein gewisser Witz, Amerika zuerst.
5: Für die Kunsthistorikerin Ulrike Dura haben Fiedlers Werke einen klaren Wiedererkennungswert.
6: Seine Bildsprache, seine grafische Sprache einfach wirklich sehr beeindruckend. Auch die gesellschaftszeitkritischen Themen, sie sind sehr gut umgesetzt.
5: Der 90-Jährige hat sowohl die DDR, die deutsche Wiedervereinigung und die Jahrzehnte danach miterlebt. Seine gesellschaftskritische Art kam jedoch in der DDR nicht immer gut an.
4: Ich habe Stress gehabt und viel Unterstützung. Beides ist vorgekommen. Man hat mal ein Plakat gemacht, was man nicht ins Ausland schicken durfte. Da gab es 2 Möglichkeiten. Entweder man protestierte dagegen oder man schwieg. Und ich habe protestiert. Und daraufhin habe ich keine Schwierigkeiten gehabt. Meine Plakate sind ins Ausland gegangen.
5: Geschichte ist für Jochen Fiedler trotzdem kein abgeschlossenes Kapitel. In seinen neueren Arbeiten beschäftigt er sich wieder mit der Frage, was die Gesellschaft aus den 2 Weltkriegen gelernt hat.
7: Wir haben es 18 durch, wir haben es 45 durch. Wollen wir es wieder durchmachen? Das ist die Frage. Und natürlich für wen? Für Führer, Volk und Vaterland. Das ist nicht mein Credo.
5: Und welche Botschaft möchte Jochen Fiedler den Menschen heute mitgeben? Seine Antwort fällt kurz aus.
4: Den eigenen Verstand zu benutzen. Das ist alles. Mehr braucht's nicht.
3: Und aus Leipzig geht's nach Grimma. Wie geht es weiter mit Sachsen? Beim Bürgerdialog MK direkt in Grimma stellte sich Ministerpräsident Michael Kretschmer den Fragen der Bürgerinnen und Bürger. Dabei ging es um die Zukunft der Rente, den Lehrermangel und die Entwicklung der Schulen im Freistaat. Die Diskussion verlief stellenweise durchaus kontrovers.
1: Wir sollen arbeiten gehen, arbeiten gehen, arbeiten gehen, bis sie umfallen. Und mit 70 Rente kriegen, so geht's nicht.
8: Arbeiten bis 70? Für einen Besucher beim Bürgerdialog von Ministerpräsident Michael Kretschmer in Grimma ist das unvorstellbar. Er kritisiert die Rentenpolitik der Bundesregierung scharf und bekommt von Ministerpräsidenten Michael Kretschmer überraschend deutliche Worte.
9: Ist es denn eigentlich gerecht, dass jemand, der ab 16 auf dem Bau arbeitet, mit 65 in Rente geht oder mit 67 und der mit 30 fertig ist und dann im Büro sitzt, auch mit 67 geht? Also da merkt man ja schon bei der Diskussion, da ist ja vielleicht ein Unterschied dazwischen. Und deswegen würde ich ganz ruhig bleiben. Diese Frage des längeren Arbeitens stellt sich für die wenigsten hier im Raum, weil das alles nach 2040 diskutiert wird, nicht jetzt. Jetzt haben wir den Zustand, dass diese Bundesregierung für sich entschieden hat, dass das Beitragsniveau auf dem jetzigen Niveau bleibt, also nicht gesenkt wird. Und das ist für viele Rentner, für allen Dingen viele Ostrentner, total wichtige Information, weil unsere Altersvorsorge hier im Osten eben zu einem viel, viel größeren Anteil als im Westen die gesetzliche Rente ist.
8: Neben der Rente beschäftigte viele Besucher auch die Zukunft der Schulen. Wegen sinkender Geburtenzahlen mussten Kommunen neue Wege gehen. Kretschmer wirbt deshalb für sogenannte Bildungscampus-Modelle.
9: Ich freue mich sehr, wenn das am Ende auch gelingt, weil ich glaube, das Konzept, was dahinter steht, so ein Bildungscampus, das ist etwas, was mir sehr, sehr nahe liegt. Ich denke, bei der Frage Bildung der Zukunft muss möglichst viel an einem Ort. Ich bin auch sehr für Ganztagsschulen und vielleicht realisiert sich sowas bei Ihnen, da wäre ich ehrlich gesagt froh darüber, weil es muss ja nicht immer so sein, dass Dresden, Leipzig, Chemnitz Vorreiter ist. Es kann ja auch mal Grimma sein und von Grimma lernen und mal schauen, wie die Dinge sich entwickeln und was man sich da abschauen kann.
8: Auch der Lehrermangel beschäftigte viele Teilnehmer. Hier sieht Ministerpräsident Michael Kretschmer inzwischen allerdings deutliche Fortschritte für den Freistaat.
9: Was wir in Sachsen noch besser machen können, im Bereich der Schule, hinter uns jetzt wirklich auch eine Zeit, die sehr schwierig war, haben die jungen Leute, die Lehramt studieren, von 400 auf 2700 angehoben, merken, wie das auch mittlerweile Erfolge zeigt, dass wir auch da zu einer ganz anderen Versorgung kommen. Also man sieht, wenn man will, wenn man sich gemeinsam unterhakt, gelingen Dinge auch.
8: Egal ob Rente, Bildungspolitik oder klamme Kassen der Kommunen, für die Teilnehmer gab es viele Dinge, die hier angesprochen werden sollten. Und auch wenn es am Abend keine konkreten Lösungen oder direkte Veränderungen geben konnte, hat zumindest der Besuch von Ministerpräsident Michael Kretschmer dafür gesorgt, dass die Bürgerinnen und Bürger in den Austausch treten und ihre Anliegen dem Ministerpräsidenten schildern konnten.
3: Und das war unsere heutige Episode Sachsen aktuell vom 9. Juli 2026. Meine Damen und Herren, vielen Dank, dass Sie bis zum Ende mit dabei geblieben sind. Wenn Sie einzelne Beiträge oder ganze Sendungen nochmal erleben möchten, klicken Sie sich ganz einfach in unsere Mediathek unter www.sachsen-fernsehen.de oder Sie besuchen unsere sozialen Medien, zum Beispiel Instagram, TikTok oder auch Facebook. Natürlich haben wir auch unseren eigenen YouTube-Kanal. Da können Sie auch alle Beiträge nochmal erleben. Bis dahin wünsche ich Ihnen jetzt noch einen wunderschönen restlichen Donnerstag und morgen gibt's dann die nächste Folge Sachsen aktuell. Bis dahin, ciao und auf Wiedersehen.
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11: Nachrichten. Hunderte Beschäftigte des VW-Werks in Zwickau haben am Donnerstag gegen mögliche Werksschließungen protestiert. Laut Thomas Knabel von der IG Metall Zwickau soll der Standort nicht ohne Widerstand geschlossen werden. Hintergrund sind Sparpläne, die im Rahmen einer Aufsichtsratssitzung in Wolfsburg besprochen wurden. Neben den VW-Beschäftigten nahmen auch Mitarbeiter umliegender Zulieferer und des Opel-Werks Eisenach an der Protestaktion teil. Das Zwickauer Werk, das 2019 auf Elektroautoproduktion umgestellt wurde, ist derzeit nicht voll ausgelastet und muss mehrere Modelle an andere Standorte abgeben. Die Elbe führt wieder Niedrigwasser, nachdem sich die Lage kurzzeitig entspannt hatte. Die Bundesanstalt für Gewässerkunde erwartet keine Verbesserung in den nächsten Tagen, da es trocken und heiß bleibt. In Dresden beträgt der Durchfluss aktuell rund 105 Kubikmeter pro Sekunde. Die sächsische Dampfschifffahrt muss daher ihre Fahrten nach Bad Schandau und entlang der sächsischen Weinstraße einstellen, wie Unternehmenssprecher Christoph Springer mitteilte. Auch andere Flüsse in Sachsen sind betroffen. Sachsen und Sardinien planen eine gemeinsame Bewerbung für das Einstein-Teleskop-Projekt zur Erforschung des Weltalls. Laut der Technischen Universität Dresden wird die Bewerbung nächste Woche bei einer Veranstaltung in Nuoro, Sardinien, offiziell besiegelt. Das Projekt soll Gravitationswellen messen und besteht aus 2 L-förmigen Interferometern an den Standorten Lausitz und Sardinien. Die Entscheidung über den Standort fällt voraussichtlich 2027.

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2: Hallo meine lieben Zuschauerinnen und Zuschauer, heute bei mir zu Gast Michael Rösch, Biathlon-Olympiasieger aus dem Jahr 2006 mit der Herrenstaffel in Turin. Herzlich willkommen Michael, heute hier im Studio.
3: Hallöchen.
2: Michael, wir wollen so ein bisschen über deine Karriere vom Biathlon reden, wie es danach weiterging, über ein paar schwierige Themen und natürlich über deine Zukunft bzw. was du jetzt so machst. Wir fangen erstmal an, damals 2006 bzw. auch davor, du bist junger, aufstrebender Biathlon-Star gewesen, kommst aus Altenberg, hast für den SSV Altenberg gestartet, soweit ich weiß, und bist relativ, nicht sagen kometenhaft, aber schon schnell gut aufgestiegen, bist bekannt gewesen durch dein schnelles Schießen. Genau. 2006 dann der große Erfolg, Olympiasieg mit der Staffel in Turin. Nimm uns mal ein bisschen mit, wie war es damals?
3: Du darfst doch gerne erzählen, dass du live dabei warst, ne? Beim Empfang in Altenberg.
2: Das hatten wir schon.
3: Ja, das ist ja krass, ne? 20 Jahre ist das jetzt mittlerweile her. Und es war eine geile Zeit, es war eine wilde Zeit. Ich glaube, das sieht man jetzt auch in vielen Sportarten mittlerweile, gerade im Fußball, wenn viele junge Athleten, wie du so gesagt hast, so kometenhaft aufsteigen. Aber für mich war das irgendwie so eine, ich will nicht sagen geplant, aber so eine, ja schon irgendwie so eine vorgegebene Richtung, weil ich habe natürlich auch schon relativ früh, ich sag mal, Talent gezeigt, ne, habe meine Altersklassen irgendwo mitbestimmt, im Juniorenbereich alles, nicht alles, aber vieles gewonnen. Und dann eben doch den Schritt zu finden vom Juniorenalter zum Seniorenalter. Ne? Und das ging relativ smooth, muss ich sagen. In dem ersten Männerjahr kam dann so ein bisschen die Brause. Da habe ich erstmal gemerkt, okay, das ist dann doch schon noch ein ganz schöner Schritt. Aber dann so dieses Olympiajahr, ne, mit meinem ersten Weltcup-Podium, dreimal hintereinander in Osreblí vor Weihnachten. Das war das beste Weihnachtsgeschenk, was ich jemals gekriegt habe. Und dann der erste Weltcup-Sieg in Ruhpolding. Und dann halt so dieser nächste Step mit Olympia. Und in der Zeit habe ich eben auch gemerkt, wie wirklich Freude am Sport, also das war, glaube ich, das Wichtigste, dass die Freude am Sport mich da immer wieder vorangetrieben hat. Wir hatten ein geiles Team, das hat richtig Spaß gemacht und die Krönung war dann einfach dieser Olympiasieg. Ne? Und das Verrückte eigentlich daran ist, das ist jetzt 20 Jahre her, ich muss nach wie vor, damals waren noch fast VHS-Kassetten, aber eine CD habe ich noch zu Hause, von diesem Rennen mir angucken, ne? Weil ich habe tatsächlich von dem Rennen so gut wie nichts abgespeichert. Das ist dann so wirklich dieser klassische Automatismus. Du bist in einem Tunnel drin und es funktioniert alles und hab da relativ wenig in meiner Festplatte gespeichert. Und umso schöner war es dann aber auch nach Hause zu kommen, wo das ganze Brumbaborium vorbei war und dann du warst dabei bei dem Empfang in Altenberg. So war so die ersten Eindrücke und das ging alles so schnell und es war so viel. Das auch zu verarbeiten in dem jungen Alter war gar nicht so einfach. Und das hat sich dann eben auch in den Folgejahren gezeigt, dass da so ein bisschen was hängen geblieben ist.
2: Jetzt ist es so, heutzutage ist es ganz oft so, dass das so, die Biathleten oft alle nach Oberhof gehen und dort Trainingsgruppen bilden, beziehungsweise auch ihren Lebensmittelpunkt in verschiedene Olympiastützpunkte verlagern. Du bist damals, wenn ich mich nicht ganz irre, in Altenberg geblieben und bist weiter für Altenberg gestartet. Jetzt weiß ich aus Altenberg, man kann dort nie so viel machen. Also es gibt jetzt nicht so viel Freizeitangebote. Und Olympia ist ja so, dass die Saison auch schon fast vorbei ist. Du sagst zwar, du hast Popeljuka und dann wahrscheinlich noch zwei weitere Weltcup-Wochenende. Das ist ja meistens noch ein Trimester, was hinten dran kommt. Aber danach ist ja auch erstmal Ruhe. Ich entsinne mich daran, dass wir nach Walddülle damals oft gefahren sind, durch Walddülle, und da stand ein sehr, sehr großes Haus, beziehungsweise wurde ein riesiges Haus gebaut. Und da hat mal so als Junge gedacht, Mensch, dem Michael Rösch, der baut dort sein Riesenhaus, dem geht's richtig, richtig gut, da muss es ja laufen wie sonst was. War es denn so?
3: Habe ich gedacht, ja. Also du hast es wirklich bildlich sehr schön beschrieben. Das ist auch krass, wie wenn du Sachen erzählst, wie da Sachen in meinem Gehirn aufploppen. Ne? Und das, wie gesagt, wir reden von 2006, da war das alles noch gar kein Thema. Und dann so die nächsten Steps, 2007, 2008, 2009, war ich ein fester Bestandteil der Mannschaft. Es wurde natürlich von heute auf morgen immer mehr mit Sponsoren. Finanziell natürlich auch viel besser. Und in dem Jahr, glaube ich, 2008 kam dann noch Red Bull dazu, also ein finanzstarker Sponsor, die aber eben auch sehr viel Druck mit sich bringt, diese Aufgabe, das gerecht zu werden, und dem bin ich eben nicht gerecht geworden. Und dann kam die Sache mit dem Haus, ne? Das ärgere ich mich eben heute noch, das war, glaube ich, mein größter Fehler, den ich gemacht habe, da halt so ein Haus bauen ist jetzt nichts Verwerfliches, aber eben die Größe, und der Zeitpunkt war, glaube ich, auch nicht der beste, ne? Da hätte man ruhig noch, was ich eigentlich gar nicht so richtig wollte, aber irgendwie wurde ich dann schon von einer gewissen Seite, ja, ich finde, nee, das ist auch blöd zu sagen, aber am Ende muss ich mir den Schuh schon selber anziehen, aber ich weiß noch wie heute, wo ich bei der Vertragsunterzeichnung des Kredits da saß, Engel und Teufel auf der Schulter, ne? Und einer hat geschrien, lass es sein, und ich habe es trotzdem gemacht. Und das war so ein bisschen der Anfang, ich glaube 2007, 2008 war das, wo dann das Ganze gekippt ist, vom Positiven zum Negativen, und ich bin eben mit der ganzen Situation nicht mehr klargekommen, weil diese finanzielle Sache, dieser Rucksack zu groß war. Und du hast es ja gerade beschrieben, ne? Ein großes Haus, viel zu dumm, viel zu früh. Und das, den Fehler, den muss ich mir bis heute angreifen. Und das ist echt eine harte Kiste, die ich auch bis heute noch nicht so richtig verdaut habe, aber mit der ich einfach leben muss. Und da, das ist so, wie gesagt, der Knackpunkt meiner Karriere, wo es, glaube ich, das Pendel gekippt ist in die falsche Richtung.
2: Du bist dann noch bis 2012 für Deutschland gestartet. Man hat dich dann aber auch ein Stück weit weniger im Weltcup bzw. weniger im Rampenlicht gesehen, beziehungsweise, wenn ich mich recht entsinne, man wusste nicht so richtig, wo ist der Michael Rösch jetzt, was ist mit dem Michael Rösch los. Kann man es so ein bisschen als Höhenflug bezeichnen, den du nach Olympia dann wirklich hattest, und alles realistisch aber so ein bisschen ausgeblendet?
3: Jein, also ich würde sagen, sportlich habe ich schon, ich sag mal, die Jahre 2007, 2008, 2009 bis 2010, Olympia war das in Vancouver, schon auch immer noch für den Sport gebrannt. Ne? Wie gesagt, es gab dann mehr Nebenbaustellen durch die Sponsoren, durch das Haus. Und die Nebenbaustellen haben mich eigentlich in dem Haupttun beeinflusst, negativ. Ne? Also ich war dann nicht mehr so frei. Und ich würde jetzt nicht davon reden, dass ich da irgendwie einen Höhenflug hatte, sondern einfach, ich habe mich selber falsch, oder ich habe die ganze Sache falsch eingeschätzt. Und wenn das Pendel da einmal falsch kippt, oder in dem Fall ist es ja falsch gekippt, bin ich da nicht mehr rausgekommen aus diesem Negativstrudel, der immer mehr wurde. So. Und dieser Leistungsdruck bis 2008, 2009 war ja alles okay. Habe solide Leistung gebracht, aber eben nicht das, was, glaube ich, viele erwartet hatten. Und der große Knick war dann eben 2010. Mit verpasster Olympia-Qualifikation, Olympische Spiele Vancouver, wo aber ein Bild dahinter steht, eben auch mannschaftlich. Ne? Also die Männer waren da richtig schlecht, seit oder historisch gesehen keine Medaille, das war das schlechteste Abschneiden jemals. Wir haben da schon auch intern ein paar Fehler gemacht, oder die Trainer mit Trainingsplanung und so. Und da ging es eigentlich dann wirklich bergab. Ne? Dann war ich aus der Mannschaft raus, 2010. 2011 komplett alleine gewesen, 12 nochmal zurückgerappelt, WM im eigenen Land, weil du gerade von 12 gesprochen hast. Und da war auch, ja, dieses Ding, ich hätte es geschafft. Oder ich, ja, ich war da, ich war präsent, ich habe die Qualifikation gehabt für die Weltmeisterschaft in Ruhpolding und wurde eben nicht mitgenommen. Und da ging der nächste Knick los und der nächste Bruch mit dem Verband, bin dann meinen eigenen Weg gegangen. Und da kamen eben auch wieder andere Personen ins Spiel, die mir nicht gut getan haben. Und ich, so ein bisschen leichtgläubig, habe da auf viele Sachen vertraut, die mir gesagt wurden, und ja, dann ging es eben noch weiter bergab, was ich nicht gedacht hätte.

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2: Sie fahren wieder, die Straßenbahnen in Leipzig. Ab heute soll der Betrieb im gesamten Netz wieder planmäßig laufen. Ja, für viele Fahrgäste dürfte das eine echte Erleichterung sein. Die vergangenen 11 Tage waren für die Leipziger Verkehrsbetriebe geprägt von Ausfällen, Einschränkungen und einem enormen Reparaturaufwand. Auslöser waren die extremen Temperaturen von über 40 Grad. Durch die Hitze hatte sich an vielen Stellen die Fugenmasse an den Schienen aufgeweicht. Die Straßenbahnen drückten sie heraus und verteilten die klebrige Masse auf Schienen und Weichen. Dort härtete sie dann wieder aus, verklebte Teile des Netzes und beschädigte sogar Fahrzeuge. Die Folgen waren erheblich. Der Straßenbahnverkehr musste laut LVB aus Sicherheitsgründen zeitweise komplett eingestellt werden. Seitdem wurde mit großem Aufwand gereinigt und repariert. Rund 30 Kilometer Gleise wurden gesäubert und 150 Weichen instand gesetzt. Dabei wurden etwa 1.500 Mitarbeiter von 550 freiwilligen Leipzigerinnen und Leipzigern tatkräftig unterstützt. Jetzt soll ein externes Gutachten klären, wie es zu den Schäden kommen konnte. Gleichzeitig arbeiten die Verkehrsbetriebe an einem Hitzeplan für die Zukunft. Denkbar sind zum Beispiel das Kühlen der Gleise, Streckensperrungen oder ein eingeschränkter Betrieb bei extremer Hitze. Für die Fahrgäste heißt es aber erst einmal, Leipzigs Straßenbahnen rollen wieder.

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2: Wer künstlerisch arbeitet und keine Probleme mit den herrschenden Zuständen hat, der kann das Arbeiten sein lassen.
3: Politik, Krieg und deutsche Geschichte. Seit mehr als 60 Jahren bringt der Leipziger Grafiker Jochen Fiedler große Themen aufs Papier. Pünktlich zu seinem 90. Geburtstag sind seine besten Arbeiten in seiner Wahlheimat Leipzig nun zu sehen. Und zwar im Stadtgeschichtlichen Museum im Alten Rathaus. Viele von Fiedlers Plakaten sind bereits im Besitz des Stadtgeschichtlichen Museums. Zusammen mit der Kunsthistorikerin Ulrike Durer hat er eine enge Auswahl getroffen, die bis zum 6. September im zweiten Obergeschoss des Museums zu sehen ist.
4: Bei dieser Ausstellung haben wir tatsächlich die Vorschläge von Herrn Fiedler weitgehend übernommen und dann zusammen diskutiert. Er hat tatsächlich hier seine neueren Arbeiten ausgewählt.
3: Mit 25 zog Jochen Fiedler nach Leipzig. Das war der Start seiner Karriere in der Messestadt. Dass Fiedler ausgerechnet in Leipzig bleibt, hat zunächst allerdings einen sehr persönlichen Grund.
2: Ja, die Liebe, meine Liebe, ich bitte Sie, die Liebe. Meine Frau ist Leipzigerin und dadurch konnte ich mich in Leipzig niederlassen.
3: Bis heute ist seine Arbeit für ihn politisch. Der 90-Jährige zeigt bei dem Rundgang durch seine Ausstellung einer seiner neuesten Arbeiten.
5: Es ist entstanden, als Amerika den Anspruch, als Herr Trump den Anspruch erhob, Grönland zu annektieren. Das kleine grüne Grönland und ein bisschen, weil wir vorhin vom Sprachwitz redeten, ein gewisser Witz, Amerika zuerst.
3: Für die Kunsthistorikerin Ulrike Durer haben Fiedlers Werke einen klaren Wiedererkennungswert.
4: Seine Bildsprache, seine grafische Sprache einfach wirklich sehr beeindruckend. Auch die gesellschaftszeitkritischen Themen, sie sind sehr gut umgesetzt.
3: Der 90-Jährige hat sowohl die DDR, die deutsche Wiedervereinigung und die Jahrzehnte danach miterlebt. Seine gesellschaftskritische Art kam jedoch in der DDR nicht immer gut an.
2: Ich habe Stress gehabt und viel Unterstützung. Beides ist vorgekommen. Man hat mal ein Plakat gemacht, was man nicht ins Ausland schicken durfte. Da gab es zwei Möglichkeiten. Entweder man protestierte dagegen oder man schwieg. Und ich habe protestiert. Und daraufhin habe ich keine Schwierigkeiten gehabt. Meine Plakate sind ins Ausland gegangen.
3: Geschichte ist für Jochen Fiedler trotzdem kein abgeschlossenes Kapitel. In seinen neueren Arbeiten beschäftigt er sich wieder mit der Frage, was die Gesellschaft aus den zwei Weltkriegen gelernt hat.
5: Wir haben es 18 durch, wir haben es 45 durch. Wollen wir es wieder durchmachen? Das ist die Frage. Und natürlich für wen? Für Führer, Volk und Vaterland. Das ist nicht mein Credo.
3: Und welche Botschaft möchte Jochen Fiedler den Menschen heute mitgeben? Seine Antwort fällt kurz aus.
2: Den eigenen Verstand zu benutzen, das ist alles. Mehr braucht's nicht.